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1: Ich bin David Riemer. Bundespräsident Steinmeier will den früheren rheinland-pfälzischen Ministerpräsidenten Schweizer am Nachmittag zum neuen Arbeitsminister ernennen. Vorher solle die bisherige Ministerin Baas ihre Entlassungsurkunde erhalten, teilte das Bundespräsidialamt mit. Baas hatte gestern nach einem Trauerfall in der Familie und öffentlichen Angriffen gegen sie ihren sofortigen Rücktritt erklärt. Bevor Schweizer das Ministerium übernehmen kann, muss er im Bundestag noch vereidigt werden. Spott und Beschimpfungen, kompromittierende Posts. Schon Kinder und Jugendliche haben unter solchen Attacken in sozialen Netzwerken zu leiden. Das Bündnis gegen Cybermobbing stellt heute Ergebnisse zur aktuellen Entwicklung vor.
2: Ausschluss aus dem Klassenchat bei WhatsApp, KI-generierte Deepfakes bei TikTok oder der gehässige Kommentar auf der Gaming-Plattform. Cybermobbing gegen Kinder und Jugendliche hat sich zu einem Dauerproblem entwickelt. Mit teilweise gravierenden Folgen für die Betroffenen. Angstreaktionen, Wut, psychischer Stress bis hin zu Suizid. Suizidgedanken bestimmen oftmals das Leben der Opfer. Das Bündnis gegen Cybermobbing fordert deshalb schon länger mehr Aufklärung. Auch müssten Täter und Täterinnen deutlich stärker zur Verantwortung gezogen werden. Tanja Wagner, Nachrichtenredaktion.
1: In einer Höhle auf der italienischen Mittelmeerinsel Sardinien sitzt ein Höhlenforscher tief unter der Erde fest. Nach mehr als 27 Stunden konnte der 31 Jahre alte Mann von einem Bergungsteam gerettet werden.
3: Endlich Licht und frische Luft. Der Forscher, ein Italiener, wurde sofort von Medizinern hier gecheckt und dann in ein Krankenhaus geflogen. In 10 Metern Tiefe saß er in der Falle. Es war dunkel und kalt. Ein Hangrutsch hatte den Höhleneingang komplett verschüttet. Nur im Schneckentempo konnten sich die Retter zu dem Mann vorarbeiten, räumten Steine und Geröll per Hand beiseite. Es war eine unglaubliche Aktion, sagte ein Sprecher des Bergungsteams aus Italien, Claudia Wächter.
1: Eine groß angelegte Cyberattacke hat Kühlanlagen in den Märkten von mehreren großen französischen Lebensmittelhandelsketten gestört. Den Hackern sei es gelungen, Kühl- und Gefrierschränke in den Auftaumodus umzustellen, sagte ein Sprecher der Handelsgruppe, zu der die Supermärkte Intermarché und Netto gehören. Medienberichten zufolge sollen weitere Ketten betroffen sein. Lebensmittel müssen weggeworfen werden, der Schaden könnte immens sein, die Staatsanwaltschaft ermittelt.
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1: Ich bin David Riemer. Bundespräsident Steinmeier will den früheren rheinland-pfälzischen Ministerpräsidenten Schweizer am Nachmittag zum neuen Arbeitsminister ernennen. Vorher solle die bisherige Ministerin Baas ihre Entlassungsurkunde erhalten, teilte das Bundespräsidialamt mit. Baas hatte gestern nach einem Trauerfall in der Familie und öffentlichen Angriffen gegen sie ihren sofortigen Rücktritt erklärt. Bevor Schweizer das Ministerium übernehmen kann, muss er im Bundestag noch vereidigt werden. Wer sein Auto reparieren lassen muss, zahlt für Ersatzteile immer mehr. Innerhalb von 10 Jahren sind die Preise im Schnitt um mehr als 80% gestiegen, deutlich stärker als die allgemeine Inflation. Das treibt nach Angaben der Versicherungswirtschaft auch die Reparaturkosten und damit die Schadenkosten nach oben.
2: Besonders teuer sind sichtbare Karosserieteile wie Türen, Kotflügel oder Außenspiegel. Ein Grund dafür ist laut Versicherungsverband der sogenannte Designschutz. Er verhindert bislang oft, dass unabhängige Hersteller optisch identische Ersatzteile anbieten dürfen. Genau das will die EU aber ändern. Bestimmte Reparaturteile sollen künftig vom Designschutz ausgenommen werden. Das könnte für mehr Wettbewerb sorgen und Reparaturen für Autofahrer günstiger machen. Thomas Bleskin, Nachrichtenredaktion.
1: Papst Leo soll heute für eine Operation an der Lunge in eine Klinik in Rom aufgenommen werden. Das teilte der Heilige Stuhl mit. Dort soll Leo ein bei Untersuchungen entdeckter Knoten in der Lunge entfernt werden. Ob die OP noch heute stattfindet, ist noch offen.
3: Leo selbst gibt sich hier zuversichtlich, der Knoten sei im Frühstadium entdeckt worden und er wird auch kommenden Monat nach Südamerika reisen, sagte er. Doch ob das so klappt, wird sich wohl erst nach der OP zeigen, wenn seine Ärzte mehr über diesen Lungenknoten wissen. Stand jetzt wird Leo etwa eine Woche hier in der Klinik bleiben und überall auf der Welt beten Menschen für ihn, bangen. Ausgerechnet Leo, der bisher immer so fit und sportlich wirkte. Aus Rom, Claudia Wächter.
1: US-Präsident Trump sieht im Ukraine-Krieg vor allem Präsident Zelensky in der Pflicht, eine Einigung mit Russland zu erreichen. Kritik an Russlands Verstößen gegen die vereinbarte Waffenruhe wies Trump zurück. Er sagte, es habe Verstöße auf beiden Seiten gegeben. Russlands Präsident Putin sei seiner Meinung nach sogar stärker an einer Einigung interessiert als Zelensky.
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1: Ich bin David Riemer. Unionsfraktionschef Frei ist überzeugt, dass die Koalition bei den anstehenden Reformen gemeinsame Lösungen finden wird. Das gelte auch nach dem Rücktritt von Arbeitsministerin Baas, sagte er im Ersten. Sowohl Union als auch SPD wüssten, dass sie ihre selbst gesteckten Ziele noch nicht erreicht hätten. Die Ergebnisse müssten deutlich besser werden und im Alltag der Menschen spürbar sein, sagte Frei. Die Deutsche Bahn will mit mehr Verbindungen ins Ausland sowie einer weiteren Sprinterlinie punkten. Mit dem Fahrplanwechsel heute hat der Konzern dann täglich mehr als 320 Fahrten mit über 10.000 Zielen außerhalb Deutschlands im Angebot. Die Tickets sind ab morgen erhältlich.
2: Bahn zu fahren soll sparen, neben teurem Sprit auch Zeit. Dafür baut die Bahn vor allem nach Italien, Frankreich, Österreich und Dänemark ihre Verbindung aus. So geht's etwa direkt von München in nur 6,5 Stunden nach Mailand. Eine mit gut 5 Stunden besonders schnelle Sprinterstrecke richtet die Bahn innerhalb Deutschlands zwischen Hamburg und München ein. Andernorts stoppen Baustellen Bahnreisende dagegen aus. So verlängert sich die Fahrzeit zwischen Berlin und Hannover aufgrund von Umleitungen um 80 Minuten auf 3 Stunden. Tanja Wagner, Nachrichtenredaktion.
1: Der aus der Erfolgsserie Breaking Bad bekannte US-Schauspieler R.J. Mitty ist im Alter von nur 34 Jahren gestorben. Er sei gestern in Brownsville im US-Bundesstaat Texas tot aufgefunden worden. Das berichten mehrere US-Medien unter Berufung auf sein Management und örtliche Behörden. Zur Todesursache wurde nichts mitgeteilt. Mitty war mit der Bewegungsstörung Zerebralparese zur Welt gekommen. Zum Sport. Alexander Zverev wird erstmals die Nummer 1 der Tennis-Weltrangliste. Nach der Niederlage von Carlos Alcaraz in Shanghai steht fest, dass der 29-Jährige in den kommenden Wochen an die Spitze rückt.
3: Für Zverev ist es die Krönung einer Saison mit 2 Grand-Slam-Titeln bei den US Open und den French Open. Außerdem stand er im Wimbledon-Finale. Nach seiner schweren Knöchelverletzung von 2022 hat er sich damit bis ganz nach oben gearbeitet. Offen ist nur noch, wann er die Nummer 1 übernimmt. Frühestens könnte das am 2. November passieren, abhängig davon, wie weit Zverev bei den Turnieren in Shanghai und Wien kommt. Ursula Winkler, Nachrichtenredaktion.
1: Erster und letzter deutscher Tennis-Weltranglisten-Erster war Boris Becker.
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4: Um 5:03 haben wir noch keine größeren Staus. Geblitzt wird in Braunschweig, Berliner Straße, in Wolfsburg auf der Heinrich-Nordhoff-Straße, dann in Peine auf der B444 und in Lebenstedt auf der Peiner Straße. Einmal Engerode in der Ortsdurchfahrt, dann Heiningen auf der Hauptstraße, in Ottfriesen auf der Lutherschen Straße und in Esbeck ebenfalls auf der Hauptstraße. Wenn ihr mehr gesehen habt, Blitzer oder Staus, dann ruft uns an oder schickt uns eine WhatsApp-Nachricht unter der 0800 1x6 und 3x38. Eine gute Fahrt wünschen wir euch.
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4: Am Dienstag um 5:03 mit euren Lieblingssongs. Wir hören hier Michael Schulte mit Lovesick. Moin Moin.
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0: Star. Suddenly I see you hier auf Radio 38 um knapp eine Minute vor halb sechs.
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0: 4 Grad haben wir gemessen in Braunschweig in der Nordstadt, 6 Grad in Königslutter-Bornum und 7 Grad in Goslar am Ratsgymnasium. Heute gibt's auch wieder viele Wolken, am Mittag vielleicht mal ein kleinerer Schauer, sonst aber weitestgehend trocken, das Ganze so bei 15 Grad. Gegen Abend sind örtlich noch ein paar kleine Schauer dabei, die Nacht zeigt sich aber wieder ohne größeren Regen, das Ganze dann bei 11 bis 13 Grad.
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2: Ich bin Alina Wallin, einen schönen guten Morgen. In Peine geben sich Betrüger als Mitarbeitende der Stadtwerke aus. Sie zeigen vorliegenden Hinweisen nach gefälschte Dienstausweise vor und sagen, sie müssten wegen eines Notfalls die Wasserqualität überprüfen. Wie die Stadtwerke Peine GmbH mitteilt, wollen sich die Unbekannten damit Zutritt zu Wohnungen und Häusern verschaffen. Demnach sollen die Bewohnenden dann einen Wasserhahn in Bad oder Küche aufdrehen. Wenn sie dadurch abgelenkt sind, betreten dann weitere Personen die Wohnung und suchen nach Wertsachen. Die Stadtwerke stellen klar, dass die Personen nicht in ihrem Auftrag handeln. Termine für Zählerwechsel oder andere Tätigkeiten werden im Vorfeld angekündigt. Die Mitarbeitenden können sich außerdem durch einen Lichtbildausweis der Stadtwerke Peine ausweisen. Gute Nachricht für Bahnreisende. Zwischen Wolfsburg und Hildesheim sind jetzt alle Bahnhöfe barrierefrei. Das teilte die Deutsche Bahn mit. Sarah Schild aus der Radio 38 Aktuell Redaktion weiß mehr.
3: Fahrgäste, die mit Rollstuhl, Kinderwagen oder schweren Koffern unterwegs sind, können nun an allen Stationen der Linie RE50 stufenfrei in die Züge ein- und aussteigen. Um die beiden Bahnhöfe Woltwiesche und Hoheneggelsen zu modernisieren, haben Bund, Land und DB über 5 Millionen Euro investiert. Außerdem werden nun auf Monitoren die nächsten 2 abfahrenden Züge mit Abfahrtszeit angezeigt. Digitale Aushänge informieren zu baustellenbedingten Fahrplanänderungen, die sich Menschen mit Seheinschränkungen per Knopfdruck vorlesen lassen können. Bis zum Jahresende werden zudem noch Wetterschutz- und Sitzbänke aufgestellt und die Bahnsteiggeländer vervollständigt.
2: Woltwiesche ist nun der 41. barrierefreie Bahnhof in der Region. Laut Ralf Sügusch, dem Verbandsdirektor des Regionalverband Großraum Braunschweig, sei man damit dem Ziel, alle 46 Bahnhöfe in der Region für alle zugänglich zu machen, wieder ein Stück näher gekommen. Autofahrer müssen sich im Autobahndreieck Braunschweig Süd auf Sperrungen einstellen. Dort wird die Fahrbahn in mehreren Abschnitten saniert. Noch voraussichtlich bis zum 26. Oktober ist der Zubringer von der A391 auf die A39 in Richtung Salzgitter gesperrt, heißt es von der Autobahn GmbH. Das gilt auch für die Weiterfahrt auf die B248 in Richtung Rüningen. Zusätzlich sind 2 Ausfahrten gesperrt, von der A39 aus Richtung Wolfsburg auf die B248 sowie von der A39 aus Richtung Salzgitter auf die Westerbergstraße. Umleitungen sind ausgeschildert. Wer von der A391 auf die A39 in Richtung Salzgitter möchte, wird über das Autobahnkreuz Braunschweig Süd geführt. Ausweichmöglichkeiten gibt es außerdem über die Anschlussstelle Braunschweig-Rüningen Süd. Alle Infos zu den Sperrungen und den Umleitungen gibt es auf radio38.de.
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0: Um 2 Minuten nach 5:30 haben wir keine Staus. Geblitzt wird immer noch in Braunschweig, Berliner Straße, Wolfsburg, Heinrich-Neuthoff-Straße und in Peine auf AB 444. Dann in Lebenstedt auf der Peiner Straße, in Engerode in der Ortsdurchfahrt, in Heiningen auf der Hauptstraße und in Esbeck auf der Hauptstraße und nochmal Ottfriesen auf der Lutherschen Straße. Wenn ihr mehr gesehen habt, Blitzer oder Staus, ruft uns an oder schickt uns eine WhatsApp-Nachricht unter der 0800 1x6 und 3x38. Eine gute Fahrt wünschen wir euch.
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0: Und ab jetzt kann alles nur besser werden, denn den Montag haben wir hinter uns gebracht. Heute ist schon Dienstag, 5:30, es geht schnurstracks aufs Wochenende zu. Ja, das ist mal Optimismus, würde ich sagen. Wo wir schon so optimistisch sind, spielen wir nochmal Coldplay mit Him for the Weekend. Ich wünsche einen schönen Dienstagmorgen.
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0: Felix Jen. Mit Sara Barrios. Now's a good time to be. Und wo wir schon bei der Time sind, 5 Minuten vor 6 haben wir's. Wir gehen also gleich wieder zurück in die 80er Jahre mit unserem 80er Jahre Flashback und hören The One and Only Rockwell zusammen mit Michael Jackson. Somebody's Watching Me in weniger als einer Minute.
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0: I always feel like somebody's watching me. Ich fühle mich, als wenn mich jemand ständig beobachtet. Das erinnert mich ans Finanzamt. Wir haben es ja eine Minute vor sechs.
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0: 4 Grad haben wir gemessen in Braunschweig am Marienbrunnen, nochmal 4 Grad in Schöppenstedt am Till-Eulenspiegel-Museum und 4 Grad in Fallersleben am Schlosspark. Ja, auch heute gibt's wieder viele Wolken. Jetzt am Morgen, wenn dann der Morgen mal kommt, gibt's noch so ein bisschen Sonne, aber dann ziehen die Wolken wieder auf. Mittags vielleicht mal ein kleinerer Schauer, aber sonst geht's weitestgehend trocken durch den Dienstag. 15 Grad kriegen wir wieder zusammen. Gegen Abend sind örtlich dann wieder ein paar kleinere Schauer mit dabei. Die Nacht aber wieder ohne größeren Regen, das Ganze bei 11 bis 13 Grad.
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2: Ich bin Diana Kramer. Der Rücktritt von Arbeitsministerin und SPD-Co-Chefin Bärbel Baas von ihren Ämtern löst Schockwellen im politischen Berlin aus. Die Unruhe in der schwarz-roten Koalition wird dadurch nicht gerade kleiner. Und bei der SPD geht die Suche nach einer Nachfolge für die Parteispitze gerade erst los.
3: Der Chef der Jusos Thürmer sieht in der geplanten Neuordnung der SPD-Spitze eine Chance für einen umfassenden Neustart der Partei. Die SPD brauche wieder einen Plan und Ideen für die Zukunft sowie glaubwürdige Köpfe, sagte er dem RND. Die gesamte Parteispitze soll auf einem Bundesparteitag zum Jahreswechsel neu gewählt werden. Ob Lars Klingbeil erneut als Parteichef kandidiert, ist noch offen, er klebe aber nicht an seinem Amt. Es gehe um die bestmögliche Aufstellung, sagte er am Abend. David Riemer, Nachrichtenredaktion.
2: Die Deutsche Bahn baut ihre internationalen Verbindungen ab Mitte Dezember weiter aus. Dann gibt es täglich mehr als 320 Fahrten ins europäische Ausland, 20 mehr als bisher. Neu ist auch eine besonders schnelle Verbindung zwischen Hamburg und München. Der Sprinter fährt dreimal täglich und braucht 5 Stunden 20. Die Preise im Fernverkehr bleiben unverändert. Tickets für den neuen Fahrplan sind ab morgen erhältlich. Spott und Beschimpfungen, kompromittierende Posts. Schon Kinder und Jugendliche haben unter solchen Attacken in sozialen Netzwerken zu leiden. Das Bündnis gegen Cybermobbing stellt in Berlin heute Ergebnisse zur aktuellen Entwicklung vor.
4: Ausschluss aus dem Klassenchat bei WhatsApp, KI-generierte Deepfakes bei TikTok oder der gehässige Kommentar auf der Gaming-Plattform. Cybermobbing gegen Kinder und Jugendliche hat sich zu einem Dauerproblem entwickelt, mit teilweise gravierenden Folgen für die Betroffenen. Angstreaktionen, Wut, psychischer Stress bis hin zu Suizidgedanken bestimmen oftmals das Leben der Opfer. Das Bündnis gegen Cybermobbing fordert deshalb schon länger mehr Aufklärung. Auch müssten Täter und Täterinnen deutlich stärker zur Verantwortung gezogen werden. Tanja Wagner, Nachrichtenredaktion.
2: Zum Sport. Alexander Zverev wird in den kommenden Wochen erstmals in seiner Karriere die Nummer 1 der Tenniswelt. Durch das vorzeitige Aus von Carlos Alcaraz beim ATP-Turnier in Shanghai wird Zverev, der in diesem Jahr die French Open und die US Open gewonnen hat, spätestens zum Saisonende auf Platz 1 der Weltrangliste stehen. Als einzigen Deutschen bei den Männern ist das bisher Boris Becker gelungen.
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0: Um 6:03 habt ihr weitestgehend freie Fahrt. Keine größeren Staus, geblitzt wird. Immer noch in Braunschweig, Berliner Straße, Wolfsburg, Heinrich-Nordhoff-Straße und in Peine auf AB 444. Dann in Lebenstedt auf der Peiner Straße, in Engerode in der Ortsdurchfahrt, in Heiningen auf der Hauptstraße und in Esbeck auf der Hauptstraße und nochmal in Ottfriesen auf der Lutherschen Straße. Wenn ihr mehr gesehen habt, Blitzer oder Staus, ruft uns an oder schickt uns eine WhatsApp-Nachricht unter der 0800 1x6 und 3x die 38. Eine gute Fahrt wünschen wir euch.
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0: Und ich habe letztens ein Buch gesehen, 50% erfolgreicher im Leben. Ja, habe ich mir gleich zweimal gekauft. Läuft bei mir. Ja, um Bücher geht es im heutigen Wissen to go, das wir hier gleich für euch haben, nach nur zwei Songs. Jetzt hören wir Dua Lipa mit Love Again und gleich danach im Anschluss Teddy Swims, Mr. Know It All. Ich wünsche einen schönen guten Morgen.
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schlägt, kommt daher, dass man in der Frühzeit des Buchdrucks vom Drucker nur den Buchblock, also das reine Papier, bekommen hat. Ja, und um das wertvolle Werk zu schützen, wurde es meist zwischen zwei Deckel eingebunden. Diese Deckel, die meist aus Buche bestanden, wurden dann mit einem breiten Metallhaken zusammengehalten. Ja, bevor man lesen konnte, legte man das Buch auf den Tisch, drückte auf den Deckel und klappte den Haken beiseite. Schlug man aber einfach auf den Deckel des Buchs, dann sprang das Buch meist von allein auf. Deshalb schlägt man heute auch noch Bücher auf. Habt ihr auch eine Frage an unsere Wissen2Go-Redaktion? Schickt uns eine Mail an redaktion@radio38.de oder eine WhatsApp-Nachricht unter der 0800 1x6 3x38.

0: Bon Jovi. Starkes Ding immer noch. Keep the Faith hier auf Radio 38 um 6.17 Uhr. Wir schauen mal aufs Thermometer und auf die Straßen. Mit 4 bis 6 Grad sind wir derzeit unterwegs. Am Morgen jetzt sehen wir vielleicht nochmal so ein kleines bisschen Sonne. Der restliche Tag wird aber wieder eher bewölkt. Weitestgehend trocken, auch wenn am Mittag örtlich mal so ein kleinerer Schauer mit dabei sein kann. 15 Grad kriegen wir wieder zusammen. Gegen Abend, da wird es dann örtlich wahrscheinlich wieder ein bisschen mehr Regen geben, aber die Nacht zeigt sich dann weitestgehend trocken und die Werte in der Nacht liegen bei 11 bis 13 Grad. Auf den Straßen sieht es auch noch gut aus, keine größeren Staus. Geblitzt wird wieder in Braunschweig auf der Berliner Straße, in Wolfsburg Heinrich-Nordhoff-Straße und in Peine auf der B444. In Lebenstedt Peiner-Straße, dann in Engerode in der Ortsdurchfahrt, in Heiningen auf der Hauptstraße und in Esbeck auf der Hauptstraße. Und nochmal Ottfriesen auf der Lutherschen Straße. Wenn ihr mehr gesehen habt, Blitzer oder Staus, ruft uns an oder schickt uns eine WhatsApp-Nachricht 0800 1x6 und 3x die 38. Und jetzt Ohren auf, hier spülen wir mal durch mit was Frischem.
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1: Leonie, don't worry, hier auf Radio 38 um 6.23 Uhr. In Peine geben sich Betrüger als Mitarbeitende der Stadtwerke aus, zeigen vorliegenden Hinweisen nach gefälschte Dienstausweise. Alle Einzelheiten dazu und Neuigkeiten aus der Region gibt's hier in rund 6 Minuten in unseren Regionalnachrichten.
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0: Stefanie Heinzmann, my man is a mean man, hier auf Radio 38 um eine Minute vor halb sieben.
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0: 5 Grad haben wir gemessen in Wolfsburg am Kongresspark, 4 Grad in Edemissen am Pfarrhaus und 7 Grad in Goslar an der Kaiserpfalz. Auch heute gibt es wieder viele Wolken. Am Mittag, da sind vielleicht ein paar kleinere Schauer mit drin, sonst geht es aber weitestgehend trocken durch den Dienstag. Das Ganze war maximal 15 Grad. Gegen Abend dann örtlich noch so ein bisschen Regen, aber die Nacht zeigt sich wieder weitestgehend trocken und die Werte in der Nacht liegen bei 11 bis 13 Grad.
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2: Ich bin Alina Wallin. Einen schönen guten Morgen. In Peine geben sich Betrüger als Mitarbeitende der Stadtwerke aus. Sie zeigen vorliegenden Hinweisen nach gefälschte Dienstausweise vor und sagen, sie müssten wegen eines Notfalls die Wasserqualität überprüfen. Wie die Stadtwerke Peine GmbH mitteilt, wollen sich die Unbekannten damit Zutritt zu Wohnungen und Häusern verschaffen. Demnach sollen die Bewohnenden dann einen Wasserhahn in Bad oder Küche aufdrehen. Wenn sie dadurch abgelenkt sind, betreten dann weitere Personen die Wohnung und suchen nach Wertsachen. Die Stadtwerke stellen klar, dass die Personen nicht in ihrem Auftrag handeln. Termine für Zählerwechsel oder andere Tätigkeiten werden im Vorfeld angekündigt. Die Mitarbeitenden können sich außerdem durch einen Lichtbildausweis der Stadtwerke Peine ausweisen. Gute Nachricht für Bahnreisende. Zwischen Wolfsburg und Hildesheim sind jetzt alle Bahnhöfe barrierefrei. Das teilte die Deutsche Bahn mit. Sarah Schild aus der Radio 38 Aktuell Redaktion weiß mehr.
3: Fahrgäste, die mit Rollstuhl, Kinderwagen oder schweren Koffern unterwegs sind, können nun an allen Stationen der Linie RE50 stufenfrei in die Züge ein- und aussteigen. Um die beiden Bahnhöfe Woltwiesche und Hoheneggelsen zu modernisieren, haben Bund, Land und DB über 5 Millionen Euro investiert. Außerdem werden nun auf Monitoren die nächsten 2 abfahrenden Züge mit Abfahrtszeit angezeigt. Digitale Aushänge informieren zu baustellenbedingten Fahrplanänderungen, die sich Menschen mit Seheinschränkungen per Knopfdruck vorlesen lassen können. Bis zum Jahresende werden zudem noch Wetterschutz- und Sitzbänke aufgestellt und die Bahnsteiggeländer vervollständigt.
2: Woltwiesche ist nun der 41. barrierefreie Bahnhof in der Region. Laut Ralf Sügusch, dem Verbandsdirektor des Regionalverband Großraum Braunschweig, sei man damit dem Ziel, alle 46 Bahnhöfe in der Region für alle zugänglich zu machen, wieder ein Stück näher gekommen. Autofahrer müssen sich im Autobahndreieck Braunschweig-Süd auf Sperrungen einstellen. Dort wird die Fahrbahn in mehreren Abschnitten saniert. Noch voraussichtlich bis zum 26. Oktober ist der Zubringer von der A391 auf die A39 in Richtung Salzgitter gesperrt, heißt es von der Autobahn GmbH. Das gilt auch für die Weiterfahrt auf die B248 in Richtung Rüningen. Zusätzlich sind 2 Ausfahrten gesperrt, von der A39 aus Richtung Wolfsburg auf die B248 sowie von der A39 aus Richtung Salzgitter auf die Westerbergstraße. Umleitungen sind ausgeschildert. Wer von der A391 auf die A39 in Richtung Salzgitter möchte, wird über das Autobahnkreuz Braunschweig Süd geführt. Ausweichmöglichkeiten gibt es außerdem über die Anschlussstelle Braunschweig-Rüningen Süd. Alle Infos zu den Sperrungen und den Umleitungen gibt es auf radio38.de.
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0: Um 3 Minuten nach 6:30 braucht ihr ein bisschen Geduld in Braunschweig auf der A391 Richtung Salzgitter. Da haben wir Stau in Höhe der Gartenstadt. Es gab einen Unfall am Dreieck Südwest und geblitzt wird. Ebenfalls in Braunschweig, Berliner Straße, Wolfsburg, Heinrich-Nordhoff-Straße und in Peine auf der B444. Dann in Lebenstedt auf der Peiner Straße, in Engerode in der Ortsdurchfahrt, einmal Heiningen auf der Hauptstraße und in Esbeck auf der Hauptstraße und letzter steht in Ort Friesen auf der Lutherschen Straße. Aber wenn ihr mehr gesehen habt, mehr Blitzer oder auch Staus, dann ruft uns gerne an oder schickt uns eine WhatsApp-Nachricht. Unsere Nummer ist die 0800, einmal die 6 und dreimal die 38. Eine gute Fahrt wünschen wir euch.
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0: Am 13.10. Mitte Oktober. Ja, kulinarisch gesehen, da wird der Oktober dominiert und zwar vom Kürbis. Überall, wo man hinguckt, geht's nur um Kürbis. Rezepte, Rezepte, Rezepte. Ja, aber der Herbst, der hat mehr zu bieten als nur den Kürbis, denn die Jahreszeit ist voll mit verschiedensten Gemüse und Obst direkt aus unserer Region. Und was man da sonst mal Leckeres machen kann, außer den Kürbis, das schauen wir uns an nach nur zwei Songs. Jetzt lecker, lecker Bruno Mars mit I Just Might. Ich wünsche einen schönen guten Morgen.
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0: Bibi Rex und Faithless, New Religion hier auf Radio 38 um 10 nach halb 7. Ja, im Sommer, da gibt's heimisches Obst und Gemüse überall, aber auch der Herbst, der muss sich nicht unbedingt mit saisonalen Arten verstecken. Denn Vanessa aus unserem Radio 38-Thema erklärt uns mal, welche Saisonfrüchte im Herbst neben dem Kürbis auf den Teller kommen.
1: Das wohl bekannteste und beliebteste Herbstgemüse zurzeit, der Kürbis. Kein anderes Lebensmittel verbinden wir so sehr mit dem Herbst wie den orangenen Riesen. Und zudem ist er auch noch richtig gesund. Vitamine, Mineralstoffe und sättigende Ballaststoffe befinden sich alle im Kürbis. Eine der gesündesten und gleichzeitig preiswertesten Gemüsesorten ist die rote Beete. Der Farbstoff der heimischen Wurzel wirkt antioxidativ und bekämpft Entzündungen. Ihre Hauptsaison geht noch bis Ende Oktober und danach kommt sie aus dem Lager. Auch Wurzelgemüse wie Karotten und Pastinaken gehören zum Herbst. Während Karotten besonders durch ihr gesundes Beta-Carotin begeistern, halten Pastinaken durch ihre vielen Kohlenhydrate besonders lange satt. Für Salatfreunde ist der Herbst nicht unbedingt die ideale Jahreszeit. Aber einige Sorten haben genau jetzt Saison. Beispielsweise der Feldsalat, denn seine kleinen Blätter sind sehr kälteresistent. Außerdem enthält er so viel Vitamin C wie kein anderer Salat. Was das Obst betrifft, sind besonders Äpfel und Quitten den ganzen Herbst gut vertreten. Späte Apfelsorten wie Brebeuren, Elster und Pinova werden ab Anfang September geerntet. Und wenige Wochen später der beliebte Boskop. Auch Quitten gibt es bis November. Sie sind besonders für Magen und Darm sehr gesund und werden genießbar, sobald man sie beispielsweise zu einem leckeren Quittengelee verarbeitet. Herbstzeit ist auch Kohlzeit. Besonders der kleine Rosenkohl ist aus der Herbstküche nicht wegzudenken. Und schon 100 Gramm davon decken unseren Tagesbedarf an Vitamin C zu mehr als 100%. Auch wenn er das ganze Jahr Saison hat, schmeckt der Wirsing im Herbst besonders aromatisch und lässt sich durch seine kurze Garzeit zu schnellen Gerichten verarbeiten.
0: Vielen Dank dafür, Vanessa. Der Herbst hat also mehr zu bieten als nur den Kürbis. Vor allem unsere Region hat da einiges Leckeres am Start. Ja, wir machen es jetzt wie der Apfelbaum im Herbst, würde ich sagen, mit dem Apfel. Wir schütteln ihn einfach ab. Shake it off mit Taylor Swift. Schönen Dienstag.

0: Johnny Iroquois mit Little L hier auf Radio 38 um 6.53 Uhr. Wir gehen gleich zurück in die 80er Jahre mit dem richtigen Klassiker von Peter Gabriel Sledgehammer hier in unserem 80er Jahre Flashback. Das Ganze in rund 3 Minuten.
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0: Peter Gabriel, Sledgehammer. Großartiger Song, großartiges Video hier auf Radio 38 um 7 Uhr.
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0: 5 Grad haben wir gemessen in Liebenburg am Skulpturenpark, 4 Grad in Wolfenbüttel an der Ostfalia Hochschule und 7 Grad in Langelsheim am Heimatmuseum. Ja, heute gibt es wieder viele Wolken. Am Mittag vielleicht sogar mal ein kleinerer Schauer, aber sonst geht es wohl weitestgehend trocken durch den Dienstag. 15 Grad kriegen wir zusammen. Gegen Abend, da ist örtlich wieder ein bisschen Regen mit dabei. Die Nacht dann aber weitestgehend trocken bei 11 bis 13 Grad.
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2: Ich bin Diana Kramer. Einen Tag nach dem Rücktritt von Bärbel Baas wird Bundespräsident Frank-Walter Steinmeier heute Nachmittag den früheren rheinland-pfälzischen Ministerpräsidenten Alexander Schweizer zum neuen Arbeitsminister ernennen. Vorher soll Baas ihre Entlassungsurkunde erhalten. Sie hatte gestern nach einem Trauerfall in der Familie und öffentlichen Angriffen gegen sie ihren Rücktritt erklärt.
3: Schweizer steht vor großen Herausforderungen, vor allem bei der geplanten Rentenreform. Hier gibt es innerhalb der Koalition noch zahlreiche offene Fragen. Allerdings auch bei der Pflege, der Arbeitszeit und der Steuerpolitik sind sich Union und SPD uneinig. Gleichzeitig muss die SPD ihre gesamte Parteispitze neu aufstellen. Auch Kanzler Merz steht wegen seiner Autoritätsverluste und der Wahlniederlagen seiner Partei enorm unter Druck. David Riemer, Nachrichtenredaktion.
2: Die deutsche Wirtschaft wird laut Internationalem Währungsfonds im laufenden Jahr deutlich stärker zulegen als gedacht. 2026 dürfte das Wachstum mit 1,3% nun fast doppelt so stark ausfallen wie noch im Juli erwartet. Für das kommende Jahr rechnet der IWF nun mit einem Plus von 1,1%. Die Bundesregierung hatte in der vergangenen Woche genau die gleichen Prognosen veröffentlicht und den Optimismus mit der überraschend starken Widerstandsfähigkeit der deutschen Wirtschaft begründet. Papst Leo XIV. Soll heute im Laufe des späten Vormittags für eine Operation an der Lunge in die Gemelli-Klinik in Rom aufgenommen werden. Dort soll ihm ein Knoten in der Lunge entfernt werden.
4: Leo selbst gibt sich hier zuversichtlich, der Knoten sei im Frühstadium entdeckt worden und er wird auch kommenden Monat nach Südamerika reisen, sagte er. Doch ob das so klappt, wird sich wohl erst nach der OP zeigen, wenn seine Ärzte mehr über diesen Lungenknoten wissen. Stand jetzt wird Leo etwa eine Woche hier in der Klinik bleiben und überall auf der Welt beten Menschen für ihn, bangen. Ausgerechnet Leo, der bisher immer so fit und sportlich wirkte. Claudia Wächter, Rom.
2: Die Weinlese in Deutschland fällt in diesem Jahr wohl so niedrig aus wie zuletzt 2010. Das Deutsche Weininstitut geht in einer ersten Prognose davon aus, dass die Menge rund 20% unter dem 10-jährigen Durchschnitt liegt. Viele Trauben seien durch die Trockenheit im Sommer klein geblieben. Trotz der geringeren Menge werden aber Spitzenqualitäten beim Wein erwartet.
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0: Um 7:04 braucht die Geduld in Braunschweig auf der A391 Richtung Salzgitter. Da haben wir Stau zwischen der Weststadt und dem Dreieck Südwest. Da gab es einen Unfall am Dreieck Südwest. Und auf der A36 stadteinwärts, da fängt es auch gerade wieder an zu stocken in Höhe Heidberg. Geblitzt wird immer noch in Braunschweig, Berliner Straße, Wolfsburg, Heinrich-Nordhoff-Straße und in Peine auf der B444. Dann in Lebenstedt auf der Peiner Straße, in Engerode in der Ortsdurchfahrt, in Heiningen auf der Hauptstraße und in Esbeck auf der Hauptstraße und nochmal in Ottfriesen auf der Lutherschen Straße. Wenn ihr mehr gesehen habt, Blitzer oder Staus, dann macht's wie immer, ruft uns an oder schickt uns eine WhatsApp-Nachricht. Unsere Nummer ist die 0800, einmal die 6 und dreimal die 38. Eine gute Fahrt wünschen wir euch.
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0: Ja, Leute, wir müssen jetzt stark sein, denn Winter is coming, der Winter naht. Ja, rund 6 Monate haben wir ihr keine Beachtung geschenkt. Jetzt rückt sie wieder in den Mittelpunkt unseres Lebens, die Heizung in der Wohnung. Da stellen sich natürlich dann wieder die Fragen, ab wann heizt man, was muss man eigentlich beachten, wenn die Heizung gluckert und wie warm sollte so ein Raum eigentlich sein. Fragen, die jetzt wichtig werden und die wir uns anschauen nach nur 2 Songs. Wir hören jetzt hier Chris de Sarandi mit Good Old Days. Ich wünsche einen schönen guten Morgen.
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0: Momentan sind wir gerade so mit 6 Grad im Schnitt unterwegs und es wird auch schon wieder ein bisschen kühler in der Nacht. Da wird die ein oder andere Heizung schon so langsam aus dem Sommerschlaf geholt. Ich habe sie tatsächlich im Badezimmer auch schon so ein bisschen an. Aber wann beginnt eigentlich so offiziell die Heizperiode und was mache ich eigentlich, wenn die Heizung nicht mehr so richtig rund laufen sollte jetzt nach dem Sommer? Sarah aus unserem Radio 38-Team hat sich schlau gemacht. Sarah, erstmal, ab wann sollte man oder muss man denn die Heizung jetzt wirklich einschalten?
1: Ja, also grundsätzlich gibt es in Deutschland keine konkrete gesetzliche Regelung zum Thema Heizsaison und wann diese startet bzw. endet. Es hat sich jedoch der Zeitraum zwischen dem 1. Oktober und dem 30. April als Heizperiode etabliert. Doch je nach Witterung und Region in Deutschland kann dieser abweichen. Fällt die Außentemperatur an mindestens 3 aufeinanderfolgenden Tagen unter 12 Grad, müssen Vermietende die Heizung anstellen.
0: Jawohl. Jetzt ist die Heizung angestellt, aber ja, die gluggert, kennt man ja so, ne? Kann richtig nerven, gerade wenn man schlafen will oder wird nicht richtig warm. Was mache ich da?
1: Dann sollte die Heizung entlüftet werden, denn es hat sich Luft im Heizkörper angesammelt. Tatsächlich kann man selbst ein paar einfache Checks durchführen, für die man keinen Heizungsinstallateur rufen muss. Zuerst sollte geprüft werden, ob nur eine Heizung betroffen ist oder alle. Oft liegt es nur an zu viel Luft im System oder einem klemmenden Ventil. Ein klemmendes Thermostatventil entsteht meist, wenn die Heizung lang nicht mehr benutzt wurde. Dann kann man den Thermostatkopf ohne Werkzeug abschrauben und schauen, ob der darunterliegende Metallstift bewegbar ist. Sollte die Heizung trotzdem noch kalt bleiben, sollte man dann doch vielleicht den Fachmann rufen.
0: Jawohl, guter Tipp, vielen Dank. Jetzt noch, welche Temperatur ist in der Wohnung eigentlich so optimal?
1: Ja, das hängt so ein bisschen vom Empfinden jedes Einzelnen ab. Mhm. Es gibt aber bestimmte Richtwerte, die empfohlen werden. Im Schlafzimmer sollten es zwischen 16 und 18 Grad sein. Für das Wohnzimmer werden 20 Grad, für die Küche 18 Grad und für Arbeits- und Kinderzimmer sowie Bad 22 Grad empfohlen. Übrigens, sollte man bei den kalten Temperaturen verreisen, sollte die Heizung nicht komplett ausgeschaltet werden. Andernfalls könnten die Rohre einfrieren und platzen. Grundsätzlich gilt, die Wohnung sollte nicht unter 16 Grad auskühlen, sonst könnte sich Schimmel bilden.
0: Jawohl, dann vielen Dank für diese Infos, Sarah. Und jetzt, da das Geheimnis um die Thermostat-Symbole gelüftet ist, da kann dem erfolgreichen Heizen im Winter auch nichts mehr im Wege stehen, abgesehen von den Preisen vielleicht. Wenn es dann doch ein bisschen zu kühl ist, machen wir es ganz einfach mit Körperwärme, umarmen uns selbst wie Kamerad mit Hug Yourself. Ich wünsche einen schönen Dienstag.

Kamerad, um 7 Uhr und 18 Minuten. Wir schauen mal aufs Thermometer und auf die Straßen. Mit 6 bis 7 Grad sind wir derzeit unterwegs. Heute auch wieder viele Wolken, auch wenn am Morgen jetzt die Sonne noch mal so ein bisschen durchkommt. Aber der restliche Tag zeigt sich stark bewölkt. Mittags vielleicht mal ein kleinerer Schauer, sonst geht es aber weitestgehend trocken durch den Dienstag. Das Ganze so bei 15 Grad. Gegen Abend, da ist örtlich noch ein bisschen Regen mit dabei, aber die Nacht zeigt sich dann wieder überwiegend trocken und die Werte in der Nacht liegen bei 11 bis 13 Grad. Auf den Straßen schauen wir erstmal auf die A2, und zwar Braunschweig-Hannover. Da haben wir so ein bisschen stockenden Verkehr in beide Richtungen in Höhe der Raststätte Zweidorfer Holz Süd. Da gab es einen Unfall. In Braunschweig A391 Richtung Salzgitter, da haben wir Stau zwischen der Weststadt und dem Dreieck Südwest, ebenfalls aufgrund eines Unfalls am Dreieck Südwest. Und A36 stadteinwärts, da haben wir auch so ein bisschen dichten Verkehr in Höhe Heidberg. Da fängt es langsam an, sich zu stocken. Geblitzt wird. Und zwar in Braunschweig stehen sie immer noch auf der Berliner Straße, in Wolfsburg auf der Heinrich-Nordhoff-Straße und in Peine auf der B444. Dann in Lebenstedt, Peiner Straße, in Engerode in der Ortsdurchfahrt, in Heiningen auf der Hauptstraße und in Esbeck auf der Hauptstraße und nochmal Ottfriesen auf der Lutherschen Straße. Aber wenn ihr mehr gesehen habt, Blitzer oder Staus, ruft uns an oder schickt uns eine WhatsApp-Nachricht. 0800 1x6 und 3x38. Eine gute Fahrt wünschen wir euch jetzt mit der Kim Wilde, Kim Wild, Kids in America. Moin Moin.

0: Alex Warren mit Fever Dream hier auf Radio 38 um 7:35. Der Internetauftritt der Stadt Goslar soll digitaler werden und dafür setzt die Verwaltung jetzt auch auf künstliche Intelligenz. Alle Einzelheiten dazu und Neuigkeiten aus der Region gibt's hier in 5 Minuten in unseren Regionalnachrichten.
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0: Sie, One Arm Alone hier auf Radio 38 um 7:30.
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0: 4 Grad haben wir gemessen in Braunschweig auf dem Bohlweg, nochmal 4 Grad in Helmstedt am Maschstadion und 7 Grad in Königslutter am Bahnhof. Auch heute gibt es wieder viele dicke Wolken, auch wenn jetzt der Himmel noch ganz schön ist mit lila Wölkchen und die Sonne kommt auch ein bisschen durch, aber im Laufe des Tages leider dickere Wolken. Dafür bleibt es weitestgehend trocken, auch wenn am Mittag vielleicht mal so ein kleiner Schauer mit dabei sein kann. 15 Grad kriegen wir zusammen. Gegen späteren Abend gibt es örtlich nochmal ein bisschen Regen, aber die Nacht dann wieder weitestgehend trocken und die Werte in der Nacht liegen bei 11 bis 13 Grad.
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2: Ich bin Alina Wallin. Einen schönen guten Morgen. Ein betrunkener Pedelec-Fahrer hat in Wolfsburg einen Unfall verursacht, bei dem er selbst verletzt wurde. Ein Anwohner an der alten Landstraße im Steimker Berg hörte Samstagnacht laute Geräusche, heißt es von der Polizei. Als er nachsah, entdeckte er vor dem Haus einen 57-jährigen Pedelec-Fahrer, der neben zwei beschädigten geparkten Autos stand. Durch den Unfall wurde er oberflächlich verletzt. Als die Polizei eintraf, machte der Mann einen erheblich alkoholisierten Eindruck. Ein freiwilliger Alkotest zeigte 1,81 Promille. Im Klinikum wurde eine Blutprobe entnommen. Der Führerschein des 57-Jährigen wurde sichergestellt. Der Internetauftritt der Stadt Goslar soll digitaler werden. Dafür setzt die Verwaltung auch auf künstliche Intelligenz. Am Donnerstag geht dafür der Chatbot Charlie an den Start, heißt es aus dem Rathaus. Er soll der neue digitale Ansprechpartner für Bürgerinnen, Bürger und Gäste sein. Sarah Schild aus der Radio 38 Aktuell Redaktion weiß mehr.
3: Charlie gibt Antworten und Hilfestellungen zu Themen rund um die Stadt Goslar. Durch ihn sollen Interessierte einfacher an Infos der Stadtverwaltung kommen sowie schnell Antworten auf ihre Fragen erhalten. Dabei greift Charlie nur auf Daten zu, die er von der Stadtverwaltung bekommen hat. Sein dadurch begrenztes Wissen kann also nicht mit dem der Mitarbeitenden der Stadt mithalten. Er soll das Angebot schließlich erweitern, die persönliche Beratung aber nicht ersetzen. Bei Fehlern oder unklaren Antworten bittet die Stadt um Rückmeldungen. Sollte Charlie nicht mehr weiter wissen, stellt er entweder an die städtische Telefonzentrale durch oder leitet schriftliche Anfragen per E-Mail an die Stadtverwaltung weiter.
2: Der Chatbot Charlie ist über ein kleines Feld der Internetseite der Stadt und telefonisch erreichbar. Alle Infos dazu gibt es auf radio38.de. Beginnt Rassismus bei offensichtlicher Ausgrenzung oder schon viel früher? Diesen Fragen widmet sich der Antirassismus-Workshop in Wolfenbüttel. Am kommenden Sonntag wird Maurice Soulier mit den Teilnehmenden Rassismus schon im Alltag enttarnen, wo man ihn gar nicht erwartet. Ziel ist es, miteinander ins Gespräch zu kommen und eigene Perspektiven zu reflektieren. Dabei geht es um alltagsnahe Beispiele, die Wirkung von Rassismus und auch darum, wie man dem entgegentreten kann. Um Anmeldung wird gebeten. Weitere Infos und die Kontaktdaten gibt es auf radio38.de.
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0: Um 7:58 schauen wir erstmal auf die A2, Höhe Zweidorfer Holz. Haben wir ein bisschen stockenden Verkehr in beide Richtungen, da gab es einen Unfall. Geduld in Braunschweig, A391 Richtung Salzgitter, da staut sich zwischen der Gartenstadt und dem Dreieck Südwest. Da gab es einen Unfall am Dreieck Südwest. Und auf der A36 stadteinwärts in Braunschweig, Höhe Heidberg, haben wir auch so ein bisschen dichten Verkehr. Da fängt es langsam an, dass da ein bisschen mehr los ist. Geblitzt wird auch in Braunschweig, immer noch Berliner Straße, in Wolfsburg auf der Heinrich-Nordhoff-Straße, in Peine auf der B444 und jetzt auch am Silberkamp. Dann in Lebenstedt, Peiner Straße, in Engerode in der Ortsdurchfahrt, in Ottfriesen auf der Lutherschen Straße, in Heiningen auf der Hauptstraße und in Esbeck auf der Hauptstraße und nochmal in Goslar auf der Clausthaler Straße. Wenn ihr mehr gesehen habt, Blitzer oder Staus, so macht's wie immer, ruft uns an oder schickt uns eine WhatsApp-Nachricht 0800 1x6 und 3x38. Eine gute Fahrt wünschen wir euch.
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0: Am 13. Oktober, knapp 5 nach 7:30. Ja, so lange ist gar nicht mehr hin bis Weihnachten, wenn man ehrlich ist. Ich weiß, wir gehen es ganz langsam an, auch wenn jetzt schon seit 4 bis 6 Wochen gefühlt die Lebkuchen in den Supermärkten sind. Aber Weihnachten soll jetzt auch gar nicht so richtig das Thema sein, sondern eher Geschenke. Andere Leute, andere Menschen beschenken. Und das könnt ihr schon lange vor Weihnachten, nämlich mit uns hier auf Radio 38. Wir verschenken nochmal eine schöne Urlaubsreise. Diesmal geht es nach Sardinien und ihr könnt diesmal der Santa Claus sein, der die überbringt an Familie, Freunde und Arbeitskollegen. Ja, wie das Ganze geht, das schauen wir uns nochmal an nach nur 2 Songs. Jetzt gibt's ja Emily Rose mit Last Girl Standing. Ich wünsche einen schönen guten Morgen.
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0: Milk and Chance mit Colorado um 7.43 Uhr.
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0: 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Nochmal kurz, die zweitgrößte Insel ist das im Mittelmeer. Sardinien, wirklich wunderschöne Strände, kristallklares Wasser, abwechslungsreiche Landschaften. Da fallen mir auf Anhieb sofort ein paar Leute an, denen das mal richtig gut tun würde. Und ich glaube, da kennt ihr mit Sicherheit auch jemanden. 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Mitmachen könnt ihr, ja, immer noch. Wir haben noch ein bisschen Zeit. Die Losfee zieht am Ende der Woche unter allen Teilnehmenden dann das Gewinnerlos. So ein bisschen Zeit gibt es also noch, uns die Geschichte zu erzählen, die dann dahinter steckt. Wir freuen uns auf jeden Fall und drücken ganz feste die Daumen. 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

0: Karen Ramirez, looking for love, hier auf Radio 38 um 7.53 Uhr und wir gehen gleich wieder zurück in die 80er Jahre mit der The Cure, Love Cats. Schönes Ding, hier in rund 2 Minuten.
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0: Auf Cats von The Cure. Eine Minute vor 8 haben wir's.
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0: 4 Grad haben wir gemessen in Isenbüttel am Tankumsee, 7 Grad in Bad Harzburg an der Rennbahn und 5 Grad in Wolfsburg am Stadion. Momentan ja, noch so ein bisschen Sonne mit dabei, aber im Laufe des Morgens ziehen dann dickere Wolken auf. Der restliche Tag zeigt sich dann auch stark bewölkt. Am Mittag ist vielleicht mal ein kleiner Schauer mit dabei, sonst geht es aber weitestgehend trocken durch den Dienstag. 15 Grad kriegen wir ungefähr zusammen. Gegen Abend ist dann wieder ein bisschen örtlicher Regen mit dabei, die Nacht aber weitestgehend trocken bei 11 bis 13 Grad. Der Radio 38 Wettertrend zeigt morgen mehr Sonne als Wolken. Nach Regen sieht es da bisher nicht aus, wieder so bei 15 Grad. Donnerstag ebenfalls viel Sonne, vereinzelt mal ein paar Wolken dazwischen, es bleibt weitestgehend trocken. Und 17 Grad kriegen wir zusammen.
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2: Ich bin Diana Kramer. Der Rücktritt von Arbeitsministerin und SPD-Co-Chefin Bärbel Baas hat Schockwellen im politischen Berlin ausgelöst. Die Unruhe in der schwarz-roten Koalition wird dadurch nicht gerade kleiner. Und bei der SPD geht die Suche nach einer Nachfolge für die Parteispitze gerade erst los.
3: Der Chef der Jusos Thürmer sieht in der geplanten Neuordnung der SPD-Spitze eine Chance für einen umfassenden Neustart der Partei. Die SPD brauche wieder einen Plan und Ideen für die Zukunft sowie glaubwürdige Köpfe, sagte er dem RND. Die gesamte Parteispitze soll auf einem Bundesparteitag zum Jahreswechsel neu gewählt werden. Ob Lars Klingbeil erneut als Parteichef kandidiert, ist noch offen, er klebe aber nicht an seinem Amt. Es gehe um die bestmögliche Aufstellung, sagte er am Abend. David Riemer, Nachrichtenredaktion.
2: Die Deutsche Bahn will mit mehr Verbindungen ins Ausland und einer weiteren Sprinterlinie punkten. Mit dem Fahrplanwechsel im Dezember soll das Angebot deutlich ausgebaut werden. Die Tickets gibt es ab morgen zu kaufen.
4: Bahn zu fahren soll sparen, neben teurem Sprit auch Zeit. Dafür baut die Bahn vor allem nach Italien, Frankreich, Österreich und Dänemark ihre Verbindung aus. So geht's etwa direkt von München in nur 6,5 Stunden nach Mailand. Eine mit gut 5 Stunden besonders schnelle Sprinterstrecke richtet die Bahn innerhalb Deutschlands zwischen Hamburg und München ein. Andernorts stoppen Baustellen Bahnreisende dagegen aus. So verlängert sich die Fahrzeit zwischen Berlin und Hannover aufgrund von Umleitungen um 80 Minuten auf 3 Stunden. Tanja Wagner, Nachrichtenredaktion.
2: Bundesdigitalminister Carsten Wildberger will KI-Umsätze besteuern. Mit dem Geld soll der Umbau des Arbeitsmarkts finanziert werden. Den extrem hohen Umsatz mit dieser Technologie müssen wir besteuern, sagte Wildberger dem Tagesspiegel. Microsoft-Gründer Bill Gates fordert das schon länger. Er will so den Anreiz verringern, Menschen durch Maschinen zu ersetzen. Auch Wildberger rechnet damit, dass KI die Arbeitswelt grundlegend verändern wird. Gute Nachrichten für die deutsche Wirtschaft. Laut IWF dürfte das Wachstum in diesem Jahr bei 1,3% liegen, fast doppelt so viel wie im Juli erwartet. Für kommendes Jahr rechnen die Ökonomen wie auch die Bundesregierung mit 1,1% Wachstum. Für die Weltwirtschaft erwartet der IWF 3,1% Wachstum, ebenfalls mehr als bisher erwartet.
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0: Um 8 Minuten schauen wir erstmal auf die A2. In Höhe Zweidorfer Holz haben wir ein bisschen stockenden Verkehr in beide Richtungen. Da gab es einen Unfall. Und Geduld braucht ihr in Braunschweig. A391 Richtung Salzgitter. Da staut es sich in Höhe der Gartenstadt. Ebenfalls ein Unfall am Dreieck Südwest. Geblitzt wird in Braunschweig, Berliner Straße und in Wolfsburg auf der Heinrich-Nordhoff-Straße sowie der Schulenburg-Allee am Neuen Teich zweimal hintereinander. In Peine stehen sie auf der B444 und am Silberkamp, dann in Lebenstedt, Peiner Straße, in Engerode in der Ortsdurchfahrt, in Ortfriesen auf der Lutherschen Straße, in Heiningen auf der Hauptstraße und in Esbeck auf der Hauptstraße und nochmal in Goslar auf der Clausthaler Straße. Wenn ihr mehr gesehen habt, mehr Blitze oder Staus, dann ruft uns an oder schickt uns eine WhatsApp-Nachricht 0800 1x6 und 3x38. Eine gute Fahrt wünschen wir euch.
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0: Mitte Oktober, die Jahreszeit, in der man eigentlich mal auch teilweise so die vier Jahreszeiten an einem Tag erleben kann. Sonne, Regen, Wolken, ein bisschen Schnee könnte sich auch dann irgendwann mit ins Bild mischen. Es ist wirklich ein buntes Wetterprogramm, das der Herbst uns bietet. Aber nicht nur das Wetter ist bunt, die Jahreszeit ist voll mit verschiedensten Gemüse und Obst, auch direkt aus unserer Region. Ich sag nur, der Kürbis lässt auch grüßen. Wir schauen mal, was es derzeit im Herbst Leckeres auf den Teller so gibt. Hier nach nur zwei Songs jetzt was Leckeres für die Ohren. Banners wartet auf uns mit My Empire. Ich wünsche einen schönen guten Morgen.
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0: Tempo City. Self-Aware hier auf Radio 38 um 10 nach 8. Und wir gucken mal auf den Teller. Im Sommer, da gibt's heimisches Obst und Gemüse überall, aber auch der Herbst, der muss sich nicht mit seinen saisonalen Arten verstecken. Vanessa aus unserem Radio 38-Team erklärt uns mal, welche Saisonfrüchte im Herbst auf den Teller kommen.
1: Das wohl bekannteste und beliebteste Herbstgemüse zurzeit, der Kürbis. Kein anderes Lebensmittel verbinden wir so sehr mit dem Herbst wie den orangenen Riesen. Und zudem ist er auch noch richtig gesund. Vitamine, Mineralstoffe und sättigende Ballaststoffe befinden sich alle im Kürbis. Eine der gesündesten und gleichzeitig preiswertesten Gemüsesorten ist die rote Beete. Der Farbstoff der heimischen Wurzel wirkt antioxidativ und bekämpft Entzündungen. Ihre Hauptsaison geht noch bis Ende Oktober und danach kommt sie aus dem Lager. Auch Wurzelgemüse wie Karotten und Pastinaken gehören zum Herbst. Während Karotten besonders durch ihr gesundes Beta-Carotin begeistern, halten Pastinaken durch ihre vielen Kohlenhydrate besonders lange satt. Für Salatfreunde ist der Herbst nicht unbedingt die Idealjahreszeit. Aber einige Sorten haben genau jetzt Saison. Beispielsweise der Feldsalat, denn seine kleinen Blätter sind sehr kälteresistent. Außerdem enthält er so viel Vitamin C wie kein anderer Salat. Was das Obst betrifft, sind besonders Äpfel und Quitten den ganzen Herbst gut vertreten. Späte Apfelsorten wie Brebeuren, Elster und Pinova werden ab Anfang September geerntet. Und wenige Wochen später der beliebte Boskop. Auch Quitten gibt es bis November. Sie sind besonders für Magen und Darm sehr gesund und werden genießbar, sobald man sie beispielsweise zu einem leckeren Quittengelee verarbeitet. Herbstzeit ist auch Kohlzeit. Besonders der kleine Rosenkohl ist aus der Herbstküche nicht wegzudenken. Und schon 100 Gramm davon decken unseren Tagesbedarf an Vitamin C zu mehr als 100%. Auch wenn er das ganze Jahr Saison hat, schmeckt der Wirsing im Herbst besonders aromatisch und lässt sich durch seine kurze Garzeit zu schnellen Gerichten verarbeiten.
0: Ach, dann vielen Dank dafür, Vanessa. Jetzt habe ich Hunger. Dankeschön. Ja, der Herbst hat mehr zu bieten als nur Kürbis. Die Jahreszeit ist voll mit verschiedensten Gemüse und Obst direkt aus der Region. Die Sorten sind nicht nur lecker.

Die Ex-Ambassadors mit Renegades hier auf Radio 38 um 8.18 Uhr. Wir schauen mal aufs Thermometer und auf die Straßen. Mit 5, 6 Grad sind wir derzeit unterwegs. Momentan noch recht schön, ein bisschen Sonne kommt noch durch, aber im Laufe des Morgens ziehen dann dickere Wolken auf. Der Dienstag zeigt sich auch recht bewölkt. Dafür weitestgehend trocken. Am Mittag vielleicht mal örtlich so ein bisschen stippern, aber größerer Regen sollte nicht dabei sein. Erst gegen späteren Abend, da ist örtlich vielleicht ein bisschen mehr Regen drin. Die Nacht als solches aber wieder weitestgehend trocken und die Werte in der Nacht liegen bei 11 bis 13 Grad. Geduld braucht ihr gerade ein bisschen auf der A2 Hannover Richtung Braunschweig. Höhe Zweidorfer Holz haben wir etwas stockenden Verkehr bis Stau, da gab es einen Unfall. Und in Braunschweig, A391 Richtung Salzgitter, da staut es sich in Höhe Gartenstadt, gab einen Unfall am Dreieck Südwest. Geblitzt wird auch ebenfalls Braunschweig, Berliner Straße, in Wolfsburg auf der Heinrich-Nordhoff-Straße und nochmal Schulenburg-Allee am Neuen Teich, zweimal hintereinander. In Peine auf der B444 und am Silberkamp, in Lebenstedt auf der Peiner Straße und in Engerode in der Ortsdurchfahrt. Einmal Heiningen-Hauptstraße, dann nochmal Esbeck auf der Hauptstraße, in Ottfriesen auf der Lutherschen Straße und in Goslar auf der Clausthaler Straße. Wenn ihr mehr gesehen habt, mehr Blitzer oder auch im Stau, dann ruft uns gerne an oder schickt uns eine WhatsApp-Nachricht unter der 0800 1x6 und 3x38. Eine gute Fahrt wünschen wir euch jetzt mit Nick. Laura non c'è.

0: Um 8.23 Uhr. Gute Nachrichten für Bahnreisende. Zwischen Wolfsburg und Hildesheim sind jetzt alle Bahnhöfe barrierefrei. Alle Einzelheiten dazu und Neuigkeiten aus der Region gibt's hier in rund 6 Minuten in unseren Regionalnachrichten.
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0: The Course mit Breathless hier auf Radio 38 um eine Minute vor halb neun.
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0: 6 Grad haben wir gemessen in Peine am Schwanensee, 5 Grad in Wolfenbüttel am Lessingtheater und nochmal 6 Grad in Fallersleben am Schulzentrum. Momentan noch recht schön, so ein bisschen Sonne kommt noch durch, aber wie heißt es, man soll den Tag nicht vor dem Abend loben, denn der Tag und der Abend zeigen sich ja, ziemlich stark bewölkt. Aber der Dienstag zeigt sich wenigstens weitestgehend trocken, auch wenn am Mittag örtlich vielleicht mal so ein kleines bisschen ja, Stippern mit dabei sein kann. Sonst sieht es ganz gut aus. 15 Grad kriegen wir Maximum zusammen. Zur Nacht hin gibt es dann wieder ein bisschen Regen, aber die Nacht als solches zeigt sich nur leicht bewölkt und bleibt weitestgehend trocken. Und die Werte in der Nacht liegen bei 11 bis 13 Grad.
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2: Ich bin Alina Wallin. Einen schönen guten Morgen. In Peine geben sich Betrüger als Mitarbeitende der Stadtwerke aus. Sie zeigen vorliegenden Hinweisen nach gefälschte Dienstausweise vor und sagen, sie müssten wegen eines Notfalls die Wasserqualität überprüfen. Wie die Stadtwerke Peine GmbH mitteilt, wollen sich die Unbekannten damit Zutritt zu Wohnungen und Häusern verschaffen. Demnach sollen die Bewohnenden dann einen Wasserhahn in Bad oder Küche aufdrehen. Wenn sie dadurch abgelenkt sind, betreten dann weitere Personen die Wohnung und suchen nach Wertsachen. Die Stadtwerke stellen klar, dass die Personen nicht in ihrem Auftrag handeln. Termine für Zählerwechsel oder andere Tätigkeiten werden im Vorfeld angekündigt. Die Mitarbeitenden können sich außerdem durch einen Lichtbildausweis der Stadtwerke Peine ausweisen. Gute Nachricht für Bahnreisende. Zwischen Wolfsburg und Hildesheim sind jetzt alle Bahnhöfe barrierefrei. Das teilte die Deutsche Bahn mit. Sarah Schild aus der Radio 38 Aktuell Redaktion weiß mehr.
3: Fahrgäste, die mit Rollstuhl, Kinderwagen oder schweren Koffern unterwegs sind, können nun an allen Stationen der Linie RE50 stufenfrei in die Züge ein- und aussteigen. Um die beiden Bahnhöfe Woltwiesche und Hoheneggelsen zu modernisieren, haben Bund, Land und DB über 5 Millionen Euro investiert. Außerdem werden nun auf Monitoren die nächsten 2 abfahrenden Züge mit Abfahrtszeit angezeigt. Digitale Aushänge informieren zu baustellenbedingten Fahrplanänderungen, die sich Menschen mit Seheinschränkungen per Knopfdruck vorlesen lassen können. Bis zum Jahresende werden zudem noch Wetterschutz- und Sitzbänke aufgestellt und die Bahnsteiggeländer vervollständigt.
2: Woltwiesche ist nun der 41. barrierefreie Bahnhof in der Region. Laut Ralf Sügusch, dem Verbandsdirektor des Regionalverband Großraum Braunschweig, sei man damit dem Ziel, alle 46 Bahnhöfe in der Region für alle zugänglich zu machen, wieder ein Stück näher gekommen. Autofahrer müssen sich im Autobahndreieck Braunschweig Süd auf Sperrungen einstellen. Dort wird die Fahrbahn in mehreren Abschnitten saniert. Noch voraussichtlich bis zum 26. Oktober ist der Zubringer von der A391 auf die A39 in Richtung Salzgitter gesperrt, heißt es von der Autobahn GmbH. Das gilt auch für die Weiterfahrt auf die B248 in Richtung Rüningen. Zusätzlich sind 2 Ausfahrten gesperrt, von der A39 aus Richtung Wolfsburg auf die B248 sowie von der A39 aus Richtung Salzgitter auf die Westerbergstraße. Umleitungen sind ausgeschildert. Wer von der A391 auf die A39 in Richtung Salzgitter möchte, wird über das Autobahnkreuz Braunschweig Süd geführt. Ausweichmöglichkeiten gibt es außerdem über die Anschlussstelle Braunschweig-Rüningen Süd. Alle Infos zu den Sperrungen und den Umleitungen gibt es auf radio38.de.
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0: Um 8:58 schauen wir erstmal auf die A2 Hannover-Braunschweig. In Höhe Zweidorfer Holz gab es einen Unfall, da haben wir stockenden Verkehr in beide Richtungen. Und in Braunschweig braucht ihr Geduld auf der A391 Richtung Salzgitter, da staut es sich Höhe Gartenstadt nach einem Unfall am Dreieck Südwest. Geblitzt wird ebenfalls in Braunschweig, Berliner Straße, dann in Wolfsburg auf der Heinrich-Nordhoff-Straße und der Schulenburg-Allee. Da stehen sie am Neuen Teich, zweimal hintereinander. In Peine einmal B444 und nochmal am Silberkamp. In Lebenstedt auf der Peiner Straße und in Engerode in der Ortsdurchfahrt. In Heiningen auf der Hauptstraße und in Esbeck auf der Hauptstraße. In Ottfriesen auf der Lutherschen Straße und nochmal in Goslar auf der Clausthaler Straße. Wenn das nicht alles war und ihr habt mehr gesehen, Blitzer oder Staus, dann macht's wie immer, ruft uns an oder schickt uns eine WhatsApp-Nachricht unter der 0800 1x6 und 3x die 38. Eine gute Fahrt wünschen wir euch.
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0: Mitte Oktober, am 13. Oktober, um 3 Minuten nach 8:30, um ganz genau zu sein. Ja, und vor einer Woche, da ging es bei mir schon so langsam los. Da habe ich im Badezimmer schon mal so ein bisschen auf 1 gedreht. 1,5 war es dann zwischenzeitlich mal. Gestern im Schlafzimmer schon mal so ein bisschen das Gefühl gehabt, ach, ein bisschen frisch ist es jetzt aber schon. Man will natürlich so nicht sofort die Heizung anschmeißen, ist ja auch nicht gerade günstiger geworden. Aber es wird nun mal langsam so ein bisschen kühler und man denkt so langsam drüber nach. Dann gucken wir doch mal rund auf das Thema Heizen. Ab wann sollte man die eigentlich anmachen und was macht man, wie in meinem Fall, wenn es gluckert? Wie war das mit dem Entlüften nochmal ganz genau? Ja, die Antworten auf diese Fragen gibt es nach nur 2 Songs. Jetzt heizt uns hier Stella Lefty an, aber ganz entspannt bei schöner Zimmertemperatur mit Boston. Ich wünsche einen schönen Dienstag.
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0: Somber mit Homewrecker hier auf Radio 38 um 10 nach halb 9. Die Tage werden kürzer, die Nächte länger und die Temperaturen sinken. Bei dem einen oder anderen ist die Heizung vielleicht schon aus dem Sommerschlaf geholt worden, aber wann beginnt bei uns eigentlich so die wirkliche Heizperiode? Und was mache ich denn, wenn die Heizung jetzt wirklich nicht mehr ganz so rund laufen sollte? Sarah aus unserem Radio 38-Team hat sich da ein bisschen schlau gemacht. Sarah, ab wann muss ich denn meine Heizung eigentlich einschalten?
1: Ja, also grundsätzlich gibt es in Deutschland keine konkrete gesetzliche Regelung zum Thema Heizsaison und wann diese startet bzw. endet. Es hat sich jedoch der Zeitraum zwischen dem 1. Oktober und dem 30. April als Heizperiode etabliert. Doch je nach Witterung und Region in Deutschland kann dieser abweichen. Fällt die Außentemperatur an mindestens 3 aufeinanderfolgenden Tagen unter 12 Grad, müssen Vermietende die Heizung anstellen.
0: Jawohl. Okay, Heizung angestellt. Ne? Gehen wir mal davon aus, wenn die jetzt gluckert, kennt man ja, oder? Die wird nicht richtig warm. Was mache ich da?
1: Dann sollte die Heizung entlüftet werden, denn es hat sich Luft im Heizkörper angesammelt. Tatsächlich kann man selbst ein paar einfache Checks durchführen, für die man keinen Heizungsinstallateur rufen muss. Zuerst sollte geprüft werden, ob nur eine Heizung betroffen ist oder alle. Oft liegt es nur an zu viel Luft im System oder einem klemmenden Ventil. Ein klemmendes Thermostatventil entsteht meist, wenn die Heizung lang nicht mehr benutzt wurde. Dann kann man den Thermostatkopf ohne Werkzeug abschrauben und schauen, ob der darunterliegende Metallstift bewegbar ist. Sollte die Heizung trotzdem noch kalt bleiben, sollte man dann doch vielleicht den Fachmann rufen.
0: Jawohl, wieder ein bisschen was gelernt, vielen Dank. Wenn das jetzt alles läuft und die Heizung gluckert nicht, alles ist gut, welche Temperatur ist in der Wohnung eigentlich so optimal?
1: Ja, das hängt so ein bisschen vom Empfinden jedes Einzelnen ab. Es gibt aber bestimmte Richtwerte, die empfohlen werden. Im Schlafzimmer sollten es zwischen 16 und 18 Grad sein. Für das Wohnzimmer werden 20 Grad, für die Küche 18 Grad und für Arbeits- und Kinderzimmer sowie Bad 22 Grad empfohlen. Übrigens, sollte man bei den kalten Temperaturen verreisen, sollte die Heizung nicht komplett ausgeschaltet werden. Andernfalls könnten die Rohre einfrieren und platzen. Grundsätzlich gilt, die Wohnung sollte nicht unter 16 Grad auskühlen, sonst könnte sich Schimmel bilden.
0: Jawohl, dann vielen Dank für diese Infos, Sarah. Ja, die Heizung wird langsam wieder aufgedreht. So lange wie möglich zögert man es natürlich gerne hinaus. Und der gute Tipp, wie man auch sonst einigermaßen Wärme abkriegt, ist natürlich Radio 38 aufdrehen, eure Lieblingssongs hören und dann so ein bisschen rumtanzen. Kein Thema. Ich mache das jetzt auch. Ich tanze jetzt schön zur Kaffeemaschine, der hält mich auch ein bisschen warm. Und ich wünsche euch einen schönen Dienstag jetzt mit David Guetta, Teddy Swims, Tones and I, Gone, Gone, Gone.

0: No More Regrets, Almost Monday, am Tuesday. Ich muss verrückt sein. Wir haben es 8.54 Uhr, machen gleich wieder unseren 80er-Jahre-Flashback und hören Level 42 Running in the Family. Das Ganze hier in rund 2 Minuten.
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0: 42. Auch von mir heißt schon Level 52. Running in the Family, eine Minute vor 9 haben wir's.
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0: 8 Grad haben wir gemessen in Bad Harzburg am Sportpark, 7 Grad in Königslutter am Kulturverein und 6 Grad in Braunschweig am Rathaus. Ja, so ein bisschen Sonne kommt hier noch hier und da noch durch, aber man merkt, die Wolkendecke verdichtet sich, mehr und mehr Wolken ziehen auf. Der Dienstag zeigt sich auch stark bewölkt. Am Mittag vielleicht mal so ein kleinerer Schauer, sonst aber weitestgehend trocken. Die Maximalwerte bei 15 Grad. Zum späteren Abend hin, da ist örtlich wieder ein bisschen Regen mit dabei, aber die Nacht zeigt sich dann weitestgehend trocken und die Werte in der Nacht liegen bei 11 bis 13 Grad.
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2: Ich bin Diana Kramer. Einen Tag nach dem Rücktritt von Bärbel Baas wird Bundespräsident Frank-Walter Steinmeier heute Nachmittag den früheren rheinland-pfälzischen Ministerpräsidenten Alexander Schweizer zum neuen Arbeitsminister ernennen. Vorher soll Baas ihre Entlassungsurkunde erhalten. Sie hatte gestern nach einem Trauerfall in der Familie und öffentlichen Angriffen gegen sie ihren Rücktritt erklärt.
3: Schweizer steht vor großen Herausforderungen, vor allem bei der geplanten Rentenreform. Hier gibt es innerhalb der Koalition noch zahlreiche offene Fragen. Allerdings auch bei der Pflege, der Arbeitszeit und der Steuerpolitik sind sich Union und SPD uneinig. Auch Kanzler Merz steht wegen seiner Autoritätsverluste und der Wahlniederlagen seiner Partei enorm unter Druck. David Riemer, Nachrichtenredaktion.
2: Bundesdigitalminister Carsten Wildberger spricht sich dafür aus, die Umsätze mit künstlicher Intelligenz in Deutschland zu besteuern. Mit dem Geld sollte aus seiner Sicht der Umbau des Arbeitsmarktes bezahlt werden, das sagte Wildberger dem Tagesspiegel.
4: KI und Roboter werden die Menschen in vielen Jobs wohl ersetzen. Damit das nicht reihenweise passiert, fordert auch Microsoft-Gründer Bill Gates, die Technologie zu besteuern. Digitalminister Wildberger rechnet zwar langfristig mit mehr Beschäftigung durch KI, aber in anderen Jobs als heute. Deshalb will er die Steuern aus den extrem hohen KI-Umsätzen zum Beispiel für die Finanzierung von Umschulungen nutzen, etwa im Handwerk oder in der Pflege. Und Wildberger sagt klar, wenn hierzulande Wachstum und Wertschöpfung entstehen, müssen hierzulande auch Steuern gezahlt werden. Katrin Müller, Nachrichtenredaktion.
2: Papst Leo XIV. Kommt heute Vormittag für eine Lungenoperation in die Gemelli-Klinik in Rom. Dem 71-Jährigen soll ein Knoten in der Lunge entfernt werden, der bei Routineuntersuchungen in einem sehr frühen Stadium entdeckt wurde. Das hatte Leo selbst am Sonntag nach dem Angelusgebet bekannt gegeben. Alle päpstlichen Audienzen bis einschließlich 20. Oktober sind wegen des Eingriffs abgesagt. Der Krankenhausaufenthalt soll voraussichtlich eine Woche dauern. Die Weinlese in Deutschland fällt in diesem Jahr so niedrig aus wie zuletzt 2010. Das Deutsche Weininstitut geht davon aus, dass die Menge rund 20% unter dem 10-Jahres-Durchschnitt liegt. Viele Trauben seien durch die Trockenheit im Sommer klein geblieben. Trotz der geringeren Menge werden aber Spitzenqualitäten beim deutschen Wein erwartet.
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0: Um 9:03 braucht ihr immer noch so ein bisschen Geduld auf der A2 Hannover-Braunschweig. In Höhe Zweidorfer Holz gab es einen Unfall, da stockt es ein bisschen in beide Richtungen. Und in Braunschweig A391 Richtung Salzgitter, da haben wir Stau. In Höhe der Gartenstadt, es gab einen Unfall am Dreieck Südwest. Geblitzt wird ebenfalls in Braunschweig auf der Berliner Straße. In Wolfsburg, Heinrich-Nordhoff-Straße sowie Schulenburg-Allee am Neuen Teich, da stehen sie zweimal hintereinander. Einer in Peine auf der B444 und nochmal Peine am Silberkamp. In Lebenstedt auf der Peiner Straße, in Engerode in der Ortsdurchfahrt und in Heiningen auf der Hauptstraße sowie in Esbeck auf der Hauptstraße. In Ortfriesen stehen sie immer noch Luthersche Straße, Ortseingang und in Goslar kann es teuer werden auf der Clausthaler Straße. Wenn ihr mehr gesehen habt, mehr Blitzer oder auch einen Stau, dann macht's wie immer, ruft uns an oder schickt uns eine WhatsApp-Nachricht. Unsere Nummer ist die 0800 einmal die 6 und dreimal die 38. Eine gute Fahrt wünschen wir euch.
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0: Und wieder hat Volkswagen weniger Autos verkauft. In der deutschen Industrie nehmen die Materialengpässe wieder zu und die Preise für Wohnimmobilien in Deutschland, die steigen. Ja, das sind die Themen in der Radio 38 Wirtschaft. Hier nach nur zwei Songs. Jetzt eine Sache, die gut ist. Eure Lieblingssongs, die bleiben kostenfrei hier auf Radio 38. Jetzt mit Coldplay, Little Sims, Burna Boy, Iliana und Teenie oder Tiny. We Pray. Ich wünsche einen schönen guten Morgen.
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0: Open in the Carlisle. We want the same thing hier auf Radio 38 um 12 nach 9. Und wir schauen mal in die Welt der Wirtschaft.
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2: Wieder hat Volkswagen weniger Autos verkauft. Im dritten Quartal hat sich der Absatzrückgang weiter beschleunigt. Von Juli bis September wurden weltweit rund 1,89 Millionen Fahrzeuge aller Konzernmarken an Kunden ausgeliefert. Wie das Unternehmen mitteilt, sind das 14,3% weniger als ein Jahr zuvor. Damit hat VW von Januar bis September gut 6 Millionen Autos verkauft. Das sind 9% oder rund 600.000 weniger als im Vorjahreszeitraum. Im zweiten Quartal lag der Rückgang bei 8,6%, zu Jahresbeginn bei 4%. Mit 38,5% war das Minus in China besonders hoch. Das konnten auch Zuwächse in Europa und Südamerika nicht ausgleichen. In der deutschen Industrie nehmen die Materialien

0: Klaus Wohlrabe, der Leiter der IFO-Umfragen, sagt laut dem Artikel, dass noch keine Rede von einem flächendeckenden Anstieg der Lieferengpässe in der Industrie sein könne. In einzelnen Branchen würden fehlende Vorprodukte aber wieder zu einem größeren Problem werden. Die Preise für Wohnimmobilien in Deutschland steigen. Dabei sind Baukredite teurer geworden und die Kaufanfragen für Häuser und Eigentumswohnungen zurückgegangen. Laut einem Bericht der Tagesschau sind die Bauzinsen seit der Zinswende 2022 und nach Beginn des Iran-Krieges im Februar stark gestiegen. Beim Online-Portal ImmoScout24 sind die Kaufanfragen zwischen Mai und September nach eigenen Angaben um 7% zurückgegangen. Wie aus dem IW Wohnbarometer hervorgeht, sind im selben Zeitraum die Nachfragen nach Mietobjekten um 12% gestiegen.
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Garrix und U2 mit Fireflies hier auf Radio 38 um knapp 10 vor halb 10. Wir schauen mal aufs Thermometer und auf die Straßen. Mit rund 6 bis 7 Grad sind wir derzeit unterwegs. Ja, jetzt ziehen dickere Wolken auf. Der Dienstag zeigt sich auch stark bewölkt, aber weitestgehend trocken. Am Mittag vielleicht mal so ein bisschen stippern, aber nach größerem Regen sieht es nicht aus. Erst gegen späten Abend sind örtlich noch ein paar Schauer mit dabei. Die Tageswerte heute so bei 15 Grad am Tage. Die Nacht zeigt sich dann ja wieder ohne größeren Regen bei 11 bis 13 Grad. Dann schauen wir auf die Straßen. A2 Hannover-Braunschweig. Da gab es in Höhe Zweidorfer Holzen einen Unfall, ein bisschen stockend in beide Richtung, vor allem Richtung Braunschweig braucht er so ein bisschen länger. Und in Braunschweig A391 Richtung Salzgitter, da staut es sich in Höhe der Gartenstadt. Es gab einen Unfall am Dreieck Südwest. Geblitzt wird ebenfalls Braunschweig, Berliner Straße, dann in Wolfsburg auf der Heinrich-Nordhoff-Straße und auf der Schulenburg-Allee am Neuen Teich. In Peine B444 und auf dem Silberkamp, in Lebenstedt auf der Peiner Straße und in Engerode in der Ortsdurchfahrt. Dann auf der Hauptstraße in Heiningen und auf der Hauptstraße in Esbeck, in Ottfriesen auf der Lutherschen Straße und in Goslar auf der Clausthaler Straße. Aber wenn ihr mehr gesehen habt, Blitze oder Staus, dann macht's wie immer, ruft uns an oder schickt uns eine WhatsApp-Nachricht 0800 16 und 3x38. Eine gute Fahrt wünschen wir euch jetzt mit einem absoluten Klassiker von Michael Sambello, Maniac.

0: aus dem Film Flashdance. Maniac hier auf Radio 38 um knapp 9:35. Der Internetauftritt der Stadt Goslar soll digitaler werden und dafür setzt die Verwaltung auch auf künstliche Intelligenz. Alle Einzelheiten dazu und Neuigkeiten aus der Region gibt es hier in 6 Minuten in unseren Regionalnachrichten.
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0: Hier auf Radio 38 um eine Minute vor halb zehn.
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0: 7 Grad haben wir gemessen in Gifhorn am Humboldt-Gymnasium, 8 Grad in Salzgitterbad am Klesmerplatz und nochmal 7 Grad in Wolfsburg im Allerpark. Ja, heute viele Wolken, am Mittag vielleicht mal so ein kleinerer Schauer, sonst aber weitestgehend trocken bei 15 Grad. Gegen späteren Abend sind örtlich noch ein paar Schauer mit dabei, die Nacht aber wieder ohne größeren Regen und die Werte in der Nacht liegen bei 11 bis 13 Grad.
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2: Ich bin Alina Wallin. Einen schönen guten Morgen. Ein betrunkener Pedelec-Fahrer hat in Wolfsburg einen Unfall verursacht, bei dem er selbst verletzt wurde. Ein Anwohner an der alten Landstraße im Steimker Berg hörte Samstagnacht laute Geräusche, heißt es von der Polizei. Als er nachsah, entdeckte er vor dem Haus einen 57-jährigen Pedelec-Fahrer, der neben zwei beschädigten geparkten Autos stand. Durch den Unfall wurde er oberflächlich verletzt. Als die Polizei eintraf, machte der Mann einen erheblich alkoholisierten Eindruck. Ein freiwilliger Alkotest zeigte 1,81 Promille. Im Klinikum wurde eine Blutprobe entnommen. Der Führerschein des 57-Jährigen wurde sichergestellt. Der Internetauftritt der Stadt Goslar soll digitaler werden. Dafür setzt die Verwaltung auch auf künstliche Intelligenz. Am Donnerstag geht dafür der Chatbot Charlie an den Start, heißt es aus dem Rathaus. Er soll der neue digitale Ansprechpartner für Bürgerinnen, Bürger und Gäste sein. Sarah Schild aus der Radio 38 Aktuell Redaktion weiß mehr.
3: Charlie gibt Antworten und Hilfestellungen zu Themen rund um die Stadt Goslar. Durch ihn sollen Interessierte einfacher an Infos der Stadtverwaltung kommen sowie schnell Antworten auf ihre Fragen erhalten. Dabei greift Charlie nur auf Daten zu, die er von der Stadtverwaltung bekommen hat. Sein dadurch begrenztes Wissen kann also nicht mit dem der Mitarbeitenden der Stadt mithalten. Er soll das Angebot schließlich erweitern, die persönliche Beratung aber nicht ersetzen. Bei Fehlern oder unklaren Antworten bittet die Stadt um Rückmeldungen. Sollte Charlie nicht mehr weiter wissen, stellt er entweder an die städtische Telefonzentrale durch oder leitet schriftliche Anfragen per E-Mail an die Stadtverwaltung weiter.
2: Der Chatbot Charlie ist über ein kleines Feld der Internetseite der Stadt und telefonisch erreichbar. Alle Infos dazu gibt es auf radio38.de. Beginnt Rassismus bei offensichtlicher Ausgrenzung oder schon viel früher? Diesen Fragen widmet sich der Antirassismus-Workshop in Wolfenbüttel. Am kommenden Sonntag wird Maurice Soulier mit den Teilnehmenden Rassismus schon im Alltag enttarnen, wo man ihn gar nicht erwartet. Ziel ist es, miteinander ins Gespräch zu kommen und eigene Perspektiven zu reflektieren. Dabei geht es um alltagsnahe Beispiele, die Wirkung von Rassismus und auch darum, wie man dem entgegentreten kann. Um Anmeldung wird gebeten, weitere Infos und die Kontaktdaten gibt es auf radio38.de.
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0: Um 2 Minuten nach halb 10 braucht ihr ein bisschen Geduld auf der A2 Hannover Richtung Braunschweig. In Höhe Zweidorfer Holzhammer stockenden Verkehr bis Stau nach einem Unfall. Und in Braunschweig A391 Richtung Salzgitter. Da staut sich noch in Höhe Gartenstadt auch ein Unfall und zwar im Dreieck Südwest. Ein paar Blitzer sehen wir natürlich auch und zwar in Braunschweig Berliner Straße, dann in Wolfsburg Heinrich-Nordhoff-Straße und Schulenburg-Allee am Neuen Teich, in Peine auf der B444 und am Silberkamp, dann in Lebenstedt auf der Peiner Straße und in Engerode in der Ortsdurchfahrt, einmal Heiningen-Hauptstraße, nochmal Esbeck-Hauptstraße, in Ottfriesen auf der Lutherschen Straße und in Goslar auf der Clausthaler Straße. Wenn ihr mehr gesehen habt, mehr Blitzer oder auch einen Stau, ruft uns an oder schickt uns eine WhatsApp-Nachricht. 0800 1x6 und 3x38. Eine gute Fahrt wünschen wir euch.
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0: Wir gehen durch den Dienstagmorgen mit euren Lieblingssongs und hören jetzt hier Felix Jähn und Ray Dalton. Guter Mann, Call It Love. Schönen Dienstag.
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0: Bruno Mars. Und Lady Gaga, Die With A Smile. Richtig schöne Musik. Und die gibt's auch in unserem 80er-Jahre-Flashback, den wir gleich hören, in rund 3 Minuten. Rockset mit Dangerous.
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0: Dangerous. Roxette hier auf Radio 38 um 10 Uhr.
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0: 8 Grad haben wir gemessen in Wolfenbüttel an der Weißen Schanze, nochmal 8 Grad in Braunschweig am Inselwall und ebenfalls 8 Grad in Gifhorn an der Stadtverwaltung. Viele Wolken heute, am Mittag vielleicht mal so ein kleiner Schauer, sonst aber weitestgehend trocken bei 15 Grad Maximum. Gegen späten Abend sind örtlich dann wieder ein paar Schauer mit dabei, aber die Nacht zeigt sich ohne größeren Regen und die Werte in der Nacht liegen bei 11 bis 13 Grad.
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2: Ich bin Diana Kramer. Die Inflation in Deutschland hat erstmals seit fast 3 Monaten die Marke von 3% überschritten. Das ist die höchste Inflationsrate seit Dezember 2023. Waren und Dienstleistungen kosteten im September 3,3% mehr als ein Jahr zuvor, teilt das Statistische Bundesamt mit. Haupttreiber sind weiter die Energiepreise. Sprit hat sich um gut 37% verteuert, Heizöl sogar um fast 75%. Grund ist der Iran-Krieg und die anhaltende Blockade der Straße von Hormuz. Um gegenzusteuern, hat die Bundesregierung bis Ende des Jahres einen neuen Tankrabatt eingeführt. Damit sinken die Spritsteuern um rund 17 Cent je Liter. Trotz der Krisenstimmung sind Ökonomen optimistisch. Die deutsche Wirtschaft wird laut Internationalem Währungsfonds im laufenden Jahr deutlich stärker zulegen als gedacht. Das Wirtschaftswachstum dürfte mit 1,3% fast doppelt so stark ausfallen wie noch im Juli erwartet.
3: Die Zeiten sind zwar alles andere als rosig, aber die deutsche Wirtschaft erweist sich als überraschend widerstandsfähig. Gründe für den Aufschwung sind vor allem die staatlichen Investitionen in Infrastruktur und für Verteidigung, aber auch die Exporte haben wieder stärker zugelegt. Die Ökonomen vom IWF rechnen deshalb auch im kommenden Jahr mit einem höheren Wirtschaftswachstum von 1,1%. Katrin Müller, Nachrichtenredaktion.
2: Nach dem Brand an einer Starlink-Station in Polen im September, die auch die Ukraine mit Internet versorgt, wurden jetzt in Deutschland 2 mutmaßliche Saboteure festgenommen. Das teilte Polens Regierungschef Donald Tusk auf X mit.
4: Auf Antrag der polnischen Geheimdienste habe die deutsche Polizei 2 türkische Staatsbürger festgenommen, teilte Ministerpräsident Tusk mit. Medien zufolge am Bahnhof im baden-württembergischen Nürtingen. Der Ausfall der Starlink-Station nach dem Brand hätte zu Internetproblemen führen können. Die Satelliten werden auch von der Ukraine im Krieg gegen Russland genutzt. Vom polnischen Innenministerium hieß es damals, man könne nicht klar sagen, ob Russland dahinter stehe, aber es füge sich ein in die neue russische Angriffsstrategie. Ursula Winkler, Nachrichtenredaktion.
2: Bei einem Brand in einem Mehrfamilienhaus in Bochum sind 3 Menschen ums Leben gekommen. 5 weitere erlitten Rauchgasvergiftungen. Die Toten seien bei Löscharbeiten leblos in einer Wohnung gefunden worden. Wiederbelebungsversuche blieben erfolglos. Die Brandursache ist laut Bochumer Polizei noch unklar.
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0: Um 4:04 braucht ihr noch ein bisschen Geduld auf der A2 Hannover Richtung Braunschweig. Da gab es einen Unfall in Höhe Zweidorfer Holz. Dadurch haben wir da Stau. Und auch in Braunschweig A391 Richtung Salzgitter noch ein bisschen Stau in Höhe der Garten. Statt nach einem Unfall am Dreieck Südwest. Geblitzt wird ebenfalls in Braunschweig auf der Berliner Straße, in Kremlingen auf der Hauptstraße, dann in Wolfsburg, Heinrich-Nordhoff-Straße und Schulenburg-Allee am Neuen Teich. In Peine stehen sie B444 und nochmal am Silberkamp, in Lebenstedt auf der Peiner Straße und in Engerode in der Ortsdurchfahrt. In Heiningen auf der Hauptstraße, in Esbeck auf der Hauptstraße, in Ottfriesen auf der Lutherschen Straße, dann auf der L515 in Bredelem und nochmal in Goslar auf der Clausthaler Straße. Ihr kennt das Spiel, wenn ihr mehr gesehen habt, mehr Blitzer oder auch Stau, dann ruft uns an oder schickt uns eine WhatsApp-Nachricht unter der 0800 1x6 und 3x38. Eine gute Fahrt wünschen wir euch.
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0: Kaigo und Selena Gomez, in me hier auf Radio 38 um eine Minute vor halb elf.
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0: 9 Grad haben wir gemessen in Kleinbiewender an der St. Martini-Kirche, nochmal 9 Grad in Barwedel an der Kita und 11 Grad in Burgdorf beim VfB. Ja, heute wieder viele Wolken, die Sonne hat schwer. Am Mittag gibt es vielleicht mal einen kleineren Schauer, sonst geht es aber weitestgehend trocken durch den Dienstag. Das Ganze so bei maximal 15 Grad. Gegen späten Abend ist örtlich nochmal so ein bisschen Regen mit dabei. Die Nacht zeigt sich aber weitestgehend trocken, das Ganze bei 11 bis 13 Grad. Der Radio 38 Wettertrend zeigt morgen mehr Sonne als Wolken. Nach Regen sieht es da bisher nicht aus, das Ganze erneut bei 15 Grad. Donnerstag ebenfalls viel Sonne, da vereinzelt so ein paar Wolken dazwischen. Es bleibt weitestgehend trocken und 17 Grad kriegen wir zusammen.
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2: Ich bin Alina Wallin. Einen schönen guten Tag. Ein betrunkener Pedelec-Fahrer hat in Wolfsburg einen Unfall verursacht, bei dem er selbst verletzt wurde. Ein Anwohner an der alten Landstraße im Steimker Berg hörte Samstagnacht laute Geräusche, heißt es von der Polizei. Als er nachsah, entdeckte er vor dem Haus einen 57-jährigen Pedelec-Fahrer, der neben zwei beschädigten geparkten Autos stand. Durch den Unfall wurde er oberflächlich verletzt. Als die Polizei eintraf, machte der Mann einen erheblich alkoholisierten Eindruck. Ein freiwilliger Alkotest zeigte 1,81 Promille. Im Klinikum wurde eine Blutprobe entnommen. Der Führerschein des 57-Jährigen wurde sichergestellt. Der Internetauftritt der Stadt Goslar soll digitaler werden. Dafür setzt die Verwaltung auch auf künstliche Intelligenz. Am Donnerstag geht dafür der Chatbot Charlie an den Start, heißt es aus dem Rathaus. Er soll der neue digitale Ansprechpartner für Bürgerinnen, Bürger und Gäste sein. Sarah Schild aus der Radio 38 Aktuell-Redaktion weiß mehr.
3: Charlie gibt Antworten und Hilfestellungen zu Themen rund um die Stadt Goslar. Durch ihn sollen Interessierte einfacher an Infos der Stadtverwaltung kommen sowie schnell Antworten auf ihre Fragen erhalten. Dabei greift Charlie nur auf Daten zu, die er von der Stadtverwaltung bekommen hat. Sein dadurch begrenztes Wissen kann also nicht mit dem der Mitarbeitenden der Stadt mithalten. Er soll das Angebot schließlich erweitern, die persönliche Beratung aber nicht ersetzen. Bei Fehlern oder unklaren Antworten bittet die Stadt um Rückmeldungen. Sollte Charlie nicht mehr weiter wissen, stellt er entweder an die städtische Telefonzentrale durch oder leitet schriftliche Anfragen per E-Mail an die Stadtverwaltung weiter.
2: Der Chatbot Charlie ist über ein kleines Feld der Internetseite der Stadt und telefonisch erreichbar. Alle Infos dazu gibt es auf radio38.de. Beginnt Rassismus bei offensichtlicher Ausgrenzung oder schon viel früher? Diesen Fragen widmet sich der Antirassismus-Workshop in Wolfenbüttel. Am kommenden Sonntag wird Maurice Soulier mit den Teilnehmenden Rassismus schon im Alltag enttarnen, wo man ihn gar nicht erwartet. Ziel ist es, miteinander ins Gespräch zu kommen und eigene Perspektiven zu reflektieren. Dabei geht es um alltagsnahe Beispiele, die Wirkung von Rassismus und auch darum, wie man dem entgegentreten kann. Um Anmeldung wird gebeten. Weitere Infos und die Kontaktdaten gibt es auf radio38.de.
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0: Um 2 Minuten nach halb elf sieht es insgesamt ganz gut aus. Geduld braucht ihr trotzdem noch auf der A2 Hannover Richtung Braunschweig in Höhe Zweidorfer Holz. Haben wir stockenden Verkehr bis Stau nach einem Unfall. Sonst nur Blitzer. Und zwar in Braunschweig, Berliner Straße und Bevenroder Straße, in Kremlingen auf der Hauptstraße und in Neuerkerode auf der Schöppenstädter Straße, dann in Wolfsburg, Heinrich-Nordhoff-Straße und Schulenburg-Allee am Neuen Teich, in Peine auf der B444, Ecke Buchenweg, dann in Lebenstedt auf der Peiner Straße und in Engerode in der Ortsdurchfahrt, in Heiningen auf der Hauptstraße und auch in Esbeck auf der Hauptstraße, dann in Ottfriesen auf der Lutherschen Straße, in Bredelem auf der L515 und in Goslar auf der Klausthaler Straße. Wenn ihr mehr gesehen habt, mehr Blitzer oder auch Staus, ruft uns an oder schickt uns eine WhatsApp-Nachricht. Unsere Nummer ist die 0800 1x6 und 3x die 38. Eine gute Fahrt wünschen wir euch.
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1: Mark Amber, The Proof.

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0: The Fox. Precious Little Diamonds hier auf Radio 38 um 11 Uhr.
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0: 11 Grad haben wir gemessen in Büdenstedt am Sportplatz, 12 Grad in Breuzem am Gemeinschaftshaus und nochmal 11 Grad in Übisfelder am Heimatmuseum. Ja, viele Wolken heute, am Mittag vielleicht auch mal ein kleinerer Schauer, sonst geht's aber weitestgehend trocken durch den Dienstag. 15 Grad kriegen wir Maximum zusammen. Gegen späten Abend dann örtlich wieder so ein bisschen Regen, die Nacht zeigt sich aber weitestgehend trocken, das Ganze bei 11 bis 13 Grad.
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2: Ich bin Diana Kramer. Die Inflation in Deutschland hat erstmals seit fast 3 Monaten die Marke von 3% überschritten. Das ist die höchste Inflationsrate seit Dezember 2023. Waren und Dienstleistungen kosteten im September 3,3% mehr als ein Jahr zuvor, teilt das Statistische Bundesamt mit. Haupttreiber sind weiter die Energiepreise. Sprit hat sich um gut 37% verteuert, Heizöl sogar um fast 75%. Grund ist der Iran-Krieg und die anhaltende Blockade der Straße von Hormuz. Um gegenzusteuern, hat die Bundesregierung bis Ende des Jahres einen neuen Tankrabatt eingeführt. Damit sinken die Spritsteuern um rund 17 Cent je Liter. Trotz der Krisenstimmung sind Ökonomen optimistisch. Die deutsche Wirtschaft wird laut Internationalem Währungsfonds im laufenden Jahr deutlich stärker zulegen als gedacht. Das Wirtschaftswachstum dürfte mit 1,3% fast doppelt so stark ausfallen wie noch im Juli erwartet.
3: Die Zeiten sind zwar alles andere als rosig, aber die deutsche Wirtschaft erweist sich als überraschend widerstandsfähig. Gründe für den Aufschwung sind vor allem die staatlichen Investitionen in Infrastruktur und für Verteidigung, aber auch die Exporte haben wieder stärker zugelegt. Die Ökonomen vom IWF rechnen deshalb auch im kommenden Jahr mit einem höheren Wirtschaftswachstum von 1,1%. Katrin Müller, Nachrichtenredaktion.
2: Nach dem Brand an einer Starlink-Station in Polen im September, die auch die Ukraine mit Internet versorgt, wurden jetzt in Deutschland 2 mutmaßliche Saboteure festgenommen. Das teilte Polens Regierungschef Donald Tusk auf X mit.
4: Auf Antrag der polnischen Geheimdienste habe die deutsche Polizei 2 türkische Staatsbürger festgenommen, teilte Ministerpräsident Tusk mit. Medien zufolge am Bahnhof im baden-württembergischen Nürtingen. Der Ausfall der Starlink-Station nach dem Brand hätte zu Internetproblemen führen können. Die Satelliten werden auch von der Ukraine im Krieg gegen Russland genutzt. Vom polnischen Innenministerium hieß es damals, man könne nicht klar sagen, ob Russland dahinter stehe, aber es füge sich ein in die neue russische Angriffsstrategie. Ursula Winkler, Nachrichtenredaktion.
2: Bei einem Brand in einem Mehrfamilienhaus in Bochum sind 3 Menschen ums Leben gekommen. 5 weitere erlitten Rauchgasvergiftungen. Die Toten seien bei Löscharbeiten leblos in einer Wohnung gefunden worden. Wiederbelebungsversuche blieben erfolglos. Die Brandursache ist laut Bochumer Polizei noch unklar.
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0: Um 3 Minuten nach 11 braucht ihr immer noch ein bisschen Geduld auf der A2 Hannover Richtung Braunschweig. In Höhe Zweidorfer Holz haben wir stockenden Verkehr bis Stau nach einem Unfall. Und geblitzt wird in Braunschweig, Berliner Straße, Bevenroder Straße, Leonhardstraße und nochmal Münchenstraße. In Neuerkerode stehen sie auf der Schöppenstädter Straße, dann in Wolfsburg, Heinrich-Nordhoff-Straße und Schulenburg-Allee am Neuen Teich. In Peine auf der B444, dann in Bortfeld, Bortfelder Straße, in Lebenstedt auf der Peiner Straße und in Engerode in der Ortsdurchfahrt. Einmal Heiningen auf der Hauptstraße, dann nochmal Esbeck auf der Hauptstraße, in Ottfriesen auf der Lutherschen Straße und in Bredelem auf der L515 und letzter steht in Goslar auf der Clausthaler Straße. Wenn das aber nicht alles war und ihr habt mehr gesehen, mehr Blitzer oder Staus, ruft uns an oder schickt uns eine WhatsApp-Nachricht. Unsere Nummer ist die 0800 1x6 und 3x die 38. Eine gute Fahrt wünschen wir euch.
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0: Toni und Callum Scott mit Stay um 11.11 Uhr.
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0: Ganz genau. Und ganz genau geht es nach Sardinien. Ja, zweitgrößte Insel im Mittelmeer. Wunderschön. Wunderschöne Strände, kristallklares Wasser, schöne Landschaften. Sehr schön. Aber ihr fliegt da leider nicht hin, sondern ihr schickt da jemanden hin. Wer aus eurer Familie, aus eurem Freundes- oder Bekanntenkreis, vielleicht auch bei der Arbeit, Arbeitskollegen oder Kollegin, hätte sich so eine Auszeit auf Sardinien mal richtig verdient? Ja, einfach bei uns auf radio38.de gehen, falls euch da jemand im Kopf rumschwört. Einfach das Teilnahmeformular ausfüllen und uns schreiben, wer aus eurem Umfeld die Reise verdient hätte und vor allem natürlich, warum diese Person diese Reise verdient hätte. Mitmachen kann man jederzeit, jetzt sofort. Könnt euch aber auch ein kleines bisschen Zeit lassen. Die Losfee zieht erst am Ende der Woche unter allen Teilnehmenden das Gewinnerlos. Also heute oder morgen wäre es dann tatsächlich aber auch ein bisschen zügigste Zeit. Ne? Ja, radio38.de, die Teilnahmebedingungen findet ihr da natürlich auch auf jeden Fall. Und ich drücke ganz fest die Daumen.
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0: Cardigans, for what it's worth, hier auf Radio 38, um eine Minute vor 11:30.
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0: 12 Grad haben wir gemessen in Hoheneggelsen an der Grundschule, nochmal 12 in Seelde am Schützenverein und 12 Grad in Goslar am Kahnteich. Ja, viele Wolken. Am Mittag vielleicht auch mal ein kleinerer Schauer, sonst geht's aber weitestgehend trocken durch den Dienstag. Das Ganze bei maximal 15 Grad. Am späten Abend ist örtlich wieder ein bisschen Regen mit dabei, die Nacht dann aber weitestgehend trocken. Und die Werte in der Nacht liegen bei 11 bis 13 Grad.
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2: Ich bin Alina Wallin. Einen schönen guten Tag. Sturzbetrunken und zu Fuß nach Polen. Zeugen haben heute Morgen einen Spaziergänger auf dem Seitenstreifen der A2 gemeldet. Laut Polizei trafen die Beamten den sichtbar betrunkenen Mann an, der nach eigenen Angaben auf dem Weg nach Polen war. Ein Alkotest ergab 2,49 Promille. Der Mann wurde in Gewahrsam genommen. In den Biotonnen im Landkreis Wolfenbüttel gibt es deutlich weniger Fremdstoffe. Regelmäßige Sichtkontrollen und der Austausch mit Bürgerinnen und Bürgern hätten Wirkung gezeigt, heißt es aus dem Kreishaus. Durch die Kontrollen und KI-gestützte Fremdstoffdetektion lassen sich Fehlwürfe früh erkennen. Jetzt im Herbst fällt wieder mehr Laub in Gärten und auf Grundstücken an. Das kann grundsätzlich in der Biotonne entsorgt werden. Allerdings muss der Deckel zu sein, damit nichts rausweht. Wenn das Laub nicht in die Tonne passt, kann der Rest in Bioabfallsäcken des ALW oder an den Recyclinghöfen und Entsorgungszentren abgegeben werden. Außerdem bietet der ALW im November wieder die kostenlose Bündelsammlung zum Baum- und Strauchschnitt an. Alle Infos dazu gibt es auf radio38.de. Autofahrer in Braunschweig müssen sich derzeit auf eine Sperrung des Brotwegs einstellen. Wegen Bauarbeiten an der Ringgleisschleife Südost ist der Bereich an der Eisenbahnbrücke bis zum 23. Oktober für Kraftfahrzeuge voll gesperrt. Radfahrer und Fußgänger können den Abschnitt weiterhin passieren. Grundstücke am Brotweg bleiben mit dem Auto erreichbar, entweder über die Georg-Westermann-Allee von Norden oder über die Helmstedter Straße aus dem Süden. Der Brotweg wird an den neuen Ringgleis-Freizeitweg angebunden. Geplant sind unter anderem eine sichere und barrierefreie Querung sowie eine Aufstellfläche für Radfahrer.
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0: Um 11:40 sieht es insgesamt ganz gut aus auf den Straßen. Auf der A2 Hannover-Braunschweig haben wir Höhe Zweidorfer Holz noch ein bisschen stockenden Verkehr in beide Richtungen. Sonst weitestgehend freie Fahrt bis auf die Blitzer. In Braunschweig, Berliner Straße, Bevenroder Straße, Leonhardstraße und nochmal in der Weststadt auf der Münchenstraße. Den hat auch Roswitha gesehen. Roswitha, vielen Dank fürs Bescheid sagen. Gute Weiterfahrt, schöne Restwoche. Dann bitte recht freundlich in Neuerkerode, Schöppenstädter Straße und in Wolfsburg auf der Heinrich-Nordhoff-Straße sowie der Schulenburg-Allee. In Peine B444, in Bortfeld auf der Bortfelder Straße und in Lebenstedt auf der Peiner Straße. Einmal Engerode in der Ortsdurchfahrt, dann in Heiningen auf der Hauptstraße und auch in Esbeck auf der Hauptstraße. In Ottfriesen stehen sie auf der Lutherschen Straße, Ortseingang, in Bredelem auf der L515 und nochmal in Goslar auf der Klausthaler Straße. Wenn ihr mehr gesehen habt, Blitzer oder Staus, macht's wie Roswitha. Ruft uns an oder schickt uns eine WhatsApp-Nachricht. 0800 1x6 3x die 38. Das Ganze geht auch per WhatsApp, Text oder Sprachnachricht. Eine gute Fahrt wünschen wir euch.
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0: In Excess sind das um kurz vor 12.
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0: Die aktuellen Temperaturen in Hildesheim an der Kulturfabrik sind 11 Grad, 12 in Rödaxhausen an der Klosterkirche und am Ratsgymnasium in Goslar messen wir 13 Grad. Viele Wolken gibt es heute, mit etwas Glück aber auch mal ein paar Sonnenstrahlen. Am Abend kommen immer mal wieder Schauer runter. Die Nacht ist dann teils bedeckt bei 11 bis 13 Grad. Der Radio 38 Wettertrend zeigt, morgen wechseln sich Sonne und Wolken ab bei bis zu 15 Grad und am Donnerstag gibt es dann viel Sonnenschein und nur wenige Wolken und es wird noch ein bisschen wärmer. Maximal 17 Grad.
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2: Ich bin Diana Kramer. Das Leben in Deutschland hat sich im September so stark verteuert wie seit fast 3 Jahren nicht. Die Inflationsrate hat im vergangenen Monat die Marke von 3% überschritten. Waren und Dienstleistungen kosteten 3,3% mehr als im letzten Jahr. Das Statistische Bundesamt bestätigte damit vorläufige Daten.
3: Ganz besonders zeigten sich die gestiegenen Preise den Experten nach an den Tankstellen und beim Heizöl. Sprit verteuerte sich in einem Jahr um fast 40%, leichtes Heizöl sogar um knapp 75%. Im Oktober wurde dann der Tankrabatt eingeführt, das dürfte die Inflation bis Jahresende etwas dämpfen. Bei Nahrungsmitteln stiegen die Preise im September dagegen kaum, nur um 0,4%. Eier oder frisches Gemüse wurden zwar teurer, Butter, Obst und Öle wurden dafür günstiger. Ursula Winkler, Nachrichtenredaktion.
2: Alexander Schweizer bekommt keine Schonfrist. Bundeskanzler Friedrich Merz erwartet vom neuen Arbeitsminister Tempo bei der Umsetzung der geplanten Reformen. Es bleibe dabei, dass der Gesetzentwurf zur Rentenreform noch in diesem Jahr im Kabinett und im ersten Quartal des kommenden Jahres im Bundestag beschlossen werden soll. Das sagte Merz beim Arbeitgebertag des Branchenverbands BDA. Schweizer wird nach dem Rücktritt von Bärbel Baas heute Nachmittag von Bundespräsident Frank-Walter Steinmeier zum neuen Bundesarbeitsminister ernannt. Die deutsche Luftwaffe beteiligt sich in den kommenden Tagen mit mehreren Kampfflugzeugen an einem NATO-Manöver zur Verteidigung des Bündnisgebiets mit Atomwaffen. Heute beginnt das Manöver.
4: Diese Übung findet jedes Jahr statt mit etwa 2000 Soldaten und 70 Flugzeugen. Offiziell heißt es, es gebe keinen Zusammenhang mit weltpolitischen Ereignissen. Man wolle nur zeigen, dass die NATO im Fall des Falles das Bündnisgebiet verteidigen könne. Deutschland schickt 3 Tornado-Kampfjets aus Büchel. Dort lagern wohl jene US-Atomwaffen, mit denen diese Maschine bewaffnet werden könnten. Jetzt aber geht es darum, den Transport der Bomben und deren Einsatz zu erproben. Echte Atomwaffen werden bei dem Manöver nicht eingesetzt. Dieter Ebeling, Brüssel.
2: Die Weinlese in Deutschland bleibt in diesem Jahr unterdurchschnittlich. Das Deutsche Weininstitut rechnet mit rund 20% weniger Ertrag als im 10-jährigen Durchschnitt, wegen der Trockenheit im Sommer. Trotz der geringeren Menge werden aber Spitzenqualitäten beim deutschen Wein erwartet.
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0: Um kurz nach 12 sind die Straßen frei, aber es gibt eine Menge Blitzer in Wolfsburg in der Schulenburgallee und auf der Heinrich-Nordhoff-Straße. Peine im Schwarzen Weg, Bortfeld in der Ortsdurchfahrt, Braunschweig auf der Bevenroder Straße, der Berliner, der Leonard und der Münchenstraße. In Neu-Eckerode steht einer auf der Schöppenstädter Straße. Königslotha auf der Wolfsburger Straße, Salzgitter-Lebenstedt auf der Peiner und Engerode auf der Nord-Süd-Straße. Dann haben wir einen Esbeck auf der Hauptstraße, in Heiningen auf der Hauptstraße, Othfriesen auf der Lutherschen Straße, auf der L515 in Bredelem und in Goslar auf der Clausthaler Straße. Wenn ihr jetzt noch was entdeckt habt, Blitzer oder auch Staus, dann ruft gerne durch. Oder ihr schickt eine WhatsApp als Text- oder Sprachnachricht an die 0806. 3x38, eine gute Fahrt.
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0: Es ist kurz vor 12:30.
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0: 13 Grad messen wir am Mühlensee in Gifhorn, 14 am Stadtmuseum in Wolfsburg und auch in Kremling am Standesamt. Viele Wolken gibt's heute. Mit ein bisschen Glück sehen wir zwischendurch auch mal die Sonne. Richtung Abend kommen allerdings immer mal wieder Schauer runter. Die Nacht ist teils bedeckt bei 11 bis 13 Grad, also recht mild. Der Radio 38 Wettertrend zeigt, morgen wechseln sich Sonne und Wolken ab bei bis zu 15 Grad und richtig viel Sonnenschein und nur ein paar Wolken gibt's am Donnerstag bei 17 Grad maximal.
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2: Ich bin Alina Wallin. Einen schönen guten Tag. Sturzbetrunken und zu Fuß nach Polen. Zeugen haben heute Morgen einen Spaziergänger auf dem Seitenstreifen der A2 gemeldet. Laut Polizei trafen die Beamten den sichtbar betrunkenen Mann an, der nach eigenen Angaben auf dem Weg nach Polen war. Ein Alkotest ergab 2,49 Promille. Der Mann wurde in Gewahrsam genommen. In den Biotonnen im Landkreis Wolfenbüttel gibt es deutlich weniger Fremdstoffe. Regelmäßige Sichtkontrollen und der Austausch mit Bürgerinnen und Bürgern hätten Wirkung gezeigt, heißt es aus dem Kreishaus. Durch die Kontrollen und KI-gestützte Fremdstoffdetektion lassen sich Fehlwürfe früh erkennen. Jetzt im Herbst fällt wieder mehr Laub in Gärten und auf Grundstücken an. Das kann grundsätzlich in der Biotonne entsorgt werden. Allerdings muss der Deckel zu sein, damit nichts rausweht. Wenn das Laub nicht in die Tonne passt, kann der Rest in Bioabfallsäcken des ALW oder an den Recyclinghöfen und Entsorgungszentren abgegeben werden. Außerdem bietet der ALW im November wieder die kostenlose Bündelsammlung zum Baum- und Strauchschnitt an. Alle Infos dazu gibt es auf radio38.de. Autofahrer in Braunschweig müssen sich derzeit auf eine Sperrung des Brotwegs einstellen. Wegen Bauarbeiten an der Ringgleisschleife Südost ist der Bereich an der Eisenbahnbrücke bis zum 23. Oktober für Kraftfahrzeuge voll gesperrt. Radfahrer und Fußgänger können den Abschnitt weiterhin passieren. Grundstücke am Brotweg bleiben mit dem Auto erreichbar, entweder über die Georg-Westermann-Allee von Norden oder über die Helmstedter Straße aus dem Süden. Der Brotweg wird an den neuen Ringgleis-Freizeitweg angebunden. Geplant sind unter anderem eine sichere und barrierefreie Querung sowie eine Aufstellfläche für Radfahrer.
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0: Um kurz nach 12:30 gibt es keine größeren Meldungen von den Straßen, aber Blitzer in Wolfsburg, in der Schulenburgallee und auf der Heinrich-Nordhoff-Straße, Peine im Schwarzen Weg, Bortfeld in der Ortsdurchfahrt, Braunschweig auf der Bevenroder, der Berliner, der Leonhard und der Münchenstraße. In Neuerkerode steht einer auf der Schöppenstädter Straße, Königslutter auf der Wolfsburger Straße. In Breustedt haben wir die Wolfenbüttler Straße, Salzgitter-Lebenstedt, die Peiner und Engerode die Nord-Süd-Straße. In Esbeck blitzt es auf der Hauptstraße. Heiningen auf der Hauptstraße, Othfriesen auf der Lutherschen Straße, in Bredelem auf der L515 und in Goslar auf der Clausthaler Straße. Habt auch ihr noch was gesehen, Blitzer oder auch Staus, dann ruft gerne durch bei uns im Studio oder ihr schickt uns eine WhatsApp an die 0800 6 3 mal D38. Kommt gut durch.
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0: Queen und David Bowie sind das. Um kurz vor eins.
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0: 14 Grad messen wir am Maschstadion in Helmstedt. 15 sind es in Salzgitter an der Burgruine Lichtenberg und auch in Stederdorf am Schokomuseum. Viele Wolken hängen heute am Himmel. Mit etwas Glück sehen wir zwischendurch auch mal ein bisschen Sonne. Am Abend kommen dann allerdings immer mal wieder Schauer runter.
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2: Ich bin Diana Kramer. Bundeskanzler Friedrich Merz erwartet vom neuen Arbeitsminister Alexander Schweizer Tempo bei der Umsetzung der geplanten Reformen. Es bleibe dabei, dass der Gesetzentwurf zur Rentenreform noch in diesem Jahr im Kabinett und dann im ersten Quartal 2027 im Bundestag beschlossen werden soll. Das sagte Merz beim Arbeitgebertag des Branchenverbandes BDA in Berlin.
3: Die Reform der Rentenversicherung, die Vorschläge haben wir am 22. Juni bekommen. Wir haben heute den 13. Oktober, Juli, August, September, Oktober. Ja. Das ist mir schon zu lange. So, und deswegen möchte ich, dass das in diesem Jahr ausgereift, durchformuliert ins Kabinett kommt. Und zwar so ins Kabinett kommt, dass wir es möglichst schon vorher mit den Bundestagsfraktionen, mit den Ländern abgestimmt haben, dass es anschließend einen zügigen Gesetzgebungsverfahren kommen kann. Und wenn das erreicht wird in diesem Jahr, dann hat er seinen Job gemacht.
2: Bundeskanzler Friedrich Merz. Mobbing-Attacken im Internet haben in Deutschland laut einer Studie erneut zugenommen. In einer Befragung von Schülerinnen und Schülern gab jeder Fünfte an, schon mal Ziel einer solchen Attacke gewesen zu sein. Das teilte das Bündnis gegen Cybermobbing mit.
4: In WhatsApp-Gruppen, auf TikTok, Snapchat oder Gaming-Plattformen. Rund 2,4 Millionen junge Menschen in Deutschland wurden dort schon mal gemobbt. Ein Viertel davon täglich. Fast immer kommen die Täterinnen und Täter von derselben Schule. Sie verbreiten peinliche Bilder, KI-Fakes oder Lügen. Cybermobbing bedrohe die mentale Gesundheit einer ganzen Generation, sagen die Initiatoren der Studie. Sie fordern ein Gesetz gegen Cybermobbing und eine Art Internetführerschein ab der Grundschule. Thomas Bremser, Nachrichtenredaktion.
2: Die Bundesagentur für Arbeit hat Insolvenzgeld für die Mitarbeiter der erneut insolventen Warenhauskette Galeria bewilligt. Das Insolvenzgeld für insgesamt 9.650 Beschäftigte soll über eine Bank vorfinanziert werden. So kann es schneller zur Auszahlung kommen. Die Beschäftigten erhalten somit bis zum Jahresende ihre Löhne und Gehälter, teilte Galeria mit. Damit ist eine Voraussetzung erfüllt, um den Geschäftsbetrieb zunächst fortzuführen. Der Nürnberger Flughafen ist wegen eines Polizeieinsatzes gegen Mittag für den Flugverkehr gesperrt worden. Grund sei eine unbestätigte Luftnotlage, teilte ein Flughafensprecher mit. Details wurden bislang nicht bekannt.
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0: Um kurz nach eins sind die Straßen frei, aber es gibt ordentlich Blitzer in Wolfsburg in der Heinrich-Nordhoff-Straße, Peine im Schwarzen Weg, Bortfeld in der Ortsdurchfahrt, Braunschweig auf der Gifhorner Straße, der Bevenroder, der Berliner, der Leonard und der Münchenstraße, in Neu-Eckerode auf der Schöppenstädter Straße, Königslotha steht einer auf der Wolfsburger Straße, in Breustedt auf der Wolfenbüttler Straße, Lebenstedt auf der Peiner und Salzgitter-Engerode auf der Nord-Süd-Straße, in Esbeck auf der Hauptstraße, Heiningen auf der Hauptstraße, Rotfriesen haben wir die Luthersche Straße, dann steht einer in Bredelem auf der L515 und in Goslar auf der Clausthaler Straße. Wenn auch ihr jetzt noch was entdeckt habt, Blitzer oder Staus, ruft gern durch bei uns im Studio oder schickt eine WhatsApp-Nachricht an die 0800 63 mal die 38. Eine gute Fahrt.
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1: Zu Hause ist es doch einfach am schönsten. Zu Hause ist es der Ort, an dem ich mich wohlfühle und an dem ich sein möchte. Und das gilt natürlich auch im Alter. Im Alter ist oft die Frage, bleibe ich zu Hause oder muss ich ins Heim? Ist das Heim denn die einzige Möglichkeit, die mir bleibt? Darüber wollen wir heute sprechen mit jemandem, der sagt, nein, da gibt es noch andere Möglichkeiten. Wir haben heute Roman Antschak zu Gast. Er ist der Inhaber und auch Betreiber der Seniorenbetreuung Antschak. Und mit ihm wollen wir vor allem darüber sprechen, wie denn eine 24-Stunden-Betreuung eine Alternative sein kann zum Thema Heim. Roman, herzlich willkommen. Schön, dass du da bist.
2: Ja, schön, dass ich hier sein kann.
1: Wir haben heute schon einiges gemeinsam besprochen. Dein Thema ist es wirklich zu sagen, du möchtest den Leuten auch im Alter ermöglichen, daheim zu bleiben. Und das funktioniert bei dir, bei euch durch die 24-Stunden-Betreuung.
2: Genau, ich habe es mir ein Stück weit zum Lebensziel erklärt, dass ich ältere Menschen dabei unterstütze, in den eigenen vier Wänden zu bleiben. Irgendwann war der Startschuss da, um ein Unternehmen zu gründen in diesem Bereich. Und durch meine polnischen Wurzeln wusste ich, ich werde dabei auf polnisches Personal zurückgreifen. Und für mich war es schon immer wichtig, dass der Mensch immer im Vordergrund stehen wird.
1: Das heißt, wenn ich hier in der Region 38 zu Hause bin und ich habe zum Beispiel Eltern oder andere ältere Verwandte, wo ich merke, hey, die brauchen Betreuung, die brauchen Unterstützung im Alltag. Aber Heim ist ein Thema, das sie auf gar keinen Fall möchten. Dann wäre ich bei euch richtig?
2: Genau, dann wärst du bei uns genau richtig. Und bei uns fängt alles immer mit einem persönlichen Erstgespräch an.
1: Persönliches Erstgespräch heißt, du führst das dann wirklich selbst?
2: Das ist richtig. Das möchte ich mir nicht nehmen, dass ich eben unsere potenziellen Kunden persönlich kennenlerne.
1: Und das hat wahrscheinlich nicht nur den Hintergrund, dass du die Leute kennenlernen möchtest, sondern auch, weil du schauen musst, wer passt, ja, wo einfach das perfekte Match auch entsteht.
2: Genau. Also für mich, ich kann mir nichts anderes vorstellen, als bei so einer wichtigen, herausfordernden Aufgabe, das persönliche Gespräch zu führen. Man muss sich kennenlernen, man muss die Bedürfnisse, die Bedarfe gemeinsam besprechen. Nur dann kann es uns allen gelingen, eine passende Betreuungskraft am Ende auch zu finden.
1: Und du sagst schon, passende Betreuungskraft, das zeichnet sich also nicht nur aus, wer hat denn die Fähigkeiten, die gebraucht werden, sondern es muss auch menschlich matchen.
2: Genau. Die Chemie muss stimmen. Die Dame kann ein sehr gutes Deutsch sprechen, sie kann Krankenschwester sein, aber wenn die Chemie nicht stimmt, die Tür geht auf und die Dame steht dann vor der Tür, dann werden wir nicht erfolgreich sein. Dann wird diese Art der Betreuung nicht funktionieren.
1: Ja, Betreuung ist ja auch einfach wirklich etwas Menschliches, wo auch die Bedürfnisse und Bedarfe der Menschen im Fokus stehen. Wir werden in dieser Stunde noch einiges mehr über die 24-Stunden-Betreuung hören und wir werden auch eine Dame treffen, die für ihre Familie diese 24-Stunden-Betreuung zu Hilfe geholt hat. Und ich freue mich auf jeden Fall, weiter darüber zu hören, welche alternativen Konzepte es im Alter gibt.
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1: Heute dreht sich bei uns bei Gesundheit Plus alles um die 24-Stunden-Betreuung im Alltag. Dafür habe ich Roman Antschak von der Seniorenbetreuung Antschak zu Gast. Und wir wollen uns jetzt mal anschauen, Roman, diese 24-Stunden-Betreuung, wie kann ich mir die denn vorstellen? Da kommt jemand zu mir nach Hause, beziehungsweise zu meiner Großmutter nach Hause und wohnt dann da?
2: Genau so muss man sich das vorstellen. Da zieht tatsächlich eine Dame ein. Wir begleiten die Dame immer zu unseren Familien. Ja, und da steht eine Dame mit dem Koffer und sagt Hallo. Und die zieht dann bei den zu Betreuenden mit ein.
1: Wow, und die wohnt dann da für immer, für einen gewissen Zeitraum?
2: Sie wohnt mit den zu Betreuenden unter einem Dach, benötigt dafür ein gemütliches Zimmer und idealerweise ein eigenes Bad. Und sie bleibt dann 6 Wochen. Das ist bei uns so die durchschnittliche Betreuungsdauer. Danach kommt eine neue Dame, die ebenfalls 6 Wochen bleibt. Wir versuchen immer, ein Team aus 2 Damen zu formen. Und das Team wechselt sich dann aufs Jahr gesehen ab.
1: Das heißt also nicht alle sechs Wochen kommt jemand ganz Neues, sondern die beiden Damen wechseln sich dann im 6-Wochen-Takt. Und dann ist auch jemand wirklich 6 Wochen am Stück, ja, für die zu betreuende Person zu Hause und unterstützt, wo sie nur kann.
2: Genau so ist das. Die beiden Damen wechseln sich ab und es sind auch nur die Damen, die wirklich, wo die Chemie stimmt, wo das sehr, sehr gut harmoniert. Und das ist eben sehr wichtig, dass man das erreicht, gemeinsam mit der Familie. Und dann gibt es keinen Personalwechsel. Man muss sich nicht auf neue Damen einstellen.
1: Die Damen sind dann da und als Verwandte frage ich mich natürlich, welche Aufgaben nehmen Sie mir ab?
2: Das Besondere ist, dass die Damen mit im Haus mitwohnen oder in der Wohnung. Das heißt, sie sind schon mal einfach da. Und sie helfen insbesondere im Bereich Hauswirtschaft. Das fängt an mit Reinigungsarbeiten bis hin zum Einkaufen und Kochen. Das andere Leistungsspektrum ist die sogenannte Grundpflege. Das heißt, die Damen unterstützen, wo es gewünscht ist, auch beim Thema Duschen, Waschen, Hilfe beim Anziehen, Hilfe beim Ausziehen, aber auch aktivierende Betreuung, Gesellschaftsspiele, Spaziergänge.
1: Ja, das fand ich so super spannend, als du mir das erzählt hast, dass ihr wirklich nicht nur reine Pflichtarbeiten leistet, sondern dass da auch wirklich ein Miteinander entsteht, dass es Gesellschaftsspiele gibt, Unterhaltungen gibt. Und das fördert ja auf jeden Fall die Lebensqualität.
2: Genau so ist das. Wir sind immer beim Thema Vertrauen, Menschlichkeit, Harmonie. Wenn man sich gut versteht, dann kann man den Alltag auch ganz wunderbar im Einklang meistern. Und dann läuft es harmonisch, so muss es sein.
1: Ich finde es ganz spannend, dass wir gleich nochmal aus erster Hand hören, wie es so ist, wenn man mit euch zusammenarbeitet, wenn man eure Betreuung in Anspruch nimmt. Da dürfen auch die Hörerinnen und Hörer einmal sehr gespannt sein. Im nächsten Take haben wir einen Erfahrungsbericht und ich bin schon sehr gespannt, was wir da hören werden.
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2: Wir messen 13 Grad am Heimatmuseum in Langelsheim, 16 in Wolfenbüttel am Lessing-Theater und auch am Feuerteich in Volkmarode. Stark bewölkt ist es heute, nur mit ein bisschen Glück sehen wir zwischendurch mal die Sonne und Richtung Abend müssen wir uns auf Schauer einstellen.
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3: Ich bin Alina Wallin. Einen schönen guten Tag. Sturzbetrunken und zu Fuß nach Polen. Zeugen haben heute Morgen einen Spaziergänger auf dem Seitenstreifen der A2 gemeldet. Laut Polizei trafen die Beamten den sichtbar betrunkenen Mann an, der nach eigenen Angaben auf dem Weg nach Polen war. Ein Alkotest ergab 2,49 Promille. Der Mann wurde in Gewahrsam genommen. In den Biotonnen im Landkreis Wolfenbüttel gibt es deutlich weniger Fremdstoffe. Regelmäßige Sichtkontrollen und der Austausch mit Bürgerinnen und Bürgern hätten Wirkung gezeigt, heißt es aus dem Kreishaus. Durch die Kontrollen und KI-gestützte Fremdstoffdetektion lassen sich Fehlwürfe früh erkennen. Jetzt im Herbst fällt wieder mehr Laub in Gärten und auf Grundstücken an. Das kann grundsätzlich in der Biotonne entsorgt werden. Allerdings muss der Deckel zu sein, damit nichts rausweht. Wenn das Laub nicht in die Tonne passt, kann der Rest in Bioabfallsäcken des ALW oder an den Recyclinghöfen und Entsorgungszentren abgegeben werden. Außerdem bietet der ALW im November wieder die kostenlose Bündelsammlung zum Baum- und Strauchschnitt an. Alle Infos dazu gibt es auf radio38.de. Autofahrer in Braunschweig müssen sich derzeit auf eine Sperrung des Brotwegs einstellen. Wegen Bauarbeiten an der Ringgleisschleife Südost ist der Bereich an der Eisenbahnbrücke bis zum 23. Oktober für Kraftfahrzeuge voll gesperrt. Radfahrer und Fußgänger können den Abschnitt weiterhin passieren. Grundstücke am Brotweg bleiben mit dem Auto erreichbar, entweder über die Georg-Westermann-Allee von Norden oder über die Helmstedter Straße aus dem Süden. Der Brotweg wird an den neuen Ringgleis-Freizeitweg angebunden. Geplant sind unter anderem eine sichere und barrierefreie Querung sowie eine Aufstellfläche für Radfahrer.
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2: Aktuell sind die Straßen frei, es gibt aber einige Blitzer in Wolfsburg auf der Heinrich-Nordhoff-Straße, Peine im Schwarzen Weg, Bortfeld in der Ortsdurchfahrt, in Braunschweig auf der Bevenroder Straße, der Berliner, der Leonard und der Münchenstraße. In Neu-Erkerode steht einer auf der Schöppenstädter Straße, Breustedt auf der Wolfenbüttler Straße. Dann haben wir Salzgitter-Lebenstedt, die Peiner Straße und Engerode Nord-Süd-Straße, in Esbeck auf der Hauptstraße, Heiningen auf der Hauptstraße, Otfriesen auf der Lutherschen Straße. Auf der 11515 steht einer in Bredelem und Goslar auf der Clausthaler Straße. Habt ihr mehr gesehen, Blitzer oder auch Staus, dann ruft gern an bei uns im Studio oder ihr schickt eine WhatsApp an die 0806 dreimal die 38. Eine gute Fahrt.
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1: Die eigene Verwandtschaft in fremde Hände zu geben. Das ist eine Herausforderung. Das sind sehr viele Gefühle, die mitspielen. Und wie man damit umgehen kann und wie da auch eine positive Erfahrung raus entstehen kann, das werden wir in diesem Take uns einmal anhören. Ich darf eine ganz tolle Gästin begrüßen.
2: Ja, hallo, schönen Dank für den Empfang. Mein Name ist Britta Berger und vor 4 Jahren haben wir uns an Herrn Antschak gewandt.
1: Genau, vor 4 Jahren, du sagst es bereits, da seid ihr auf Herrn Antschak zugetreten und habt gesagt, hey, wir brauchen Unterstützung bei der Pflege eurer Mutter. Ihr habt euch für eine 24-Stunden-Betreuung entschieden. Wie ist es so dein Gefühl am Anfang gewesen?
2: Wir waren alle sehr gespannt und sehr aufgeregt. Wie wird es meine Mutter aufnehmen, dass jetzt eine fremde Frau bei ihr einziehen soll, weil sie war nicht davon überzeugt, dass sie Pflege oder Unterstützung überhaupt benötigt. Und dann war das Erstgespräch und danach war alles klar. Es war ein sehr empathisches Gespräch. Meine Mutter war sehr in Bann gezogen.
1: Mhm. Und das ist ja auch spannend, da nochmal zu hören, ein Fall, den sehr viele kennen, dass vielleicht erstmal die Eltern oder Großeltern da nicht so super von begeistert sind von der Idee. Jetzt 4 Jahre später, wie ist dein Fazit?
2: Sehr, sehr positiv. Wir sind immer informiert worden, wenn es Veränderungen gab, weil in den 4 Jahren ist natürlich auch mal ein plötzlicher Wechsel entstanden, weil eine Mitarbeiterin krank war. Also wir sind immer gut im Gespräch gewesen.
1: Ja, das sind diese kleinen und großen Gesten, die dann wirklich das Gefühl haben, es ist eben nicht nur eine Dienstleistung.
2: Ganz genau, meine Mutter fühlt sich gut aufgehoben. Im Alter von 90 sind natürlich sehr wenig Freunde noch vorhanden. Sie könnte auch sehr, sehr einsam sein, wenn keiner tagsüber da ist. Aber so sind die Mitarbeiterinnen da, die müssen alle Rummy Cup lernen. Sie fühlt sich einfach wohl.
1: Ja, du sprichst es gerade schon an, neben der Unterstützung im Alltag ist natürlich auch das Thema Einsamkeit ein ganz wichtiges. Habt ihr denn da einen Effekt gemerkt?
2: In jedem Fall, weil meine Mutter fühlt sich zu Hause wohl. Sie ist in ihren eigenen 4 Wänden. Sie kommuniziert mit den lieben Damen und sie ist aufgehoben. Die kochen wunderbar für meine Mutter und meine Mutter hat jetzt eben nicht nur, dass sie ihre Einsamkeit beherrscht, sondern auch, dass man ihr durch gesunde Ernährung und darauf achten, bei Hitze doch nochmal ein Gläschen mehr zu trinken, ihr sie damit auch im gesundheitlichen Bereich unterstützt.
1: Vielen Dank für diesen Einblick. Das Thema Pflege ist für uns alle früher oder später ein wichtiges Thema und wird auf jeden Fall auch in den nächsten Jahren ja ein herausforderndes Thema sein, das neu gedacht werden muss. Ich bin sehr froh, dass sich da Menschen wie Roman gut mit auseinandersetzen und deswegen dürfen wir auch in dieser Stunde noch ein bisschen was dazu hören, wie Pflege auch später aussehen kann.
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1: Wie gerne schieben wir das Thema Alter und Pflege und Wohnen im Alter einfach gerne beiseite, müssen uns aber früher oder später leider doch damit auseinandersetzen. Und gerade in den nächsten Jahren stellt sich die Frage, wie sollen wir das als Gesellschaft, wie sollen wir das als System alles wuppen? Und dafür braucht es neue Systeme, neue Denkansätze. Und Roman, ich bin sehr froh, dass wir da jetzt nochmal drüber sprechen können, denn ich weiß, dass ihr auch darüber nachdenkt, wie kann denn Pflege und Betreuung auch in den nächsten Jahren sich entwickeln?
2: Ich habe über die Jahre meiner geschäftlichen Tätigkeit festgestellt, dass die Menschen, wenn sie den Bedarf haben, immer sich eins zu eins sehr gut beraten lassen können, sei es im Internet oder durch Pflegestützpunkte oder eben im Bekanntenkreis. Und die Menschen kommen dann auf uns zu und wir können sie auch eins zu eins sehr gut beraten. Was mir aufgefallen ist, dass keiner in die Nachbarschaft guckt. Und ich bin jemand, der an das Miteinander, an die Gemeinschaft glaubt. Und ich sehe das Potenzial, dass wenn sich Menschen zusammentun und wir die Bedarfe in einem kleinen räumlichen Bereich einmal gemeinsam ermitteln, dann können sich die Menschen die Kosten für die Pflege zu Hause teilen.
1: Wir legen da einfach mal direkt den Finger drauf auf eine Wunde, die wir auch da in dem Bereich sehr gerne ignorieren. Pflege kostet, Pflege wird teuer. Du versuchst quasi Systeme mitzudenken, wie alle an so einer doch lebensbereichernden Variante teilhaben können. Und das nennst du Care-Sharing.
2: Richtig. Sharing heißt ja für mich nichts anderes wie, man hat gemeinsame Interessen und es geht bei der Pflege zu Hause, es geht für uns alle, Pflege bezahlbar zu machen. Und deswegen braucht es Ideen und Konzepte, die insbesondere im Fokus haben, dass die Menschen sich die Pflege zu Hause auch langfristig leisten können.
1: Das bedeutet also, wenn so eine Pflegegemeinschaft zum Beispiel sich gründen würde, dass dann eben die betreuenden Personen von euch sich nicht nur um einen Haushalt kümmern würden, sondern das unter mehreren Haushalten einfach aufgeteilt wird.
2: Genau. Mein Ziel wäre es, dass wir, wenn wir den Bedarf einmal ermittelt haben, sagen können, jetzt kommen drei Damen, die werden bei jemandem untergebracht, der vielleicht ein Zimmer oder eine kleine Wohnung zur Verfügung hat und die können von dort aus jeden Tag, sage ich mal, 5 Familien versorgen. So können sich 5 Familien, vielleicht 2 Damen am Ende teilen, sodass nicht jeder die Kosten tragen muss, sondern dass man das eben auf mehrere Schultern verteilen kann.
1: Ja, wer sowohl dieses Prinzip als auch generell die 24-Stunden-Betreuung als Chance sieht für Verwandte oder auch für sich selbst, um länger in den eigenen 4 Wänden zu bleiben, um länger autonom zu bleiben, der findet euch auf jeden Fall auch unter der Webadresse miteinander38.de. Da können alle Interessierten sich einmal ein bisschen umschauen. Und ansonsten findet man auch ganz viele Informationen über dich, euch und vor allem auch über euer Team auf Instagram. Roman, vielen Dank für den Einblick in dieses wichtige Thema und auch daran, dass ihr dieses Thema neu denkt. Ich werde mich auf jeden Fall jetzt damit weiter auseinandersetzen.
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0: 14 Uhr.
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0: 16 Grad messen wir in Braunschweig im Bürgerpark, in Gifhorn an der Flutmulde und auch am Kino in Lebenstedt. Es gibt einige Wolken heute, aber mit ein bisschen Glück sehen wir zwischendurch auch mal die Sonne. Am Abend müssen wir uns dann allerdings auf Schauer einstellen.
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2: Ich bin Tine Klimach. Bundespräsident Frank-Walter Steinmeier will den früheren rheinland-pfälzischen Ministerpräsidenten Alexander Schweitzer am Nachmittag zum neuen Arbeitsminister ernennen. Vorher soll die bisherige Ministerin Bärbel Bass ihre Entlassungsurkunde erhalten. Bass hatte gestern nach einem Trauerfall in der Familie und öffentlichen Angriffen gegen sie ihren sofortigen Rücktritt erklärt.
3: Schweitzer steht vor großen Herausforderungen, vor allem bei der geplanten Rentenreform. Hier gibt es innerhalb der Koalition noch zahlreiche offene Fragen. Allerdings auch bei der Pflege, der Arbeitszeit und der Steuerpolitik sind sich Union und SPD uneinig. Hinzu kommen Streitigkeiten über den Haushalt fürs nächste Jahr und mögliche Konflikte bei den anstehenden Regierungsbildungen in Berlin und Sachsen-Anhalt nach den Landtagswahlen. Gleichzeitig muss die SPD ihre gesamte Parteispitze neu aufstellen. Auch Kanzler Merz steht wegen seiner Autoritätsverluste und der Wahlniederlagen seiner Partei enorm unter Druck. David Riemer, Nachrichtenredaktion.
2: Mobbing-Attacken im Internet haben in Deutschland laut einer Studie erneut zugenommen. In einer Befragung von Schülern gab jeder Fünfte an, schon mal Ziel einer solchen Attacke gewesen zu sein. Das teilt das Bündnis gegen Cybermobbing mit.
4: In WhatsApp-Gruppen, auf TikTok, Snapchat oder Gaming-Plattformen. Rund 2,4 Millionen junge Menschen in Deutschland wurden dort schon mal gemobbt. Ein Viertel davon täglich. Fast immer kommen die Täterinnen und Täter von derselben Schule. Sie verbreiten peinliche Bilder, KI-Fakes oder Lügen. Cybermobbing bedrohe die mentale Gesundheit einer ganzen Generation, sagen die Initiatoren der Studie. Sie fordern ein Gesetz gegen Cybermobbing und eine Art Internetführerschein ab der Grundschule. Thomas Bremser, Nachrichtenredaktion.
2: Der Nürnberger Flughafen ist gegen Mittag wegen eines Polizeieinsatzes für den Flugverkehr gesperrt worden. Nun gibt es Entwarnung. Die Überprüfungen vor Ort hätten ergeben, dass keine Gefahr bestehe, teilte die Polizei mit. Weitere Details zum Vorfall sind noch unklar. Der neue Fahrplan der Deutschen Bahn bringt für Reisende in Sachsen, Sachsen-Anhalt und Thüringen wegen Baustellen Veränderungen mit sich. Fahrzeiten verlängern sich und manche Haltestellen fallen weg. Das teilte die Deutsche Bahn mit. Der neue Fahrplan gilt ab 13. Dezember. Die Fernverkehrspreise bleiben stabil. Außerdem wird das Familienticket dauerhaft eingeführt.
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0: Vorsicht bitte auf der A2 Braunschweig Richtung Magdeburg. Zwischen Peine Ost und Braunschweig-Wattenbüttel stehen abgestellte Fahrzeuge auf der Straße. Es wird geblitzt in Wolfsburg auf der Heinrich-Nordhoff-Straße, Peine im Schwarzen Weg, Bortfeld in der Ortsdurchfahrt. Braunschweig haben wir die Bevenroder-Straße, die Berliner, die Leonard- und die Münchenstraße. In Neuerkerode blitzt es auf der Schöppenstädter Straße. Salzgitter-Lebenstedt auf der Peiner und Engelrode auf der Nord-Süd-Straße. In Esbeck auf der Hauptstraße, Heining auf der Hauptstraße, Othfresen auf der Lutherschen Straße. Dann haben wir die L515 in Bredelem und Goslar, die Clausthaler Straße. Habt auch ihr noch was gesehen, Blitzer oder Staus, dann ruft gern an bei uns im Studio oder schickt eine WhatsApp an die 0800 6 3 mal die 38. Eine gute Fahrt.
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0: Ich verstehe einfach nicht, warum man etwas isst, das wie Wurst schmeckt, dann kann man gleich richtige Wurst essen. Das ist so ein typischer Satz, den ich mir häufiger mal anhören muss, weil ich kein Fleisch esse. Ich möchte einfach nur in Ruhe meine Veggie-Bratwurst essen, aber irgendjemand scheint damit immer ein Problem zu haben. Warum ist das eigentlich so, dass die Ernährungsform so ein Konfliktpotenzial bietet? Darüber spreche ich gleich mit einem Experten in 8 Minuten. Ich bin Laura. Einen schönen Nachmittag.
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0: 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Radio 38 hier. Ihr kennt das, die Regale mit den veganen Produkten werden im Supermarkt immer länger. Gleichzeitig ist der Fleischkonsum in Deutschland aber das dritte Jahr in Folge angestiegen. Das hat das Bundeszentrum für Landwirtschaft ausgerechnet. Gerade in den sozialen Medien, aber oft auch auf Familienfeiern, scheinen die, die Fleisch essen, immer wieder mit denen aneinander zu geraten, die darauf verzichten. Was dahinter steckt, darüber spreche ich jetzt mit Dr. Benjamin Butler. Er ist Sozialpsychologe an der Uni Trier. Hallo, Herr Dr. Butler.
1: Ja, hallo.
0: Sorgen vegane Produkte tatsächlich für mehr Konflikte, zum Beispiel in den sozialen Medien? Hat sich da was in den vergangenen Jahren verändert?
1: Ja, also es gibt immer mehr Menschen tatsächlich, die sich vegan ernähren und mehr Produkte sind verfügbar in den Läden. Und das kann dazu führen, dass gerade dadurch, dass eben die Norm immer noch ist, dass die meisten Menschen Fleisch essen, dass einige Menschen Konflikte empfinden. Das heißt, das ist dann so ein innerer Spannungszustand, der sich unangenehm anfühlt und ja, hier muss dieser Konflikt dann irgendwie aufgelöst werden und das kann dann eben auch dadurch entstehen oder sich darin auswirken, dass es Konflikte zwischen Menschen gibt, die Fleisch essen und kein Fleisch essen, also Auseinandersetzung in dem Sinn.
0: Und wieso kommt es oft vor, dass vegan als so eine Art Verbot von Fleischkonsum gesehen wird?
1: Vegane Produkte können eben daran erinnern, dass Fleischessen schlecht sein kann und da fühlen sich Menschen eben vielleicht angegriffen in ihrem moralischen Bild, wenn sie vielleicht daran denken, dass sie Fleisch essen, aber eigentlich keinen Tieren schaden wollen und dann wird versucht, dieser Konflikt dann eben aufzulösen, indem sie vegan in eine Ecke stellen, wo es ein Verbot ist, also es tendenziell eher schlecht machen und damit den Fleischverzicht eigentlich als keine optimale Wahl darstellen. So werden auch zum Beispiel Vegetarier und VeganerInnen abgewertet als vielleicht belehrend oder nervig oder verurteilend.
0: Und wie sieht's mit der anderen Seite aus? Tragen Menschen, die auf Fleisch und andere tierische Produkte verzichten, auch zu diesem Konflikt bei?
1: Absolut. Also ich meine, es gibt ja auch eine sehr aktive vegane Szene, die auf der Straße zum Beispiel gewisse Kampagnen fährt und hier sind das ganz aktive Überzeugungsversuche und die führen logischerweise zum Konflikt und die nutzen das tatsächlich auch, dass eben diese Diskrepanz zwischen dem eigenen Verhalten und den eigenen Werten bewusst gemacht werden soll. Also dass hier aufgezeigt wird, hier eigentlich magst du doch Tiere, aber auf der anderen Seite isst du Fleisch. Wie geht das denn eigentlich zusammen? Aber auch der reine Fleischverzicht kann eben diesen Konflikt bewusst machen. Also zum Beispiel, wenn man gemeinsam irgendwo essen geht und eine Person wählt ein veganes Essen, dann kann das bewusst machen, dass Fleischkonsum eben auch negative Auswirkungen hat, woran die andere Person dann auch immer denkt.
0: Sehen Sie dann eine Möglichkeit, dass sich dieser Konflikt irgendwann auch mal wieder beruhigt und sich Fleischesser und Veganer vertragen?
1: Wenn man das jetzt gesamtgesellschaftlich sieht, kann man schon sagen, dass Konflikte abnehmen können. Wenn man sich zum Beispiel die Entwicklung beim Rauchen ansieht, früher gab es ja viele Menschen, die eben Konflikt bezüglich Rauchen empfunden haben. Spätestens als klar wurde, dass Rauchen gesundheitsschädlich ist. Und das führt dazu, dass die meisten Menschen da auch gar nicht mehr in Konflikt

0: Menschen dazu zu motivieren, diesen Konflikt eben aufzulösen.
1: Vielen Dank für das Gespräch, Herr Dr. Butler. Es gibt immer mehr als vegan gekennzeichnete Produkte. Gleichzeitig steigt der Konsum von Fleischprodukten weiter. Und es scheint, als würden die, die Fleisch essen, immer wieder mit denen aneinander geraten, die auf Fleisch verzichten. Ja, was dagegen hilft, jeder von uns kann im Alltag schon ein bisschen toleranter sein.

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1: 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Insgesamt 2 Milliarden Euro will das Land in den Schienenverkehr investieren. Auch der Großraum Braunschweig soll Batteriezüge bekommen. Die Einzelheiten hört ihr in den Radio 38 Regionalnachrichten um 2:30.
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0: Max Giesinger ist das, um kurz vor 3:30.
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0: Ja, so ein bisschen milder ist es heute schon. In Goslar am Zwinger messen wir aktuell 15 Grad, 16 in Königslothar am Bahnhof oder auch am Pfarrhaus in Edemissen. Viele Wolken gibt es heute. Mit etwas Glück sehen wir auch mal ein bisschen Sonne. Richtung Abend müssen wir uns dann allerdings auf ein bisschen Regen einstellen. Die Nacht ist zum Teil bedeckt bei 11 bis 13 Grad. Der Radio 38 Wettertrend zeigt, morgen wechseln sich Sonne und Wolken ab bei bis zu 15 Grad und richtig viel Sonnenschein gibt es am Donnerstag, nur wenige Wolken und es wird sogar noch ein bisschen wärmer, maximal 17 Grad.
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2: Ich bin Torben Schulz, einen schönen guten Tag. Batteriezüge für Niedersachsen, auch für den Großraum Braunschweig. Das Land will insgesamt 2 Milliarden Euro in den Schienenverkehr investieren. Alina Wolin aus der Radio 38 Aktuell Redaktion, was ist genau geplant?
3: Mit 113 neuen Batteriezügen möchte das Verkehrsministerium die Mobilität im Land stärken, heißt es von der dpa. 83 Züge gehen an die Landesnahverkehrsgesellschaft Niedersachsen, 30 an den Regionalverband Großraum Braunschweig. Die ersten sollen Ende 2031 auf den Schienen rollen. Die dreiteiligen Züge versprechen mehr Kapazität und auch mehr Komfort, beispielsweise durch mehr Zweckbereiche, WLAN und mehr Fahrradstellplätze. Darüber hinaus werden 2 neue Betriebswerkstätten in Goslar und Soltau dazukommen und auch Ersatzteilpakete und Wartungen sind in der Investition enthalten. Mit der Anschaffung soll das Bahnangebot deutlich ausgebaut und modernisiert werden. Außerdem gehe es schrittweise in Richtung Emissionsfreiheit, heißt es.
2: Die Investition gehört zu den größten Beschaffungsvorhaben der letzten Jahre im niedersächsischen Schienenpersonennahverkehr. Die Kosten teilen sich das Land und die beteiligten Unternehmen. Die Bundesallee in Braunschweig wird saniert. Die Arbeiten starten morgen und dauern bis zum 30. Oktober, heißt es aus dem Rathaus. Der erste von 2 Bauabschnitten reicht von der Neuruppinstraße bis zum Ortseingang Wartenbüttel, direkt hinter dem Bahnübergang an der Zufahrt zum Gerstekamp. Der zweite Bauabschnitt verläuft von der Zufahrt zur PTB bis zur Neuruppinstraße. Bis zum 23. Oktober wird unter Vollsperrung gearbeitet, danach werden Restarbeiten unter halbseitiger Sperrung durchgeführt. Fahrzeuge werden über die Saarstraße, Hildesheimer Straße, Neustadtring, Zellerstraße und Zellerheerstraße umgeleitet. Fahrzeuge mit einer Zulassung für die Autobahn können auch dort entlang ausweichen. Fußgänger und Radfahrer können die Bundesallee weiter nutzen. Und auch auf den Straßen der Region wird fleißig gebaut. Der Landkreis Gifhorn wird die K7 zwischen Örrel und dem Kreisverkehrsplatz an der K122 sanieren. Dafür ist eine Vollsperrung notwendig. Los geht's mit Fräsarbeiten, heißt es aus dem Kreishaus. Danach werden eine Asphaltbinderschicht und eine Asphaltdeckschicht aufgetragen. Die Markierungsarbeiten sollen am 23. Oktober starten, damit der Verkehr ab dem 26. wieder fließen kann. Zum ersten Mal wird ein neuartiges Mischgut als Deckschichtmaterial genutzt. Dadurch soll die Standzeit länger und die Spurrinnenbildung reduziert werden. Der Landkreis investiert rund 900.000 Euro. Eine Umleitung führt von Hankensbüttel über die B244 bis Repke, K8 bis Langwedel und K87 nach Örrel in Gegenrichtung umgekehrt.
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0: Vorsicht bitte auf der A2 Braunschweig Richtung Magdeburg. Zwischen Peine Ost und Braunschweig-Wartenbüttel ist die rechte Spur durch abgestellte Fahrzeuge blockiert. Es wird geblitzt in Wolfsburg auf der Heinrich-Nordhoff-Straße. Peine im Schwarzen Weg, Bortfeld in der Ortsdurchfahrt. Braunschweig auf der Berliner Straße, in der Ebertallee, auf der Leonhard- und der Münchenstraße, in Neueckerode auf der Schöppenstädter Straße. Salzgitter-Lebenstedt haben wir einen auf der Peiner und Engerode auf der Nord-Süd-Straße, in Esbeck auf der Hauptstraße, Heiningen auf der Hauptstraße, in Odfriesen blitzt es auf der Lutherschen Straße, auf der L515 in Bredelem und in Goslar auf der Clausthaler Straße. Wenn das nicht alles war und ihr habt noch was entdeckt, Blitzer oder auch Staus, ruft gerne an hier bei uns. Oder schickt eine WhatsApp ins Studio an die 0800 6 3 mal D38. Eine gute Fahrt euch.
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0: Habt ihr euch schon eure Karten fürs Harry Styles Konzert gesichert? Nächsten Juli spielt er ja 3 Shows in Berlin. Jetzt gibt's ihn mit American Girls. Ich bin Laura. Kommt gut durch den Dienstag.
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Trisha McNeil ist das auf Radio 38. Hattet ihr in den letzten Wochen schon Kürbissuppe? Der Kürbis ist ja ein echter Klassiker im Herbst und total gesund. In ihm stecken nämlich Vitamine, Mineralstoffe und Ballaststoffe. Der Saisonkalender im Oktober ist aber noch vielfältiger. Karotten, Pastinaken und rote Beete stehen zum Beispiel auf dem Speiseplan. Feldsalat hat jetzt Saison. Der enthält übrigens so viel Vitamin C wie kein anderer Salat. Und für alle, die es eher süß mögen, gibt's auch gute Nachrichten. Mit Äpfeln und Quitten könnt ihr euch jetzt in der Küche richtig austoben. Sehr gesund übrigens für Magen und Darm. Vielleicht habt ihr ja eine kleine Idee fürs Abendessen nachher bekommen.

0: 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The B-52s haben sich nach der berühmten Bienenkorbfrisur benannt, die die beiden Sängerinnen der Band hatten. Amy Winehouse zum Beispiel war ja auch sehr bekannt dafür. Rome hörte gleich im 80er Flashback.
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0: einen schönen Nachmittag. Es ist 15 Uhr.
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0: Mit einem Regenschirm seid ihr heute gut beraten. In Bad Harzburg an der Rennbahn messen wir aktuell 14 Grad, 16 sind es am Werderpark in Peine und in Salda am Schloss. Es gibt viele Wolken und zwischendurch sind auch immer mal wieder Schauer möglich. Die Nacht ist dann zum Teil bedeckt, aber trocken bei 11 bis 13 Grad.
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2: Ich bin Tine Klimach. Bundeskanzler Friedrich Merz erwartet vom neuen Arbeitsminister Alexander Schweizer Tempo bei der Umsetzung der geplanten Reformen. Es bleibe dabei, dass der Gesetzentwurf zur Rentenreform noch in diesem Jahr im Kabinett und im ersten Quartal 2027 im Bundestag beschlossen werden solle. Das sagte Merz beim Arbeitgebertag des Branchenverbands BDA.
3: Und zwar so schnell und so zügig, dass wir die Gesetzentwürfe, die wir verabredet haben, die zum Teil auch schon im Entwurf da sind, so schnell wie möglich ins Kabinett bekommen. In diesem Ministerium liegt die Rentenreform, in diesem Ministerium liegt die Reform des Arbeitsmarktes, liegen alle Gesetzesvorhaben, die wir am 1. Juli zu diesen Themen verabredet haben.
2: Am Nachmittag soll Alexander Schweizer als neuer Arbeitsminister im Bundestag vereidigt werden. Plötzlich brennt eine Starlink-Station in Polen, die auch die Ukraine mit Internet versorgt. Nach dem Vorfall im September wurden in Deutschland jetzt zwei mutmaßliche Saboteure festgenommen. Das teilte Regierungschef Donald Tusk auf X mit.
4: Auf Antrag der polnischen Geheimdienste habe die deutsche Polizei zwei türkische Staatsbürger festgenommen, teilte Ministerpräsident Tusk mit. Medien zufolge am Bahnhof im baden-württembergischen Nürtingen. Die Männer sollen sich jetzt in Polen vor Gericht verantworten. Der Ausfall der Starlink-Station nach dem Brand hätte zu Internetproblemen führen können. Die Satelliten werden auch von der Ukraine im Krieg gegen Russland genutzt. Vom polnischen Innenministerium hieß es damals, man könne nicht klar sagen, ob Russland dahinter stehe, aber es füge sich ein in die neue russische Angriffsstrategie. Ursula Winkler, Nachrichtenredaktion.
2: Kurzer Schrecken am Flughafen in Nürnberg. Ein Ferienflieger hat einen Entführungsalarmcode gesendet. Daraufhin hat die Polizei das Gelände gesperrt und Spezialkräfte in den Einsatz geschickt. Die Maschine kam von der griechischen Insel Korfu. Der Flughafen wurde kurz nach ihrer Landung am Mittag gesperrt. Nach der Landung nahm die Polizei Kontakt mit der Crew im Flieger auf und es gab schnell Entwarnung. Papst Leo ist jetzt im Krankenhaus zur Operation. Der Eingriff findet laut Vatikan noch heute Nachmittag statt. Am Sonntag hatte der 71-Jährige selbst bekannt gegeben, dass ein Knoten in seiner Lunge entdeckt worden sei, in einem frühen Stadium. Die Ärzte hätten einen Eingriff empfohlen, dem er gefolgt sei. Danach brauche er etwa eine Woche Erholung, so der Vatikan.
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0: Vorsicht bitte auf der A2 Braunschweig Richtung Magdeburg. Zwischen Peine Ost und Braunschweig-Watenbüttel ist die rechte Spur durch abgestellte Fahrzeuge blockiert. Dadurch haben wir da 4 Kilometer stockenden Verkehr. Es wird geblitzt in Wolfsburg auf der Heinrich-Nordhoff-Straße, Peine im Schwarzen Weg, Bortfeld an der Ortsdurchfahrt, Braunschweig auf der Berliner Straße, in der Ebert-Allee auf der Leonhard- und der Münchenstraße, in Salzgitter-Lebenstedt steht einer auf der Peiner und Engerode auf der Nord-Süd-Straße, in Esbeck auf der Hauptstraße, Heining auf der Hauptstraße, Otfriesen auf der Lutherschen Straße, auf der L515 bei Bredelem und einen haben wir noch in Goslar auf der Clausthaler Straße. Habt ihr mehr gesehen, Blitzer oder auch Staus, dann ruft gerne durch bei uns im Studio oder schickt uns eine WhatsApp an die 0800 63 die 38. Kommt gut an.
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0: Mit mir, ich bin Laura und ich habe jetzt Newcomerin Tiffany Harris für euch mit Vertigo. Wir spielen eure Lieblingssongs.
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0: Dancing on my own. Robin ist das auf Radio 38. Ab morgen wird die Bundesallee in Braunschweig saniert. Was das für Verkehrsteilnehmende bedeutet, das hört ihr um 3:30 in unseren Regionalnachrichten.
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0: Es ist gleich 3:30.
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0: Trüb ist es. Wir schauen mal auf die Temperaturen. In Warberg an der Burg messen wir 16 Grad. Genauso in Wolfsburg am Stadion. Und 16 Grad sind es auch in Liebenburg am Skulpturenpark. Es gibt heute viele Wolken. Nur mit etwas Glück sehen wir auch mal die Sonne. Ansonsten müssen wir uns auch immer mal wieder auf Schauer einstellen. Die Nacht ist dann teils bedeckt, aber meist trocken bei 11 bis 13 Grad. Der Radio 38 Wettertrend zeigt, morgen sieht es ein bisschen freundlicher aus. Dann wechseln sich Sonne und Wolken ab. Weil bis zu 15 Grad und noch besser wird es am Donnerstag. Dann gibt es viel Sonnenschein und nur wenige Wolken bei maximal 17 Grad.
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2: Ich bin Torben Schulz, einen schönen guten Tag. Batteriezüge für Niedersachsen, auch für den Großraum Braunschweig. Das Land will insgesamt 2 Milliarden Euro in den Schienenverkehr investieren. Alina Wolin aus der Radio 38 Aktuell Redaktion, was ist genau geplant?
3: Mit 113 neuen Batteriezügen möchte das Verkehrsministerium die Mobilität im Land stärken, heißt es von der dpa. 83 Züge gehen an die Landesnahverkehrsgesellschaft Niedersachsen, 30 an den Regionalverband Großraum Braunschweig. Die ersten sollen Ende 2031 auf den Schienen rollen. Die dreiteiligen Züge versprechen mehr Kapazität und auch mehr Komfort, beispielsweise durch Mehrzweckbereiche, WLAN und mehr Fahrradstellplätze. Darüber hinaus werden 2 neue Betriebswerkstätten in Goslar und Soltau dazukommen und auch Ersatzteilpakete und Wartungen sind in der Investition enthalten. Mit der Anschaffung soll das Bahnangebot deutlich ausgebaut und modernisiert werden. Außerdem gehe es schrittweise in Richtung Emissionsfreiheit, heißt es.
2: Die Investition gehört zu den größten Beschaffungsvorhaben der letzten Jahre im niedersächsischen Schienenpersonennahverkehr. Die Kosten teilen sich das Land und die beteiligten Unternehmen. Die Bundesallee in Braunschweig wird saniert. Die Arbeiten starten morgen und dauern bis zum 30. Oktober, heißt es aus dem Rathaus. Der erste von 2 Bauabschnitten reicht von der Neuruppinstraße bis zum Ortseingang Wartenbüttel, direkt hinter dem Bahnübergang an der Zufahrt zum Gerstekamp. Der zweite Bauabschnitt verläuft von der Zufahrt zur PTB bis zur Neuruppinstraße. Bis zum 23. Oktober wird unter Vollsperrung gearbeitet, danach werden Restarbeiten unter halbseitiger Sperrung durchgeführt. Fahrzeuge werden über die Saarstraße, Hildesheimer Straße, Neustadtring, Zellerstraße und Zellerheerstraße umgeleitet. Fahrzeuge mit einer Zulassung für die Autobahn können auch dort entlang ausweichen. Fußgänger und Radfahrer können die Bundesallee weiter nutzen. Und auch auf den Straßen der Region wird fleißig gebaut. Der Landkreis Gifhorn wird die K7 zwischen Örrel und dem Kreisverkehrsplatz an der K122 sanieren. Dafür ist eine Vollsperrung notwendig. Los geht's mit Fräsarbeiten, heißt es aus dem Kreishaus. Danach werden eine Asphaltbinderschicht und eine Asphaltdeckschicht aufgetragen. Die Markierungsarbeiten sollen am 23. Oktober starten, damit der Verkehr ab dem 26. wieder fließen kann. Zum ersten Mal wird ein neuartiges Mischgut als Deckschichtmaterial genutzt. Dadurch soll die Standzeit länger und die Spurrinnenbildung reduziert werden. Der Landkreis investiert rund 900.000 Euro. Eine Umleitung führt von Hankensbüttel über die B244 bis Repke, K8 bis Langwedel und K87 nach Örrel in Gegenrichtung umgekehrt.
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0: Mehr Zeit braucht ihr auf der R2 Braunschweig Richtung Hannover. Zwischen Braunschweig-Hansestraße und Peine staut es sich. Und es wird geblitzt in Wolfsburg auf der Heinrich-Nordhoff-Straße, Peine im Schwarzen Weg, Braunschweig auf der Berliner Straße, in der Ebert-Allee auf der Leonhard- und der Münchenstraße, Salzgitter-Lebenstedt auf der Peiner und in Engelrode auf der Nord-Süd-Straße. Dann haben wir einen S-Beck auf der Hauptstraße, in Heiningen auch auf der Hauptstraße, Othfresen auf der Lutherschen Straße, in Bredelem auf der L515 und in Goslar auf der Klausthaler Straße. Habt auch ihr noch was entdeckt, Blitzer oder auch Staus, ruft gerne an bei uns im Studio oder ihr schickt eine WhatsApp als Text oder Sprachnachricht an die 0806 3x die 38. Eine gute Fahrt.
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0: Am Schreibtisch, im Supermarkt oder auf der Baustelle sind wir bei euch. Ich bin Laura und ich habe jetzt Crowded House für euch.
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0: Miley Cyrus nennt sich jetzt nur noch Miley, Radio 38 hier. Mit diesem kleinen Imagewechsel kam natürlich auch ein neues Album, relativ kurzfristig angekündigt, mit nur einer Vorab-Single. Und die hat es in sich. Klingt so ein bisschen nach 80s und Lady Gaga, finde ich. Wir spielen eure Lieblingssongs.
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0: Der erste MTV Video Music Award ging in den 80ern an The Cars und ihr Video zu You Might Think. Ihr seid bei Radio 38. Ja, das Video, das können wir jetzt schlecht zeigen, aber den Song, den hören wir in anderthalb Minuten.
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0: Es ist kurz vor vier.
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0: Das ist eigentlich so ein richtig gutes Sofawetter heute. Wir schauen mal auf die Temperaturen. In Braunschweig am Hagenmarkt sind es 16 Grad, genauso in Fallersleben am Schlosspark. Und am Bismarckturm in Wittmar messen wir auch 16 Grad. Viele Wolken gibt es heute. Hin und wieder müssen wir uns auch immer mal wieder auf ein paar Schauer einstellen. Die Nacht ist dann teils bedeckt, aber trocken bei 11 bis 13 Grad. Der Radio 38 Wettertrend zeigt, morgen sieht es ein bisschen freundlicher aus, dann wechseln sich Sonne und Wolken ab bei bis zu 15 Grad und am Donnerstag bekommen wir viel Sonnenschein und nur wenige Wolken. Es wird sogar noch ein bisschen wärmer wieder, 17 Grad maximal.
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2: Ich bin Tine Klimach. Bundespräsident Frank-Walter Steinmeier will am Nachmittag den SPD-Politiker Alexander Schweizer zum neuen Arbeitsminister ernennen. Bundeskanzler Merz erwartet vom neuen Mann Tempo bei den geplanten Reformen. Schweizer selbst bedankte sich am Nachmittag für das Vertrauen.
3: Ich empfinde in einem gewissen Strudel der Gefühle seit einigen Stunden doch sehr viel Motivation, Entschlossenheit. Und ich empfinde es auch als große Ehre, dass ich hier stehen darf.
2: Später soll Alexander Schweizer als neuer Arbeitsminister im Bundestag vereidigt werden. Das Leben in Deutschland hat sich im September so stark verteuert wie fast seit 3 Jahren nicht. Getrieben von hohen Energiepreisen hat die Inflation die Marke von 3% überschritten. Waren und Dienstleistungen kosteten 3,3% mehr als ein Jahr zuvor. Das Statistische Bundesamt bestätigte damit vorläufige Zahlen.
4: Ganz besonders zeigten sich die gestiegenen Preise den Experten nach an den Tankstellen und beim Heizöl. Sprit verteuerte sich in einem Jahr um fast 40%, leichtes Heizöl sogar um knapp 75%. Im Oktober wurde dann der Tankrabatt eingeführt, das dürfte die Inflation bis Jahresende etwas dämpfen. Bei Nahrungsmitteln stiegen die Preise im September dagegen kaum, nur um 0,4%. Eier oder frisches Gemüse wurden zwar teurer, Butter, Obst und Öle wurden dafür günstiger. Ursula Winkler, Nachrichtenredaktion.
2: Das Bundeswirtschaftsministerium plant eine nationale Gasreserve zur Krisenvorsorge. Der Umfang soll 24 Milliarden Kilowattstunden betragen, etwa 10% der deutschen Speicherkapazität. Finanziert wird es über eine Umlage für Gaskunden. Die Kosten zwischen 3,70 Euro und 7,20 Euro pro Jahr. Der Aufbau soll nach der entsprechenden Gesetzesänderung im Jahr 2027 beginnen. Ein möglicherweise defektes Funkgerät in einem Flugzeug von Korfu auf dem Weg nach Nürnberg hat den Notfallcode für eine Entführung gesendet und damit einen Großeinsatz von Rettungskräften ausgelöst. Eurofighter stiegen heute auf und begleiteten den Flieger. Der Airport Nürnberg wurde gegen Mittag gesperrt. Knapp eine Stunde nach der sicheren Landung kam die Entwarnung. Die Ermittlungen zur Ursache für den Alarm laufen noch.
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0: Geduld ist gefragt auf der A2 Braunschweig Richtung Hannover. Zwischen Braunschweig-Hansestraße und Peine staut es sich immer mal wieder wegen einer Baustelle. Und es wird geblitzt in Wolfsburg auf der Heinrich-Nordhoff-Straße, Peine im Schwarzen Weg, Braunschweig auf der Berliner Straße, in der Ebert-Allee und auf der Münchenstraße. In Wendesen steht einer im Alomer Weg, Salzgitter-Lebenstedt auf der Peiner und Engerode auf der Nord-Süd-Straße, in Esbeck auf der Hauptstraße, Heining auch die Hauptstraße, in Ott-Friesen-Blitz ist auf der Lutherschen Straße, in Bredelem auf der L515 und in Goslar haben wir noch einen auf der Clausthaler Straße. Habt ihr mehr gesehen, Blitzer oder auch Staus, dann immer her damit. Ruft gerne durch bei uns im Studio oder ihr schickt uns eine WhatsApp an die 0800 63 mal D38. Kommt gut an euer Ziel.
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0: Jetzt, wo es hier so grau und nass ist, klingt Sardinien schon sehr verlockend, oder? Mit uns gewinnt ihr eine Reise dorthin. Und was ihr dafür tun müsst, das klären wir nach den Jonas Brothers und Teddy Swims vorher. Ich bin Laura. Einen schönen Nachmittag.
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0: No time to talk, die Jonas Brothers sind es.
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0: auf Radio 38. Taschendiebe haben in den letzten Tagen vermehrt in Braunschweig zugeschlagen. Die Polizei warnt jetzt. Was über die letzten Taten bekannt ist, das hört ihr in unseren Regionalnachrichten gleich um 16:30.
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0: Startet gut in den Feierabend. Es ist gleich 16:30.
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0: Wir schauen aufs Thermometer. 14 Grad sind es am Bahnhof in Bad Harzburg, 16 an der Wasserburg in Salzgitter und in Wolfenbüttel an der Ostfalia Hochschule. Stark bewölkt ist es heute. Auch ein paar Schauer sind immer mal wieder möglich. Die Nacht ist dann zum Teil bedeckt, aber meist trocken bei Tiefstwerten von 11 Grad. Der Radio 38 Wettertrend zeigt, morgen gibt es einen Mix aus Sonne und Wolken bei bis zu 15 Grad und viel Sonnenschein gibt es dann am Donnerstag, nur wenige Wolken bei 17 Grad maximal.
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2: Ich bin Torben Schulz, einen schönen guten Tag. Wieder hat in Wolfsburg ein Müllcontainer gebrannt, wieder im Stadtteil Westhagen in der Eisenacher Straße. Unbekannte setzten den Container gestern Abend gegen 9 in Brand, wie die Polizei mitteilte. Ob es einen Zusammenhang zu den 6 Feuern vom Wochenende gibt, wird derzeit ermittelt. Die Polizei geht von Brandstiftung aus. Demnach brannten in der Nacht auf Sonntag zunächst 2 Container in der Wolfsburger Innenstadt, und zwar in der Ganghofer Straße und im Immermannhof. Am Sonntagabend dann standen 2 Container in der Tiergartenbreite im Andersenweg und am Steimker Berg im Walter-Flecksweg in Flammen. Schließlich brannten in der Nacht zu gestern bereits 2 Container in der Eisenacher Straße in Westhagen. Die Feuerwehr löschte die Brände, verletzt wurde niemand. Zeugen, die Hinweise zu verdächtigen Personen geben können oder Beobachtungen gemacht haben, melden sich bitte bei der Polizei Wolfsburg. In Braunschweig sind in den vergangenen Tagen mehrere Menschen bestohlen worden. Die Polizei warnt vor Taschendieben. Wie die Ermittler berichten, haben Unbekannte mindestens 5-mal in die Taschen von vor allem älteren Personen gegriffen, die in den meisten Fällen an Einkaufstrolleys oder in Beuteln am Einkaufswagen befestigt waren. Gemeldet wurden die Vorfälle in Querum, Krallenriede, im nördlichen Ringgebiet, in der Weststadt und in Volkmarode. Gestohlen wurden den Angaben nach Geldbörsen samt Bargeld und EC-Karten, was die Opfer erst an der Kasse bemerkten. Die Polizei weist noch einmal darauf hin, dass man gerade beim Einkaufen persönliche Wertsachen am besten körpernah tragen sollte. Außerdem wird geraten, sich möglichst nicht ablenken zu lassen und Taschen oder Rucksäcke im Auge zu behalten. Das Rebhuhn, der Vogel des Jahres 2026, gilt als gefährdet. Der Landkreis Helmstedt möchte jetzt die Lebensräume des Tiers schützen. Dafür soll ein neues Förderprogramm auf den Weg gebracht werden. Alina Wollin aus der Radio 38 Aktuell Redaktion mit den Einzelheiten.
3: Das Rebhuhn lebt gern strukturiert, am liebsten in Brachen, Acker- oder Grünlandbereichen, aber zum Beispiel auch in Gräben und Hecken. Deswegen sollen mit dem Förderprogramm Wegränder und stark genutzte Flächen aufgewertet und so lebenswerter gemacht werden, damit die Tiere genügend Nahrung und Unterschlupf finden. Die Maßnahmen können aber auch anderen Arten wie dem Kiebitz oder den Feldhamstern helfen, die vom Nahrungsangebot profitieren.
2: Der Landkreis leistet mit dem Programm einen Beitrag zum Biotopverbund und zur Vereinbarung zwischen Landwirtschaft, Naturschutz und Politik, dem sogenannten Niedersächsischen Weg.
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0: Mehr Zeit müsst ihr einplanen auf der A2 Magdeburg Richtung Braunschweig. Zwischen Alsleben und Helmstedt Zentrum streckenweise stockender Verkehr. Geblitzt wird in Wolfsburg auf der Heinrich-Nordhoff-Straße, Peine im Schwarzen Weg, Braunschweig auf der Berliner Straße, in der Ebert-Allee und auf der Münchenstraße, in Salzgitter-Lebenstedt auf der Peiner und Engelrode auf der Nord-Süd-Straße. Dann haben wir einen Esbeck auf der Hauptstraße, in Heiningen auf der Hauptstraße, Othfresen auf der Lutherschen Straße, in Bredelem auf der L515 und in Goslar auf der Klausthaler Straße. Wenn ihr mehr gesehen habt, Blitzer oder auch Staus, ruft gerne durch bei uns im Studio oder ihr schickt eine WhatsApp hier zu mir an die 0800 6 3 mal die 38. Eine gute Fahrt.
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0: mit Laura. Die kalte Jahreszeit ist perfekt, um es sich gemütlich zu machen und mal wieder ein Buch aufzuschlagen. Aber warum heißt es eigentlich aufschlagen? Es ist ja eigentlich eher so ein Aufklappen. Die Antwort gibt's in 7 Minuten in einer neuen Ausgabe Wissen to Go.
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0: Vor fünf. Beim Schmökern hat sich Dorian aus Braunschweig gefragt, warum man eigentlich sagt, dass man ein Buch aufschlägt. Was hat das Bücherlesen mit einem Schlag zu tun, möchte er von uns wissen. Carsten aus dem Radio 38 Team klärt auf.
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2: Dass man ein Buch aufschlägt, kommt daher, dass man in der Frühzeit des Buchdrucks vom Drucker nur den Buchblock, also das reine Papier, bekommen hat. Ja, und um das wertvolle Werk zu schützen, wurde es meist zwischen zwei Deckel eingebunden. Diese Deckel, die meist aus Buche bestanden, wurden dann mit einem breiten Metallhaken zusammengehalten. Ja, bevor man lesen konnte, legte man das Buch auf den Tisch, drückte auf den Deckel und klappte den Haken beiseite. Schlug man aber einfach auf den Deckel des Buchs, dann sprang das Buch meist von allein auf. Deshalb schlägt man heute auch noch Bücher auf. Habt ihr auch eine Frage an unsere Wissen2Go-Redaktion? Schickt uns eine Mail an redaktion@radio38.de oder eine WhatsApp-Nachricht unter der 0800 1x6 3x38.

0: Hier seid ihr richtig, bei Radio 38. Ein Klassiker aus den 80ern habe ich in gut 2 Minuten für euch. The Cure mit Boys Don't Cry.
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0: gleich 17 Uhr.
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0: Die aktuellen Temperaturen, wir messen 16 Grad in Braunschweig am Marienbrunn, in Schöppenstedt am Eulenspiegel-Museum und auch im Allerpark in Wolfsburg. Stark bewölkt ist es heute, zwischendurch müssen wir uns auch immer mal wieder auf ein paar Schauer einstellen. Die Nacht ist dann zum Teil bedeckt, aber meist trocken bei 11 bis 13 Grad.
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2: Ich bin Tine Klimach. Bundespräsident Frank-Walter Steinmeier will am Nachmittag den SPD-Politiker Alexander Schweizer zum neuen Arbeitsminister ernennen. Bundeskanzler Merz erwartet vom neuen Mann Tempo bei den geplanten Reformen. Schweizer selbst bedankte sich am Nachmittag für das Vertrauen.
3: Der neue Arbeitsminister spricht von einem Strudel der Gefühle und einer großen Ehre. Er wolle die geplanten Reformen zügig und gründlich auf den Weg bringen, aber erst nachdem sich die Koalition in allen Punkten einig geworden ist. Und genau das ist der Knackpunkt. Die abschlagsfreie Frührente ist noch umstritten. Die Union will sie wieder abschaffen, die SPD pocht darauf. Kanzler Merz erwartet, dass die Regierung noch in diesem Jahr einen Gesetzesentwurf abnickt, dann habe Schweizer seinen Job gemacht. Solch ein Entwurf hätte schon längst vorliegen müssen, kritisiert Merz. Thomas Bremser, Nachrichtenredaktion.
2: Berlins linke Co-Fraktionsvorsitzende Elif Eralp hat Kanzler Friedrich Merz Warnung vor einer Koalition in Berlin scharf zurückgewiesen. Das halte sie für nicht akzeptabel, sagte Eralp. Merz dürfe sich nicht in die Berliner Regierungsbildung einmischen. Die Sondierung mit Grünen und SPD liefen gut. Viele Gemeinsamkeiten seien festgestellt worden. Merz hatte eine Koalition mit der Linken als Belastung für die Bundesregierung bezeichnet. Papst Leo ist für seine geplante OP in einem römischen Krankenhaus angekommen. Mit Polizeieskorte rollte er auf das Klinikgelände. Bei dem 71-Jährigen soll noch heute Nachmittag ein Knoten in der Lunge entfernt werden.
4: Patienten hängen in den Klinikfenstern und winken. Unten applaudieren die Leute, als Leo hier die Klinik betritt. Die quälende Ungewissheit, die er sicherlich spürt, war ihm nicht anzumerken. Erst nach dem Eingriff wird er wohl wissen, ob der Knoten harmlos oder bösartig ist. Bei einer Routinekontrolle hatten Ärzte den Knoten entdeckt und ihm zur OP geraten. Und nun hoffen viele weltweit, auch Nichtgläubige, dass alles gut über die Bühne geht. Claudia Wächter.
2: Die Beschäftigten der insolventen Warenhauskette Galeria erhalten Insolvenzgeld von der Bundesagentur für Arbeit. Es soll über eine Bank vorfinanziert werden, damit es schnell zur Auszahlung kommen und die Beschäftigten erreichen kann. Damit ist eine Voraussetzung erfüllt, um den Geschäftsbetrieb zunächst fortzuführen.
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0: Mehr Zeit braucht ihr auf der A2 Magdeburg Richtung Braunschweig. Zwischen Alsleben und Helmstedt Zentrum streckenweise stockender Verkehr. Es wird geblitzt in Wolfsburg auf der Heinrich-Nordhoff-Straße, in Peine im Schwarzen Weg, Braunschweig auf der Zeller-Heer-Straße, der Berliner Straße in der Ebert-Allee und auf der Münchenstraße, Salzgitter-Lebenstedt auf der Peiner und Engelrode auf der Nord-Süd-Straße, in Heining auf der Hauptstraße, Otfriesen auf der Lutherschen und in Goslar auf der Klausthaler Straße. Habt ihr mehr gesehen, Blitzer oder auch Staus, dann einfach anrufen hier bei uns im Studio oder ihr schickt eine WhatsApp an die 0806 dreimal die 38. Eine gute Fahrt euch.
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0: Ich verstehe nicht, warum man etwas isst, das wie Wurst schmeckt, dann kann man ja gleich richtige Wurst essen. Das ist so ein typischer Satz, den ich mir mal häufiger anhören muss, weil ich kein Fleisch esse. Ich möchte einfach nur in Ruhe meine Veggie-Bratwurst essen, aber irgendjemand scheint damit immer ein Problem zu haben. Warum ist das eigentlich so, dass die Ernährungsform, die ja ganz individuell ist, so ein Konfliktpotenzial bietet? Darüber spreche ich gleich mit einem Experten in 5 Minuten. Ich bin Laura. Ich wünsche euch einen schönen Feierabend.
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0: Radio 38 hier am Dienstagnachmittag. Ihr kennt es, die Regale mit den veganen Produkten werden im Supermarkt immer länger. Gleichzeitig ist der Fleischkonsum in Deutschland das dritte Jahr in Folge angestiegen. Das hat das Bundeszentrum für Landwirtschaft ausgerechnet. Gerade in den sozialen Medien oder oft auch auf Familienfeiern scheinen die, die Fleisch essen, immer wieder mit denen aneinander zu geraten, die darauf verzichten. Was dahinter stecken kann, darüber spreche ich jetzt mit Dr. Benjamin Butler. Er ist Sozialpsychologe an der Uni Trier. Hallo, Herr Dr. Butler.
1: Ja, hallo.
0: Sorgen vegane Produkte denn tatsächlich für immer mehr Konflikte, zum Beispiel in den sozialen Medien? Hat sich da was in den vergangenen Jahren verändert?
1: Ja, also es gibt immer mehr Menschen tatsächlich, die sich vegan ernähren und mehr Produkte sind verfügbar in den Läden. Und das kann dazu führen, dass gerade dadurch, dass eben die Norm immer noch ist, dass die meisten Menschen Fleisch essen, dass einige Menschen Konflikte empfinden. Das heißt, das ist dann so ein innerer Spannungszustand, der sich unangenehm anfühlt und ja, hier muss dieser Konflikt dann irgendwie aufgelöst werden und das kann dann eben auch dadurch entstehen oder sich darin auswirken, dass es Konflikte zwischen Menschen gibt, die Fleisch essen und kein Fleisch essen, also Auseinandersetzung in dem Sinn.
0: Und wieso kommt es oft vor, dass vegan als eine Art Verbot von Fleischkonsum angesehen wird?
1: Vegane Produkte können eben daran erinnern, dass Fleischessen schlecht sein kann und da fühlen sich Menschen eben vielleicht angegriffen in ihrem moralischen Bild, wenn sie vielleicht daran denken, dass sie Fleisch essen, aber eigentlich keinen Tieren schaden wollen und dann wird versucht, dieser Konflikt dann eben aufzulösen, indem sie vegan in eine Ecke stellen, wo es ein Verbot ist, also es tendenziell eher schlecht machen. Und damit den Fleischverzicht eigentlich als keine optimale Wahl darstellt. So werden auch zum Beispiel Vegetarier und VeganerInnen abgewertet als vielleicht belehrend oder nervig oder verurteilend.
0: Wie sieht's denn mit der anderen Seite aus? Tragen Menschen, die auf Fleisch und andere tierische Produkte verzichten, auch zu diesem Konflikt bei?
1: Absolut. Also ich meine, es gibt ja auch eine sehr aktive vegane Szene, die auf der Straße zum Beispiel gewisse Kampagnen fährt und hier sind das ganz aktive Überzeugungsversuche und die führen logischerweise zum Konflikt und die nutzen das tatsächlich auch, dass eben diese Diskrepanz zwischen dem eigenen Verhalten und den eigenen Werten bewusst gemacht werden soll. Also dass hier aufgezeigt wird, hier eigentlich magst du doch Tiere, aber auf der anderen Seite isst du Fleisch. Wie geht das denn eigentlich zusammen? Aber auch der reine Fleischverzicht kann eben diesen Konflikt bewusst machen. Also zum Beispiel, wenn man gemeinsam irgendwo essen geht und eine Person wählt ein veganes Essen, dann kann das bewusst machen, dass Fleischkonsum eben auch negative Auswirkungen hat, woran die andere Person dann auch immer denkt.
0: Ja, sehen Sie denn eine Möglichkeit, dass sich dieser Konflikt irgendwann auch mal wieder beruhigt und sich Fleischesser und Veganer annähern?
1: Wenn man das jetzt gesamtgesellschaftlich sieht, kann man schon sagen, dass Konflikte abnehmen können. Wenn man sich zum Beispiel die Entwicklung beim Rauchen ansieht, früher gab es ja viele Menschen, die eben Konflikt bezüglich Rauchen empfunden haben, spätestens als klar wurde, dass Rauchen gesundheitsschädlich ist. Und das führt dazu, dass die meisten Menschen da auch gar nicht mehr in Konflikt kommen. Aber beim Fleischkonsum sehe ich jetzt da aktuell nicht, dass es da eine gewisse institutionelle Unterstützung gibt. Zumindest in den letzten Jahren sind die Trends eher entgegengesetzt. Also diese ganzen Signale, die beim Rauchen etwa dazu geführt haben, dass sich gesamtgesellschaftlich da auch was gewandelt hat, sehe ich jetzt nicht unbedingt. Und hier wäre so eine gesellschaftliche Signalwirkung aus der Politik zum Beispiel auch wichtig, um eben Menschen dazu zu motivieren, diesen Konflikt eben aufzulösen.
0: Vielen Dank für das Gespräch, Herr Dr. Butler. Es gibt immer mehr als vegan gekennzeichnete Produkte. Gleichzeitig steigt der Konsum von Fleischprodukten weiter. Und es scheint, als würden die, die Fleisch essen, immer wieder mit denen aneinander geraten, die auf Fleisch verzichten. Was dagegen hilft, jeder von uns kann im Alltag ein bisschen toleranter sein.

0: Schon vergessen mit Paul Brunner. Geht's in den Feierabend? Insgesamt 2 Milliarden Euro will das Land in den Schienenverkehr investieren. Auch der Großraum Braunschweig soll Batteriezüge bekommen. Die Einzelheiten hört ihr in den Radio 38 Regionalnachrichten um 5:30.
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1: Kurz vor 6:30.
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1: Grau und trüb ist es heute. Wir schauen mal auf die Temperaturen in Goslar am Ratsgymnasium und in Hildesheim an der Kulturfabrik. Messen wir 14 Grad. 16 sind es in Riddagshausen an der Klosterkirche. Ja, stark bewölkt ist es. Auch mit Schauern müssen wir immer mal wieder rechnen. In der Nacht bleibt es dann zum Teil bedeckt, aber meist trocken bei 11 bis 13 Grad. Der Radio 38 Wettertrend zeigt, morgen gibt es einen Mix aus Sonne und Wolken bei bis zu 15 Grad. Also insgesamt recht freundlich und noch besser sieht es am Donnerstag aus. Dann bekommen wir viel Sonnenschein und nur ein paar Wolken bei 17 Grad maximal.
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3: Ich bin Torben Schulz, einen schönen guten Tag. Batteriezüge für Niedersachsen, auch für den Großraum Braunschweig. Das Land will insgesamt 2 Milliarden Euro in den Schienenverkehr investieren. Alina Wolin aus der Radio 38 Aktuell Redaktion, was ist genau geplant?
4: Mit 113 neuen Batteriezügen möchte das Verkehrsministerium die Mobilität im Land stärken, heißt es von der dpa. 83 Züge gehen an die Landesnahverkehrsgesellschaft Niedersachsen, 30 an den Regionalverband Großraum Braunschweig. Die ersten sollen Ende 2031 auf den Schienen rollen. Die dreiteiligen Züge versprechen mehr Kapazität und auch mehr Komfort, beispielsweise durch mehr Zweckbereiche, WLAN und mehr Fahrradstellplätze. Darüber hinaus werden 2 neue Betriebswerkstätten in Goslar und Soltau dazukommen und auch Ersatzteilpakete und Wartungen sind in der Investition enthalten. Mit der Anschaffung soll das Bahnangebot deutlich ausgebaut und modernisiert werden. Außerdem gehe es schrittweise in Richtung Emissionsfreiheit, heißt es.
3: Die Investition gehört zu den größten Beschaffungsvorhaben der letzten Jahre im niedersächsischen Schienenpersonennahverkehr. Die Kosten teilen sich das Land und die beteiligten Unternehmen. Die Bundesallee in Braunschweig wird saniert. Die Arbeiten starten morgen und dauern bis zum 30. Oktober, heißt es aus dem Rathaus. Der erste von 2 Bauabschnitten reicht von der Neuruppinstraße bis zum Ortseingang Wartenbüttel, direkt hinter dem Bahnübergang an der Zufahrt zum Gerstekamp. Der zweite Bauabschnitt verläuft von der Zufahrt zur PTB bis zur Neuruppinstraße. Bis zum 23. Oktober wird unter Vollsperrung gearbeitet, danach werden Restarbeiten unter halbseitiger Sperrung durchgeführt. Fahrzeuge werden über die Saarstraße, Hildesheimer Straße, Neustadtring, Zellerstraße und Zellerheerstraße umgeleitet. Fahrzeuge mit einer Zulassung für die Autobahn können auch dort entlang ausweichen. Fußgänger und Radfahrer können die Bundesallee weiter nutzen. Und auch auf den Straßen der Region wird fleißig gebaut. Der Landkreis Gifhorn wird die K7 zwischen Örrel und dem Kreisverkehrsplatz an der K122 sanieren. Dafür ist eine Vollsperrung notwendig. Los geht's mit Fräsarbeiten, heißt es aus dem Kreishaus. Danach werden eine Asphaltbinderschicht und eine Asphaltdeckschicht aufgetragen. Die Markierungsarbeiten sollen am 23. Oktober starten, damit der Verkehr ab dem 26. wieder fließen kann. Zum ersten Mal wird ein neuartiges Mischgut als Deckschichtmaterial genutzt. Dadurch soll die Standzeit länger und die Spurrinnenbildung reduziert werden. Der Landkreis investiert rund 900.000 Euro. Eine Umleitung führt von Hankensbüttel über die B244 bis Repke, K8 bis Langwedel und K87 nach Örrel in Gegenrichtung umgekehrt.
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1: Geduld ist gefragt auf der A2 Magdeburg Richtung Braunschweig zwischen Alsleben und Helmstedt Zentrum. Streckenweise stockender Verkehr. Es wird geblitzt in Wolfsburg auf der Heinrich-Nordhoff-Straße. Peine im Schwarzen Weg, Braunschweig auf der Zeller-Heer-Straße, der Berliner und der Münchenstraße. In Salzgitter-Lebenstedt steht einer auf der Peiner und in Engerode auf der Nord-Süd-Straße, in Heiningen auf der Hauptstraße, Otfriesen auf der Lutherschen Straße und in Goslar auf der Clausthaler Straße. Wenn ihr noch was entdeckt habt, Blitzer oder auch Staus, dann einfach anrufen oder ihr schickt eine WhatsApp hier zu mir ins Studio an die 0800 6 3 mal die 38. Kommt gut durch.
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1: Mit mir, ich bin Laura und auf dem Weg nach Hause hört ihr jetzt Simply Red mit Fairground. Einen schönen Feierabend.
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Das ist ganz neu auf Radio 38. James Blunt, Tastes Like Summer. Wir schmecken schon den Herbst. Hattet ihr in den letzten Wochen Kürbissuppe? Ich esse nachher Kürbis mit Pasta. Man muss ja schon sagen, Kürbis ist ein echter Klassiker im Herbst und total gesund. In ihm stecken nämlich Vitamine, Mineralstoffe und Ballaststoffe. Der Saisonkalender im Oktober ist aber noch vielfältiger. Karotten, Pastinaken und rote Beete stehen zum Beispiel auf dem Speiseplan. Feldsalat hat jetzt Saison und der enthält übrigens so viel Vitamin C wie kein anderer Salat. Und für alle, die es eher süß mögen, gibt's auch gute Nachrichten. Mit Äpfeln und Quitten könnt ihr euch jetzt in der Küche richtig austoben. Sehr gesund übrigens für Magen und Darm. Vielleicht habt ihr eine kleine Idee fürs Abendessen bekommen.

0: Halloween, die Zeit der Gruselgestalten, ist nicht mehr weit. The Hooters mit All You Zombies hört ihr gleich im 80er Flashback hier auf Radio 38.
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0: starten in den Dienstagabend. Es ist gleich 18 Uhr. 18 Uhr ist es gleich.
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0: 6 oder 18 Uhr oder 16 Uhr oder ja. Na, klingt alles so gleich. Wir schauen mal auf die Temperaturen in Wolfsburg am Stadtmuseum. Messen wir 15 Grad, genauso in Kremling am Standesamt und 15 Grad sind es auch in Gifhorn am Mühlensee. Es ist ziemlich ungemütlich heute, grau und zum Teil auch nass, immer wieder Schauer sind möglich. Die Nacht ist dann zum Teil bedeckt, aber meist trocken bei 11 bis 13 Grad. Der Radio 38 Wettertrend zeigt, morgen sieht es freundlicher aus, dann wechseln sich Sonne und Wolken ab bei 15 Grad und viel Sonnenschein gibt es dann sogar am Donnerstag. Nur ein paar harmlose Wolken bei maximal 17 Grad.
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2: Ich bin Tine Klimach. Nach dem Rückzug von Bärbel Bas hat die Bundesregierung schnell einen neuen Arbeitsminister gefunden. Alexander Schweizer wird noch heute vereidigt. Doch wer Bas an der SPD-Spitze folgt, ist noch unklar. Im Dezember soll die Partei eine neue Führung wählen. Verteidigungsminister Boris Pistorius hat eine Kandidatur heute ausgeschlossen.
3: Ich werde als Parteivorsitzender definitiv nicht antreten, weil ich mit meiner Aufgabe, die Sicherheit dieses Landes zu garantieren, wirklich ausgelastet bin, um das ein für alle Mal klar zu sagen.
2: Die SPD-Führung will bei einem Parteitag um den Jahreswechsel herum die gesamte SPD-Führungsriege neu wählen lassen. Nach einem Brandanschlag auf eine Starlink-Bodenstation in Polen hat die Polizei zwei türkische Staatsbürger bei Stuttgart festgenommen. Die Verdächtigen sollen einen Brandbeschleuniger auf einen Schaltschrank der Anlage geschossen haben. Das Starlink-Satellitennetz ist ein strategisch wichtiger Bestandteil der ukrainischen Verteidigung im Krieg gegen Russland. Die polnische Regierung vermutet russische Geheimdienste dahinter. Jetzt entscheiden die deutschen Justizbehörden über die Auslieferung der beiden Verdächtigen nach Polen. Entführungsalarm am Nürnberger Flughafen. Ein Flugzeug aus Korfu hat heute einen Notfallcode für eine mögliche Entführung gesendet. Daraufhin stiegen Eurofighter der Bundeswehr auf. Inzwischen ist klar, für die Passagiere bestand keine Gefahr.
4: Ein Großeinsatz von Polizei, Feuerwehr und Spezialkräften am Nürnberger Flughafen. Aus dem Cockpit einer Boeing 737 war ein Notfallcode gesendet worden, ein internationales Signal für eine Flugzeugentführung. Zwei Eurofighter aus Neuburg an der Donau begleiteten die Maschine bis zur Landung. Der Flughafen wurde vorsorglich gesperrt. Nach knapp einer Stunde dann die Entwarnung, allen Passagieren und der Besatzung geht es gut. Nach ersten Erkenntnissen könnte ein defektes Funkgerät den falschen Alarm ausgelöst haben. Fabian Schaffer, Nachrichtenredaktion.
2: US-Botschafterin Kimberly Guilfoyle muss ihren Posten in Griechenland räumen. Das Weiße Haus hat sie zum Rücktritt aufgefordert. Zuvor hatte das Wall Street Journal Nachrichten veröffentlicht, die belegen sollen, dass sie einen Trump-Spender um eine Überweisung von $100.000 gebeten habe, um Schulden zu begleichen. Im Gegenzug soll sie ihm Zugang zur Regierung angeboten haben.
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0: Mehr Zeit braucht ihr auf der A2 Magdeburg Richtung Braunschweig zwischen Eisleben und Helmstedt Zentrum streckenweise stockend. Es wird geblitzt in Wolfsburg auf der Heinrich-Nordhoff-Straße, Braunschweig auf der Zeller-Heer-Straße, der Berliner- und der München-Straße, Salzgitter-Lebenstedt auf der Peiner und in Engerode auf der Nord-Süd-Straße, in Esbeck blitzt es auf der Hauptstraße, Heiningen auf der Hauptstraße, Otfriesen auf der Lothaschenstraße und da haben wir noch die L515 in Bredelem. Wenn auch ihr noch was entdeckt habt, Blitzer oder auch Staus, dann klingelt kurz durch hier bei uns oder ihr schickt eine WhatsApp an die 0806 3x38. Kommt gut an euer Ziel.
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0: Mit Laura. Etwas weniger Wein als im Durchschnitt wird es wohl dieses Jahr geben. Dafür aber qualitativ hochwertige Tropfen. Davon gehen die Weinbaubetriebe in Deutschland aus. Was sonst noch los ist in der Wirtschaft, das hört ihr nach zwei Songs. Los geht's mit Tampa City.
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1: Wieder hat Volkswagen weniger Autos verkauft. Im dritten Quartal hat sich der Absatzrückgang weiter beschleunigt. Von Juli bis September wurden weltweit rund 1,89 Millionen Fahrzeuge aller Konzernmarken an Kunden ausgeliefert. Wie das Unternehmen mitteilt, sind das 14,3% weniger als ein Jahr zuvor. Damit hat VW von Januar bis September gut 6 Millionen Autos verkauft. Das sind 9% oder rund 600.000 weniger als im Vorjahreszeitraum. Im zweiten Quartal lag der Rückgang bei 8,6%, zu Jahresbeginn bei 4%. Mit 38,5% war das Minus in China besonders hoch. Das konnten auch Zuwächse in Europa und Südamerika nicht ausgleichen. In der deutschen Industrie nehmen die Materialengpässe wieder zu. Vor allem in der Elektroindustrie haben im September bei steigender Auftragslage Materialien gefehlt. So sind etwa Halbleiter, die die Branche braucht, knapp und teuer. Auch die chemische Industrie und der Maschinenbau sind von Engpässen betroffen. Wie die Zeit berichtet, haben 14,6% der Unternehmen laut einer IFO-Umfrage angegeben, dass ihnen Vorprodukte fehlen. Klaus Wohlrabe, der Leiter der IFO-Umfragen, sagt laut dem Artikel, dass noch keine Rede von einem flächendeckenden Anstieg der Lieferengpässe in der Industrie sein könne. In einzelnen Branchen würden fehlende Vorprodukte aber wieder zu einem größeren Problem werden. Die Preise für Wohnimmobilien in Deutschland steigen. Dabei sind Baukredite teurer geworden und die Kaufanfragen für Häuser und Eigentumswohnungen zurückgegangen. Laut einem Bericht der Tagesschau sind die Bauzinsen seit der Zinswende 2022 und nach Beginn des Irankrieges im Februar stark gestiegen. Beim Online-Portal ImmoScout24 sind die Kaufanfragen zwischen Mai und September nach eigenen Angaben um 7% zurückgegangen. Wie aus dem IW Wohnbarometer hervorgeht, sind im selben Zeitraum die Nachfragen nach Mietobjekten um 12% gestiegen.
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Kylie Minogue ist das auf Radio 38. Wie der Landkreis Helmstedt die Lebensräume des gefährdeten Rebhuhns schützen will, das hört ihr um 6:30.

0: in unseren Regionalnachrichten.
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5: Kurz vor 6:30.
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5: 13 Grad messen wir aktuell in Salzgitter an der Burgruine Lichtenberg. 14 sind es in Helmstedt am Maschstadion und auch in Stederdorf am Schokomuseum. Es ist stark bewölkt heute. Zwischendurch müssen wir uns auch auf Schauer einstellen. In der Nacht dann teils bedeckt, aber meist trocken bei 11 bis 13 Grad. Der Radio 38 Wettertrend zeigt, morgen wechseln sich Sonne und Wolken ab. Da ist es insgesamt recht freundlich bei bis zu 15 Grad. Und am Donnerstag bekommen wir viel Sonnenschein und nur wenige Wolken bei 17 Grad.
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7: Ich bin Torben Schulz, einen schönen guten Abend. Wieder hat in Wolfsburg ein Müllcontainer gebrannt, wieder im Stadtteil Westhagen in der Eisenacher Straße. Unbekannte setzten den Container gestern Abend gegen 9 in Brand, wie die Polizei mitteilte. Ob es einen Zusammenhang zu den 6 Feuern vom Wochenende gibt, wird derzeit ermittelt. Die Polizei geht von Brandstiftung aus. Demnach brannten in der Nacht auf Sonntag zunächst 2 Container in der Wolfsburger Innenstadt, und zwar in der Ganghofer Straße und im Immermannhof. Am Sonntagabend dann standen 2 Container in der Tiergartenbreite im Andersenweg und am Steimker Berg im Walter-Flecksweg in Flammen. Schließlich brannten in der Nacht zu gestern bereits 2 Container in der Eisenacher Straße in Westhagen. Die Feuerwehr löschte die Brände, verletzt wurde niemand. Zeugen, die Hinweise zu verdächtigen Personen geben können oder Beobachtungen gemacht haben, melden sich bitte bei der Polizei Wolfsburg. In Braunschweig sind in den vergangenen Tagen mehrere Menschen bestohlen worden. Die Polizei warnt vor Taschendieben. Wie die Ermittler berichten, haben Unbekannte mindestens 5-mal in die Taschen von vor allem älteren Personen gegriffen, die in den meisten Fällen an Einkaufstrolleys oder in Beuteln am Einkaufswagen befestigt waren. Gemeldet wurden die Vorfälle in Querum, Krallenriede, im nördlichen Ringgebiet, in der Weststadt und in Volkmarode. Gestohlen wurden den Angaben nach Geldbörsen samt Bargeld und EC-Karten, was die Opfer erst an der Kasse bemerkten. Die Polizei weist noch einmal darauf hin, dass man gerade beim Einkaufen persönliche Wertsachen am besten körpernah tragen sollte. Außerdem wird geraten, sich möglichst nicht ablenken zu lassen und Taschen oder Rucksäcke im Auge zu behalten. Das Rebhuhn, der Vogel des Jahres 2026, gilt als gefährdet. Der Landkreis Helmstedt möchte jetzt die Lebensräume des Tiers schützen. Dafür soll ein neues Förderprogramm auf den Weg gebracht werden. Alina Wollin aus der Radio 38 Aktuell Redaktion mit den Einzelheiten.
8: Das Rebhuhn lebt gern strukturiert, am liebsten in Brachen, Acker- oder Grünlandbereichen, aber zum Beispiel auch in Gräben und Hecken. Deswegen sollen mit dem Förderprogramm Wegränder und stark genutzte Flächen aufgewertet und so lebenswerter gemacht werden, damit die Tiere genügend Nahrung und Unterschlupf finden. Die Maßnahmen können aber auch anderen Arten wie dem Kiebitz oder den Feldhamstern helfen, die vom Nahrungsangebot profitieren.
7: Der Landkreis leistet mit dem Programm einen Beitrag zum Biotopverbund und zur Vereinbarung zwischen Landwirtschaft, Naturschutz und Politik, dem sogenannten Niedersächsischen Weg.
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5: Vorsicht bitte auf der A2 Magdeburg Richtung Braunschweig zwischen Alsleben und Helmstedt Zentrum, 4 Kilometer stockender Verkehr. Es wird geblitzt in Wolfsburg auf der Heinrich-Nordhoff-Straße, Braunschweig auf der Zeller-Heer-Straße, der Berliner und der München-Straße, in Lebenstedt-Salzgitter auf der Peiner-Straße und Engerode auf der Nord-Süd-Straße, Esbeck haben wir einen auf der Hauptstraße, Heiningen auf der Hauptstraße, Ottfriesen auf der Lutherschen-Straße und in Bredelem auf der L515. Wenn auch ihr noch was gesehen habt, Blitzer oder auch Staus, ruft kurz durch hier bei uns im Studio oder schickt uns eine WhatsApp an die 0800 6 3x38. Eine gute Fahrt.
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5: Wir spielen eure Lieblingssongs, aber ich muss sagen, zu meinen aktuellen Favoriten gehört auch Slow Dance for a Minute von den Giant Rooks. Hören wir jetzt. Ich bin Laura. Einen schönen Dienstagabend.
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0: Teepau sind das um kurz vor sieben.
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0: Wir schauen aufs Thermometer. 12 Grad sind es am Heimatmuseum in Langelsheim, 14 in Wolfenbüttel am Lessingtheater und auch am Feuerteich in Volkmarode. Auch jetzt am Abend gibt es viele Wolken, zwischendurch sind einzelne Schauer möglich. In der Nacht teils bedeckt, aber trocken bei 11 bis 13 Grad.
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2: Ich bin Tine Klimach. Bundespräsident Frank-Walter Steinmeier hat den SPD-Politiker Alexander Schweizer zum neuen Bundesarbeitsminister ernannt, nur einen Tag nach dem Rücktritt von Bärbel Baas. Steinmeier überreichte dem früheren Ministerpräsidenten von Rheinland-Pfalz die Ernennungsurkunde. Die Koalition mahnte er, die Erneuerung des Landes verlange Disziplin, gegenseitiges Vertrauen und Kompromissbereitschaft, sagte er. Es brauche eine Regierung, die anpacke. Die Bundesregierung plant, dass Unternehmen künftig die Arbeitszeit flexibler gestalten können. Das wäre das Aus für den starren 8-Stunden-Tag. Kanzler Friedrich Merz sieht darin auch eine Chance für die Beschäftigten. Das sagte er beim Arbeitgebertag in Berlin.
3: Betriebe im Ausland machen es vor. Da arbeiten die Beschäftigten teilweise 12 Stunden am Stück, dafür nur 3 Tage die Woche. Die Mitarbeiter hätten so viel Zeit für die Familie, sagt Merz. Für Firmen sind flexible Arbeitszeiten eine Chance, gerade wenn mehr zu tun ist als sonst. Gewerkschaften warnen vor mehr Stress und weniger Schutz vor Überstunden. Das Gesetz ist längst überfällig und fällt auch in den Bereich des neuen Arbeitsministers Schweizer. Der dürfte mit der Rentenreform aktuell aber genug zu tun haben. Thomas Bremser, Nachrichtenredaktion.
2: Deutschland plant eine nationale Gasreserve für die Krisenvorsorge. Das Bundeswirtschaftsministerium hat jetzt einen Gesetzentwurf vorgelegt. Die Reserve soll 24 Milliarden Kilowattstunden umfassen, etwa 10% der deutschen Speicherkapazität. Eingesetzt werden darf sie ausschließlich im Notfall durch die Bundesnetzagentur. Finanziert wird sie über eine Umlage. Für Haushaltskunden bedeutet das laut Entwurf zwischen knapp 4 und gut 7 Euro im Jahr. Der Aufbau soll 2027 starten. Aktuell sind die Gasspeicher in Deutschland zu über 60% gefüllt. Das hatte Sorgen über die Gasversorgung im Winter ausgelöst. Die Beschäftigten der insolventen Warenhauskette Galeria erhalten Insolvenzgeld von der Bundesagentur für Arbeit. Es soll über eine Bank vorfinanziert werden, damit es schnell zur Auszahlung kommen und die Beschäftigten erreichen kann. Damit ist eine Voraussetzung erfüllt, um den Geschäftsbetrieb zunächst fortzuführen.
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1: Ich bin Tine Klimach. Bundespräsident Frank-Walter Steinmeier hat den SPD-Politiker Alexander Schweizer zum neuen Bundesarbeitsminister ernannt. Steinmeier überreichte dem 53-Jährigen dazu die Ernennungsurkunde. Schweizer wird Nachfolger von Bärbel Baas. Sie hatte gestern ihren sofortigen Rücktritt als Ministerin und als SPD-Vorsitzende erklärt. Die Ernennung nutzte Steinmeier auch für mahnende Worte an die Adresse der Koalition.
2: Unser Land braucht eine Regierung, die zusammenhält und anpackt. Und dafür wünsche ich Ihnen Kraft und gutes Gelingen. Es geht um viel.
1: Alexander Schweizer wird morgen im Bundestag als Arbeitsminister vereidigt. Das Bundeswirtschaftsministerium bringt den Aufbau einer nationalen Gasreserve auf den Weg. Der Gesetzentwurf aus dem Haus von Ministerin Katharina Reiche liegt jetzt vor.
3: Die Gasreserve soll eine Vorsorge für Krisenfälle sein, damit es keine Versorgungsengpässe gibt, etwa bei Sabotage oder wenn wochenlang kein Gas aus Norwegen durch die Pipelines nach Deutschland fließt. Die Reserve soll ausschließlich für solche Notfälle da sein. Finanziert werden soll sie über eine Umlage, die die Gaskunden zahlen. Ein Haushalt, der im Jahr 20.000 Kilowattstunden verbraucht, muss mit Mehrkosten bis zu 7 Euro rechnen. Der Entwurf muss nun noch mit den anderen Ministerien abgestimmt werden. Thomas Brock, Nachrichtenredaktion.
1: Der Komiker und Buchautor Harpe Kerkeling hat sich gerührt über eine Petition gezeigt, die ihn als Bundespräsidenten vorschlägt. Fast 155.000 Menschen haben den Online-Aufruf Harpe Kerkeling als Bundespräsident unterschrieben. In einem Gespräch mit dem Spiegel sagte der 61-Jährige, die Idee, eine queere Person zum Staatsoberhaupt zu machen, wolle er nicht unterbinden. Zwar werde die Petition wohl keinen Erfolg haben, könne aber eine Diskussion anstoßen, die der freien Gesellschaft gut tue. Die CDU werde aber jemanden nach ihren Vorstellungen auswählen. Er hoffe, dass die Wahl auf die richtige Frau falle. Die Schulproteste in Paris und anderen französischen Großstädten haben erneut in Gewalt und massive Polizeieinsätze gemündet. In Paris ging die Polizei mit Wasserwerfern und Tränengas gegen Randalierer vor, die sie mit Gegenständen beworfen sowie Geschäfte und Cafés beschädigt hatten. Die massive Gewalt ging dabei zumeist nicht von den Schülern, sondern von aggressiven Gruppierungen, teils schwarz gekleideter Angreifer aus, wie Medien berichteten.
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1: Ich bin Tine Klimach. Der SPD-Politiker Alexander Schweizer wurde zum neuen Bundesarbeitsminister ernannt. Bundespräsident Frank-Walter Steinmeier überreichte dem früheren Ministerpräsidenten von Rheinland-Pfalz dazu die Ernennungsurkunde. Zuvor hatte Steinmeier Schweizers Vorgängerin Bärbel Baas im Rahmen eines Gesprächs, wie er sagte, ihre Entlassungsurkunde ausgehändigt. Baas hatte am Vortag ihren sofortigen Rücktritt als Ministerin und als SPD-Vorsitzende erklärt. Die Bundesregierung plant, dass Unternehmen künftig die Arbeitszeit flexibler gestalten können. Das wäre das Aus für den starren 8-Stunden-Tag. Kanzler Friedrich Merz sieht darin auch eine Chance für die Beschäftigten. Das sagte er beim Arbeitgebertag in Berlin.
2: Betriebe im Ausland machen es vor. Da arbeiten die Beschäftigten teilweise 12 Stunden am Stück, dafür nur 3 Tage die Woche. Die Mitarbeiter hätten so viel Zeit für die Familie, sagt Merz. Für Firmen sind flexible Arbeitszeiten eine Chance, gerade wenn mehr zu tun ist als sonst. Gewerkschaften warnen vor mehr Stress und weniger Schutz vor Überstunden. Das Gesetz ist längst überfällig und fällt auch in den Bereich des neuen Arbeitsministers Schweizer. Der dürfte mit der Rentenreform aktuell aber genug zu tun haben. Thomas Bremser, Nachrichtenredaktion.
1: Alarm am Nürnberger Flughafen. Ein Flugzeug aus Korfu hat heute einen Notfallcode für eine mögliche Entführung gesendet. Darauf stiegen Eurofighter der Bundeswehr auf. Inzwischen ist klar, für die Passagiere bestand keine Gefahr.
3: Ein Großeinsatz von Polizei, Feuerwehr und Spezialkräften am Nürnberger Flughafen. Aus dem Cockpit einer Boeing 737 war ein Notfallcode gesendet worden, ein internationales Signal für eine Flugzeugentführung. 2 Eurofighter aus Neuburg an der Donau begleiteten die Maschine bis zur Landung. Der Flughafen wurde vorsorglich gesperrt. Nach knapp einer Stunde dann die Entwarnung, allen Passagieren und der Besatzung geht es gut. Nach ersten Erkenntnissen könnte ein defektes Funkgerät den falschen Alarm ausgelöst haben. Fabian Schaffer, Nachrichtenredaktion.
1: Papst Leo hat nach offiziellen Angaben des Vatikans eine Operation an der Lunge gut überstanden. Der Eingriff zur Entfernung eines Knotens sei erfolgreich verlaufen, teilte ein Sprecher am Abend mit. Der 71-Jährige habe in der Klinik in Rom bereits in sein Zimmer zurückkehren können. Weitere Details wurden zunächst nicht bekannt.
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1: Ich bin David Riemer. Die schwarz-rote Koalition hat ihren Streit über die Einführung einer Zuckersteuer beigelegt. Sie soll am Vormittag im Kabinett beschlossen werden, hieß es aus dem Bundesfinanzministerium. Der Kompromiss sieht laut RND eine zweistufige Steuer und Ausnahmen für kleinere Hersteller vor. Mit der Zuckersteuer will Bundesfinanzminister Klingbeil nicht nur Einnahmen für den Bundeshaushalt generieren, sondern auch Getränkeherstellern einen Anreiz geben, den Zuckergehalt zu senken und ihre Produkte gesünder zu machen. Bundespräsident Steinmeier hat den SPD-Politiker Alexander Schweizer zum neuen Bundesarbeitsminister ernannt. Steinmeier überreichte dem 53-Jährigen dazu die Ernennungsurkunde. Schweizer folgt auf Bärbel Baas, die nach einem Trauerfall in der Familie und öffentlichen Angriffen gegen sie ihren sofortigen Rücktritt erklärt hat.
2: Über 2 Meter groß, Veganer, Familienvater, Katholik, Lautern-Fan und leidenschaftlicher Arbeits- und Sozialpolitiker. Das Amt des Arbeitsministers kennt Schweizer schon aus Rheinland-Pfalz. Schon 2-mal leitete er das Landesministerium, bevor er nach dem Rücktritt von Malu Dreyer Ministerpräsident wurde. Viel Zeit, sich im neuen Job in Berlin einzuarbeiten, wird er nicht haben. Er steht unter Reformdruck, vor allem bei der Rente. Ein Knackpunkt ist die geplante Abschaffung der abschlagsfreien Rente nach 45 Beitragsjahren. Die Empfehlung der Rentenkommission lehnt Schweizer aber ab. Ursula Winkler, Nachrichtenredaktion.
1: Bei den Schulprotesten in Frankreich hat es erneut Gewalt gegeben. In der Hauptstadt Paris etwa ging die Polizei mit Wasserwerfern und Tränengas gegen Randalierer im Umfeld eines Demonstrationszuges vor, die sie mit Gegenständen beworfen sowie Geschäfte und Cafés beschädigt hatten.
3: Die Gewalt in Paris und auch in anderen Großstädten ging in der Regel nicht von den Schülern mit ihren vielen handgemalten Transparenten aus, sondern von aggressiven, oft schwarz vermummten Gruppen. Diese mischten sich unter die Demonstrationszüge, attackierten die Einsatzkräfte und begingen Sachbeschädigungen. Daraufhin griffen die Polizisten, die ansonsten meist friedlichen Protestzüge begleitet hatten, zu härteren Einsatzmitteln. Aus Paris, Michael Evers.
1: Papst Leo hat nach Angaben des Vatikans eine Operation an der Lunge gut überstanden. Der Eingriff zur Entfernung eines Knotens sei erfolgreich verlaufen, teilte ein Sprecher am Abend mit. Der 71-Jährige habe in einer Klinik in Rom bereits in sein Zimmer zurückkehren können. Weitere Details sind noch nicht bekannt.
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1: Ich bin David Riemer. Papst Leo leidet nach Angaben seiner behandelnden Ärzte an Lungenkrebs. Dies teilte das Ärzteteam der Gemelli-Klinik in Rom nach einer Operation des 71-Jährigen mit. Bei dem Eingriff sei der untere Lappen der rechten Lunge entfernt worden. Die anschließende Untersuchung habe bestätigt, dass es sich bei dem Knoten um ein sogenanntes Lungenadenokarzinom handele. Bundespräsident Steinmeier hat den SPD-Politiker Alexander Schweizer zum neuen Bundesarbeitsminister ernannt. Steinmeier überreichte dem 53-Jährigen dazu die Ernennungsurkunde. Schweizer wird Nachfolger von Bärbel Baas. Sie hatte ihren sofortigen Rücktritt als Ministerin und als SPD-Vorsitzende erklärt. Die Ernennung nutzte Steinmeier auch für mahnende Worte an die Adresse der Koalition. Er sagte:
2: Mit dem heutigen Wechsel im Kabinett bleibt die Bundesregierung auf allen Positionen besetzt. Zugleich bleiben die Erwartungen der Deutschen bestehen. Zuallererst die Erwartung, dass die Erneuerung unseres Landes gelingt. Das ist keine leichte Aufgabe. Diese Aufgabe fordert von allen Verantwortlichen Disziplin, gegenseitiges Vertrauen und die Bereitschaft zum Kompromiss.
1: Bundespräsident Steinmeier. Im Dezember will sich in Sachsen-Anhalt der AfD-Politiker Ulrich Siegmund als Ministerpräsident zur Wahl stellen. Die CDU-Fraktion will dann noch vor der Wahl den Saal verlassen. Um so dem Verdacht aus dem Weg zu gehen, aus den CDU-Reihen könnte es Stimmen für einen AfD-Ministerpräsidenten geben.
3: Es war offenbar nicht leicht für die 15 CDU-Abgeordneten, sich auf dieses ungewöhnliche Vorgehen zu einigen. Über 3 Stunden diskutierten sie hinter verschlossenen Türen in einem Raum im Landtag hier in Magdeburg. Anschließend verkündete Fraktionschef Sven Schulze das Ergebnis. 14 Abgeordnete stimmten zu. Einer will noch mal juristische Beratung in Anspruch nehmen. Und warum das Ganze? Vor einer Woche hatte der AfD-Landtagspräsident 4 Stimmen mehr bekommen, als AfD und BSW zusammen eigentlich haben. Es folgten Spekulationen, CDU-Abgeordnete könnten mit Ja gestimmt haben. Aus Magdeburg, Dörte Hein.
1: Der mit 120 Millionen Euro maximal gefüllte Euro-Jackpot geht nach Nordrhein-Westfalen. Ein Lottospieler oder eine Tippgemeinschaft hat die richtige Zahlen getippt, teilte Westlotto mit. Damit ist der deutsche Lotterie-Rekordgewinn eingestellt. Laut dem Online-Anbieter Lotto24 stammt der Gewinner aus dem Kreis Mettmann und ist 35 Jahre alt.
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1: Ich bin David Riemer. Papst Leo hat Lungenkrebs, das sagten seine Ärzte nach einer Operation des 71-Jährigen. Bei dem Eingriff wurde Leo der untere Lappen der rechten Lunge entfernt. Nach einer Gewebeuntersuchung stand dann fest, es ist Krebs.
2: Eine Schreckensnachricht für viele Gläubige. Leo selbst, sagen seine Ärzte hier, habe damit gerechnet, dass es Krebs ist. Seine Prognose sei aber gut, da der Tumor im Frühstadium entdeckt wurde. Etwa 1,5 Stunden wurde der Papst hier operiert. Alles lief wie geplant und einige Zeit später fragte er schon nach seinem Abendbrot. Erst am Wochenende hatte Leo, der sich immer fit hält, völlig überraschend erklärt, er habe einen Lungenknoten. Aus Rom. Claudia Wächter.
1: Die schwarz-rote Koalition hat ihren Streit über die Einführung einer Zuckersteuer beigelegt. Sie soll am Vormittag im Kabinett beschlossen werden. Der Kompromiss sieht laut Redaktionsnetzwerk Deutschland eine zweistufige Steuer und Ausnahmen für kleinere Hersteller vor. Mit der Zuckersteuer will Bundesfinanzminister Klingbeil nicht nur Einnahmen für den Bundeshaushalt generieren, sondern auch Getränkeherstellern einen Anreiz geben, den Zuckergehalt zu senken und ihre Produkte gesünder zu machen. Bundespräsident Steinmeier hat den SPD-Politiker Alexander Schweizer zum neuen Bundesarbeitsminister ernannt. Steinmeier überreichte ihm dazu die Ernennungsurkunde. Schweizer folgt auf Bärbel Baas, die nach einem Trauerfall in der Familie und öffentlichen Angriffen gegen sie ihren sofortigen Rücktritt erklärt hat.
3: Über 2 Meter groß, Veganer, Familienvater, Katholik, Lautern-Fan und leidenschaftlicher Arbeits- und Sozialpolitiker. Das Amt des Arbeitsministers kennt Schweizer schon aus Rheinland-Pfalz. Schon 2-mal leitete er das Landesministerium, bevor er nach dem Rücktritt von Malu Dreyer Ministerpräsident wurde. Viel Zeit, sich im neuen Job in Berlin einzuarbeiten, wird er nicht haben. Er steht unter Reformdruck, vor allem bei der Rente. Ein Knackpunkt ist die geplante Abschaffung der abschlagsfreien Rente nach 45 Beitragsjahren. Die Empfehlung der Rentenkommission lehnt Schweizer aber ab. Ursula Winkler, Nachrichtenredaktion.
1: Zum Fußball. Nach einem erneuten Blitzgegentor und einem Platzverweis für Michael Olise hat der FC Bayern einen weiteren Sieg verpasst. Beim 3:3 im Auswärtsspiel der Champions League bei Viking Stavanger drehten die Bayern um Doppelpacker Harry Kane zwar nach einem 0:2 Rückstand zunächst das Spiel, kassierten aber nach der gelb-roten Karte für Olise in Unterzahl den Ausgleichstreffer. RB Leipzig dagegen kann sich auch in der Königsklasse auf seine Heimstärke verlassen. Das Team gewann gegen die PSV Eindhoven mit 1:0.
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1: Ich bin David Riemer. Papst Leo leidet nach Angaben seiner behandelnden Ärzte an Lungenkrebs. Dies teilte das Ärzteteam der Gemelli-Klinik in Rom nach einer Operation des 71-Jährigen mit. Bei dem Eingriff sei der untere Lappen der rechten Lunge entfernt worden. Die anschließende Untersuchung habe bestätigt, dass es sich bei dem Knoten um ein sogenanntes Lungenadenokarzinom handele. Bundespräsident Steinmeier hat den SPD-Politiker Alexander Schweizer zum neuen Bundesarbeitsminister ernannt. Steinmeier überreichte dem 53-Jährigen dazu die Ernennungsurkunde. Schweizer wird Nachfolger von Bärbel Baas. Sie hatte ihren sofortigen Rücktritt als Ministerin und als SPD-Vorsitzende erklärt. Die Ernennung nutzte Steinmeier auch für mahnende Worte an die Adresse der Koalition. Er sagte:
2: Mit dem heutigen Wechsel im Kabinett bleibt die Bundesregierung auf allen Positionen besetzt. Zugleich bleiben die Erwartungen der Deutschen bestehen. Zuallererst die Erwartung, dass die Erneuerung unseres Landes gelingt. Das ist keine leichte Aufgabe. Diese Aufgabe fordert von allen Verantwortlichen Disziplin, gegenseitiges Vertrauen und die Bereitschaft zum Kompromiss.
1: Bundespräsident Steinmeier. Im Dezember will sich in Sachsen-Anhalt der AfD-Politiker Ulrich Siegmund als Ministerpräsident zur Wahl stellen. Die CDU-Fraktion will dann noch vor der Wahl den Saal verlassen. Um so dem Verdacht aus dem Weg zu gehen, aus den CDU-Reihen könnte es Stimmen für einen AfD-Ministerpräsidenten geben.
3: Es war offenbar nicht leicht für die 15 CDU-Abgeordneten, sich auf dieses ungewöhnliche Vorgehen zu einigen. Über 3 Stunden diskutierten sie hinter verschlossenen Türen in einem Raum im Landtag hier in Magdeburg. Anschließend verkündete Fraktionschef Sven Schulze das Ergebnis. 14 Abgeordnete stimmten zu. Einer will nochmal juristische Beratung in Anspruch nehmen. Und warum das Ganze? Vor einer Woche hatte der AfD-Landtagspräsident 4 Stimmen mehr bekommen, als AfD und BSW zusammen eigentlich haben. Es folgten Spekulationen, CDU-Abgeordnete könnten mit Ja gestimmt haben. Aus Magdeburg, Dörte Hein.
1: Zum Fußball. Der FC Bayern hat einen weiteren Sieg in der Champions League verpasst. Beim 3:3 gegen Viking Stavanger verspielten die Münchner trotz einer zwischenzeitlichen Führung den Sieg. Nach der gelb-roten Karte für Michael Olise kassierte Bayern in Unterzahl den Ausgleich. RB Leipzig gewann dagegen sein Heimspiel gegen PSV Eindhoven mit 1:0.
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1: Ich bin David Riemer. Papst Leo hat Lungenkrebs, das sagten seine Ärzte nach einer Operation des 71-Jährigen. Bei dem Eingriff wurde Leo der untere Lappen der rechten Lunge entfernt. Nach einer Gewebeuntersuchung stand dann fest, es ist Krebs.
2: Eine Schreckensnachricht für viele Gläubige. Leo selbst, sagen seine Ärzte hier, habe damit gerechnet, dass es Krebs ist. Seine Prognose sei aber gut, da der Tumor im Frühstadium entdeckt wurde. Etwa anderthalb Stunden wurde der Papst hier operiert. Alles lief wie geplant und einige Zeit später fragte er schon nach seinem Abendbrot. Erst am Wochenende hatte Leo, der sich immer fit hält, völlig überraschend erklärt, er habe einen Lungenknoten. Aus Rom. Claudia Wächter.
1: Die schwarz-rote Koalition hat ihren Streit über die Einführung einer Zuckersteuer beigelegt. Sie soll am Vormittag im Kabinett beschlossen werden. Der Kompromiss sieht laut Redaktionsnetzwerk Deutschland eine zweistufige Steuer und Ausnahmen für kleinere Hersteller vor. Mit der Zuckersteuer will Bundesfinanzminister Klingbeil nicht nur Einnahmen für den Bundeshaushalt generieren, sondern auch Getränkeherstellern einen Anreiz geben, den Zuckergehalt zu senken und ihre Produkte gesünder zu machen. Bundespräsident Steinmeier hat den SPD-Politiker Alexander Schweizer zum neuen Bundesarbeitsminister ernannt. Steinmeier überreichte ihm dazu die Ernennungsurkunde. Schweizer folgt auf Bärbel Baas, die nach einem Trauerfall in der Familie und öffentlichen Angriffen gegen sie ihren sofortigen Rücktritt erklärt hat.
3: Über 2 Meter groß, Veganer, Familienvater, Katholik, Lautern-Fan und leidenschaftlicher Arbeits- und Sozialpolitiker. Das Amt des Arbeitsministers kennt Schweizer schon aus Rheinland-Pfalz. Schon 2-mal leitete er das Landesministerium, bevor er nach dem Rücktritt von Malu Dreyer Ministerpräsident wurde. Viel Zeit, sich im neuen Job in Berlin einzuarbeiten, wird er nicht haben. Er steht unter Reformdruck, vor allem bei der Rente. Ein Knackpunkt ist die geplante Abschaffung der abschlagsfreien Rente nach 45 Beitragsjahren. Die Empfehlung der Rentenkommission lehnt Schweizer aber ab. Ursula Winkler, Nachrichtenredaktion.
1: Zum Fußball. Der FC Bayern hat einen weiteren Sieg in der Champions League verpasst. Beim 3:3 gegen Viking Stavanger verspielten die Münchner trotz einer zwischenzeitlichen Führung den Sieg. Nach der gelb-roten Karte für Michael Olise kassierte Bayern in Unterzahl den Ausgleich. RB Leipzig gewann dagegen sein Heimspiel gegen PSV Eindhoven mit 1:0.
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